0: Dass das fehlt. Ganz ehrlich. Weil ein Radio ist lokal meistens verwurzelt. Die Leute hören das Radio von Kind auf. Wenn sie dort bleiben, dann hören sie einfach ihr Radio.
1: Aber der heutige 20-Jährige hört ja kein Radio mehr.
0: Das sagst jetzt du. Wenn der heutige 20-Jährige sein Handy nicht im Sack hat und irgendwo im Auto unterwegs ist, hört er Radio. Und wenn dort nur noch Einheitsbrei läuft oder das, was halt überall läuft, ist halt schade. Also ich finde halt einfach, wenn du in einem Radio hast, einfach mal noch einen Song gehört. Und vielleicht eben auch noch, und das ist vielleicht auch noch wichtig zu sagen, ein Radiomoderator hat den Song anmoderiert und gesagt, jetzt kommt ein Lied, das heisst «Die letzte Mal». Habt ihr euch schon mal überlegt, dass ihr die letzte Mal immer verpasst? Die erste Mal, die habt ihr in eurem Tagebuch, die habt ihr in eurem Fotoalbum, überall. Jeder redet darüber, jeder hat noch Geschichte über das erste Mal, wo ihr dort über die Wellen gefahren mit eurem Wakeboard. Aber das letzte Mal, von dem gibt es kein Bild, von dem weiss niemand. Das erfahrt ihr immer erst im Nachhinein. So. Und jetzt kommt der Song dazu. Und dann hast du die Aufmerksamkeit und die Leute relaten mit dem Song und dann ziehen sie rein und sie haben etwas davon, wo sie finden, yes, ja genau, in dieser Situation bin ich im Moment gerade mit meinem Kiddy. Irgendwie ist das schon lange nicht mehr zu mir ins Bett gekommen und es fehlt mir irgendwie. Und vorher, jedes Mal, wenn sie ins Bett ist oder die kalten Füße zwischen den Beinen gehabt, hast du gedacht, oh Mann, kannst du nicht mal in deinem Bett schlafen? Und jetzt, was nicht mehr ist, fehlt es dir plötzlich. Und das ist das, was ich meine. Das erfährst du nicht mehr. Der Song kommt irgendwie in der Playlist XY, wenn du Glück hast überhaupt, kommt der dort, du lässt ihn durch und dann ist er wieder vorbei. Du brauchst das. Wie viele Moderatoren hätten dort eigentlich einen Auftrag? Und Radios, den Leuten das auch ein bisschen näher zu bringen. Ein bisschen eine gute Einleitung. Und das ist auch das, wo halt einfach auch in den Songs verloren geht. Früher hast du ein Intro gehabt. Ein Intro ist eine Einleitung in einem Song. Es bringt die Leute im Mood vom Song, bevor der Sänger fängt an zu singen. Jetzt muss der Sänger gerade anfangen zu singen. Kalt starten. Das ist wie Sex ohne Vorspiel. Ja, das macht vielleicht für einen Spass, aber auf Tour nicht für beide. Ganz ehrlich. Es gibt Leute, die sehr fest auf ein Vorspiel stehen, aber ich darf kein Vorspiel mehr machen, weil sonst wird mein Song nicht gespielt, sonst wird mein Song nicht playlistet. Und das sind wieder die Regeln, die ich sage, ich spiele nicht nach diesen Regeln. Und ich glaube, das ist einfach wichtig, dass vielleicht auch ein Radiomacher mal irgendwo sagt, hey, ja, die Regel ist die, Zahlen gehen rauf, hier, da gehen Zahlen rauf, nur weil da keiner mehr redet. Das hat nichts mit dem zu tun. Und gleich lasse ich sich blenden, ah ja, es ist jetzt schon viel besser. Nein, ist es nicht. Es ist geil, wenn der Moderator einfach Lokalbezug hat, cooles Zeug erzählt, mehr Kilby. Warum ist hier immer Kilby? Jedes Jahr haben wir hier Kilby. Kommt das eigentlich her? Ist doch spannend. Können die Leute erfahren? Nein, das macht niemand mehr, oder? Das sind so Sachen, Brauchtümer, Tagebucheinträge, Soundtracks, die einfach verloren gehen. Und in 20 Jahren gibt es keinen Pollenhofer mehr, gibt es keinen Zürich West mehr, gibt es keinen Baschi mehr. Es gibt keine mehr von denen, weil wir einfach nur noch Ed Sheeran und Dua Lipas kennen von dieser Welt, weil diese Songs nicht mehr gespielt wurden im Radio. Aber so, jetzt habe ich meine Predigt wieder. Ich will wirklich nicht die negative Energie verbreiten, aber das merke ich einfach, das gehört
1: ja auch zum Leben. Aber ich habe mich dort einfach gerade gefragt, ich meine, am Schluss, ich kenne das ja selber, da werden irgendwelche Studien gemacht und dann heisst, hey, das wollen die Leute, wir haben 100 Leute gefragt oder 7000 Leute gefragt, das machen wir jetzt und die Zahlen gehen durch und dann kannst du nicht mal etwas sagen, weil es funktioniert ja angeblich.
0: Ja, aber wenn du jetzt schaust, Da kann ich nicht drüber sagen. Radio-Business kann ich wirklich nicht drüber sagen.
1: Du bist Moderator gewesen, Mann.
0: Hey, ja, aber trotzdem.
1: In den guten Zeiten noch.
0: In den Zeiten, wo wir eben noch...
1: Da haben wir noch 5 Minuten
0: zu machen. Noch über Pilzli-Züchter dürfen erzählen von der Gegend. Nein, also, ich kann es nur an einem Beispiel zeigen, jetzt bei Spotify zum Beispiel, oder? Wenn du Festivals hast, wo ihre Festivals programmieren, wo bekommen die heute noch Infos, was gefragt ist und was nicht? Also ich auf Spotify schaue Streaming-Zahlen an, oder? Und dann sehe ich, ja, der Richie hat 75.000 Streams, und irgendwie, komm jetzt mit irgendeinem Namen, der Jakob von Deutschland hat 400 Millionen Streams. Ja, nehmen wir den. Aber wahrscheinlich kennt den niemand in der Schweiz. Weil die 400 Millionen Streams sind auf der ganzen Welt entstanden. Oder? Und sei es im deutschsprachigen Raum, weil der Hochdeutsch singt. Im deutschsprachigen Raum, der Richie performt nur in der Schweiz. Oder? Weil die Playlists machen auf Spotify, der hockt in Deutschland und programmiert für den ganzen deutschsprachigen Raum. Ja, der tut nicht der Richie drauf, weil in Österreich will niemand Schweizer Mundart hören. Also bin ich nicht auf dieser Playlist. Die Playlist hat aber 30 Millionen monatliche Hörer, die das hören. Egal, was da drauf ist, die hören einfach ihre Coffeehouse-Playlist, oder? Jetzt kannst du den mit mir vergleichen? Nein. Weil da ist in der Playlist, die 30 Millionen Hörer hat, einmal an ihm vorbei, die 30 Millionen, hat er 30 Millionen Streams. Ist alles ein bisschen übertrieben, aber generell funktioniert es halt so. Wir Schweizer Acts, gerade Mundart, ist nicht in dieser Coffeehouse, in der Sunday Morning, in der Weihnachts-Playlist, in der «Ich gehe joggen»-Playlist oder ja, «Viel zu früh heute Nachmittag Sex»-Playlist. Das gibt's nicht für uns. Die werden nicht in der Schweiz kuratiert. Also sind wir nur auf algorithmisierten Playlists, und algorithmisierte Playlists nehmen ganz fest Bezug auf kuratierte Playlists. Weil die Leute, die das dort dann hören, die finden halt eben den Jakob noch gut. Die tun Shazamen. Shazam ist ein Algorithmus, der sagt allen Algorithmen, hey, ihr müsst das zeigen, ich habe 400'000 Shazams bekommen auf diesen Track. Das würde mir vielleicht auch passieren, aber ich bin nicht auf dieser Playlist, darum werde ich nicht Shazam, darum komme ich nicht in die Playlist rein. Der Mekano fängt einfach viel früher an, oder? Und dann haben wir aber die Veranstalter, die sich dort orientieren, und dann hast du plötzlich an den grossen Festivals Acts, die niemand kennt in der Schweiz. Und klar, der ein Song, den kennt man, weil die ganze Schweizer Radiolandschaft orientiert sich ja auch dort. Und ich spiele dann der Jakob auch. Und der spielen sie auf und ab, weil er 400 Millionen Streams hat. Also, ergo kennt man diesen Song. Aber der Act kennt man nicht. Wahrscheinlich weiss nicht mal jemand, wie der heisst. Sie geht das Festival und so, oh, den Song kenne ich. Handy auf, muss ich filmen. Ich bin da gewesen, oder? Und dann der Algorithmus sieht es. Weil das ist ja irgendwie auf einer Insta-Story näher. Und dann wird dann noch höher geratet, oder? Das hat alles miteinander zu tun. Und die dort nicht reinkommen. Und da meine ich jetzt nicht nur mehr. Aber das generell, da merkst du einfach bei Schweizer Musik. Du musst dort reinkommen. Jetzt, wenn die im Schweizer, wenn die, flächendeckend in jedem Schweizer Radio würden, einmal pro Stunde zwei Schweizer Songs bringen, die man vielleicht noch nicht kennt, dann würden die Leute das schon zusammen. Und dann haben wir auch schon den Algorithmus. In einem viel kleineren Mass, aber mehr einen Algorithmus, der uns hilft, dass wir auf algorithmisierte Playlists kommen, dass wir mehr gelost werden und dass wir dann die Chance haben, vielleicht eben auch mal kuratiert zu werden von dem von Deutschland. Weil er merkt, hey, ich habe da eine Band, die heisst Hecht. Die haben mit Mon Amour so und so viele Millionen Streams. Hey, die könnten wir vielleicht mal drauf tun auf die Playlist. Nein, ist er nicht. Die sind nicht drauf. Oder? Eine von der grössten Schweizer Band. Nicht drauf. Auf keiner kuratierten Playlist, ausser Schweizer Musik und New Friday Music und Mundart. Das sind die drei Playlists, wo du mit einer Mundart-Band draufkommst. Ja, aber es gibt 400'000 oder 500'000 Playlists. Und wenn du überall nur ein Play kannst abgraben, hast du 400'000 oder 500'000.
1: Aber das ist natürlich auch mit der Sprachbarriere einfach so.
0: Ja, aber das eben, wir müssen einfach in der Schweiz Schweizer Musik kuratieren. Wenn du für eine Schweizer IP auf Spotify einloggst, dann kommt die Coffeehouse-Playlist, wo der Badem Tochsner und Hecht drauf ist. Das funktioniert bei Netflix so. Wenn du bei Netflix in der Schweiz Netflix anlässt, kommt nicht das gleiche wie in Deutschland. Das funktioniert. Sie machen es einfach nicht.
1: Mach doch mal einen Input beim Spotify.
0: Nein, das müssen wir im Bundeshaus machen. Die könnten das regeln. Dann haben sie einfach gesagt, ihr kuratiert hier und die IP hat
1: eine. Aber es ist eigentlich eine gute Idee, muss ich sagen.
0: Es gibt ganz viele so Sachen, weißt, die du eigentlich machen könntest und ich bin dort auch dran. Auch dort hilft mir mein Rucksäckchen. Das ist nichts, was monetär funktioniert, aber ich bin mit diversesten Leuten, die auch in politischen Ämtern sind, am Graben und am Machen und am Sagen, hey, warum probiert man es nicht mal so? Warum sagt man nicht, die neue Leerkassettenabgabe sind Provider, sind die, die Internetleitungen machen. Die machen ja, dass die Leute jetzt gratis unsere Musik hören können. Also sollen die für das zahlen? Und dann sagen ja, hier aufschreien, ha? Nein, wir wollen sicher nicht für das zahlen. Ja, dann geben sie halt dem Kunden weiter. Und dann tun die halt indirekt wieder CDs kaufen. Ist für mich auch okay. Ist mir egal. Macht das Promille von euren Breitband-Internetverbindung auf Handys und auf Glasfaserkabel geht in einen Fonds. Und dort drinnen, das geht an die Swissa. Und dort werden die Schweizer Musiker wieder ein bisschen anständig für ihre Swissa-Ausfälle gezahlt, die wegen diesen Streaming-Plattformen nicht mehr hinterfüttert werden. Einfach, dass wir ein bisschen gezahlt werden wieder für das, was wir machen. Und dann sind dann wirst du den Aufschrei viel kleiner, kostet es niemand etwas, du musst nicht irgendeine Steuer erheben. Es geht ganz normal weiter wie vorher. Niemand merkt es, aber es wird wahnsinnig fest helfen. Aber das kannst du nicht als Musiker initiieren. Und wenn du darüber redest, heisst es dann nur, du seist schneidisch, dass du nicht so viel Plays hast. Ist im Fall nicht so. Ich glaube, wer den Flowcast hat gehört, der spürt mich auch ein bisschen. Aber das ist jetzt so die Energie, die ich merke, wenn ich dort reinkomme.
1: Dann kommst du auch wieder rein.
0: Dann komme ich natürlich auch.
1: Die falsche Achterbahn.
0: Das triggert mich. Und das ist genau die Achterbahn, die ich wirklich eigentlich vor ein paar Jahren wirklich bin ausgestiegen. Yeah. Aber das ist etwas, das mache ich. Ich bin dort sehr fest aktiv bei den richtigen Leuten. Und da kann man auch mal wütig werden. Ich finde, es gehört einfach nicht in ein öffentliches Format. Und darum müssen wir jetzt das Thema wechseln.
1: Wir müssen wieder positiv sein. Sonst gehe ich selber in ein Loch rein. Aber man muss eben manchmal auch sagen, wie es ist. Weil die Leute, die denken ja einfach, es läuft eh bei euch.
0: Ja, also es ist ja auch so. Also weißt, es gibt ja eine Handvoll Bands, wo das wirklich durchaus so ist. Und man kann in der Schweiz durchaus noch mit Geld, mit Musik Geld verdienen. Es geht. Ich lebe ja auch von Musik machen. Ich bin weiss Gott nicht einer, der mich über das beklagen will. Aber es gibt ganz viele Sachen, die einfach dazu beitragen, dass unsere Musikkultur verschwindet. Und dass ganz viele junge Musiker keine Perspektive mehr sehen in diesem Business. Ich meine, ich bin seit 20 Jahren da drin. Ich habe sehr gute Zeiten erlebt. Auch. Ich habe einen sehr coolen Katalog mit Heimweh, Hab's gut auf und Schießtag und all diesen Songs, wo ich kann spielen kann und die Leute haben Freude und die zahlen für das Geld. Ich bin nicht der, der muss ausrufen. Aber ich bin vielleicht ein bisschen gewichtigere Stimme, als wenn irgendein Newcomer über das redet und sagt, das ist doch nicht fair, dass das so läuft. Hey Leute, das ist nicht fair, dass das so läuft. Oder? Und wenn ich das aber sage, dann heisst es dann sofort gerade, ja, nein. Ich bin privilegiert. Ich gehöre zu den Musikern, die es geht. Aber ich finde, das darf nicht der Antrieb sein, zu sagen, ich sage da nichts dazu. Es kann doch nicht sein, dass jeder einfach Musik hört und nicht, weißt, wir werden mittlerweile so sozialisiert. Man überlegt sich gar nicht dabei, dass man da etwas hört, das jemand erschafft hat. Und dann bekommt nichts für das. Für das sie das hören. Oder sogar noch in
1: meine Story. Also, er bekommt einfach sehr, sehr, sehr, sehr
0: 0,0031 Franken pro Stream. Also, anders gesagt, 1 Million Streams sind 3000 Franken. Und jetzt musst du dir mal überlegen, wie viele 1 Million Streams sind. Das tönt so nach wenig, wenn man sieht, dass der Ed Sheeran 4 Milliarden Streams hat. Aber in der Schweiz 4 Millionen oder 1 Million Streams zu machen, mit einem Song. Aber wir machen ja 10 Songs. Ein Song kostet etwa 4-5'000 Stutz zum Produzieren, dass man überhaupt hören kann. Also, man muss mal die Rechnung machen und dann merkst du einfach, jeden Franken, den du, das haben wir ja am Anfang gehabt, jeden Franken, den du in ein Album investierst, in Aufnahmen investierst, der ist weg. Der ist eigentlich dafür da, dass du dann live spielen kannst und dass du dein Business am Leben erhaltest. Ich tue das immer vergleichen mit einem Schreiner, weil ich einen Schreiner gelernt habe. Der muss manchmal schon eine Kehlmaschine kaufen. Oder eine CNC-Fräse. Für x-tausend Stutz, x-zehntausend Stutz. Ja, mit der verdient auch nicht Geld. Per se. Oder es gibt ihm niemand Geld, dass er die Maschine hat. Aber mit dieser Maschine macht er neue Möbel und die verkauft er dann. Und bei uns ist das eigentlich mittlerweile der Song. Früher hat man gesagt, Promo ist das, oder? Wenn wir sind zum Radio gratis gegangen oder durch die ganze Schweiz gefahren und Promo gemacht, haben wir gesagt, Promo ist der Motor dafür, dass nicht die Leute deine CD kaufen. Mittlerweile ist die CD der Motor, dass die Leute noch an deine Konzerte kommen.
1: Und dort verdienst du auch Geld. Oder dort verdienen
0: wir kannst Geld, Geld verdienen, wenn die Leute kommen. Und dort haben wir natürlich dann eben wieder das Problem, dass wir die Radios die Songs nicht spielen, dass ich in Ostschweiz Schwierigkeiten habe, meine Clubs zu füllen, wenn in Ostschweiz nicht mehr meine Musik mitbekommt. Oder? Also, ihr redet es von mir, generell. Es ist einfach so, dass der Mekano ist halt wirklich, wir sind darauf angewiesen, dass die Radios mindestens unsere Musik einfach spielen. Sie müssen sie nicht anmoderieren, sie müssen auch niemandem sagen, es sei gut. Sie sollen es einfach spielen. Weil sie spielen auch ganz viel andere Quatsch, wo du jetzt easy könntest du sagen, okay, komm an dieser Stelle.
1: Aber verstehst du ein bisschen Schiss vom Radio, der sagt, hey, einer hört im Durchschnitt 20 Minuten, er will jetzt seine Hits hören, er kann nicht ein Experiment machen mit einem neuen Track aus der Schweiz.
0: Ja, klar.
1: Weil er vielleicht dann weg ist. Ja, der schaut natürlich auch für sich.
0: Das ist ein Laden, der auch nur noch die Hosen verkauft, die alle wollen.
1: Ja.
0: Oder? Es ist halt einfach, aus künstlerischer Sicht, wir neue Hosen herstellen. Und mit neuen Rezept erfinden. Und hoffen, dass die Leute mal finden, okay, Pizza, Carbonara, oder Spaghetti Carbonara ist mir jetzt ein bisschen verleidet. Ich will mal die neuen Spaghetti probieren. Aber von diesen neuen Spaghetti müssen sie zuerst erfahren, dass es die gibt. Und für das sind die Radios zuständig.
1: Die Möglichkeit hast du heute ja easy eigentlich. Das ist, finde ich auch, ist dank, obwohl es viele Schlechtes hat. Das ist genau das Geile an Social Media. Du brauchst es auch nicht mehr. Du hast einfach eine andere Plattform, wo du das bewerbst.
0: Ja, klar. Absolut. Aber wenn ich habe jetzt letztes
1: Jahr.
0: Ich habe mein Video gepostet von Achterbahn. Und ich habe.
1: Übrigens, geiler Clip,
0: schau. Danke. Ich habe 60 Likes auf dem. Oder? Wenn ich das Brot poste, habe ich 1000 Likes. Aber weißt
1: du, das ist schon her.
0: Der Algorithmus nimmt nicht die Likes vom Brot und zeigt mir allen, die Brot backen. Und ich denke, was soll ich jetzt mit diesem Lied Achterbahn anfangen? Yeah. Nein, es ist schon so, dass Musik ist halt schwierig zu promoten auf Social Media, oder? Über das haben wir auch schon geredet. Du kannst dich abziehen, oder du kannst jung sein. Das ist so einfacher. Du kannst irgendwie mit Sex Sales immer noch, es gibt schon Möglichkeiten. Oder du machst die geilen Reels mit den geilen Transitions. Habe ich auch schon darüber geredet. Aber eben, es gibt dann so Sachen, wo man muss sagen, okay, ich investiere 80% von meiner Zeit in Marketing für Songs, statt dass ich 80% in Songs investiere und 20% in Marketing, oder? Und ich bin halt mehr jetzt am Punkt in meinem Leben, in meiner Karriere, wo ich sage, und ich mache jetzt wieder 80% Songs. Ich investiere Zeit in neue Songs, in neues Songwriting. Ich will die Leute berühren. Und hey, so what? Das ist halt ein kleineres Gärtchen, aber es ist meins. Oder? Und dort habe ich jetzt so meine Tools, oder? Ich probiere wirklich fest, das auch geradlinig zu gehen. Ich habe auf jedes Album, zum Beispiel, das ich jetzt gemacht habe, habe ich einen QR-Code gedruckt, wo sich die Leute, die das Album kaufen, sonst hätten sie es ja nicht. Mir ist das ja klar. Niemand hat mehr einen CD-Player. Für was soll ein Album kaufen? Ja, es hat das Booklet drin, es hat Texte drin, und es hat einen QR-Code drin. Mit dem abscannst, kannst du ab dann jedes Konzert, das ich spiele, 24 Stunden später, kannst du es dann hören. Also du bekommst mehr als einer, der es einfach auf Spotify hört. Und ich habe gesagt, ich probiere jetzt einfach die Leute, die wieder bereit sind, auch ein bisschen für meine Musik zu zahlen. Die belohne ich. Ich tue nicht die bestrafen, die Spotify hören. Ich bin auch ein Spotify-User. Oder, weißt du, einfach digitale Plattform, ja, wo du einfach ein Abi hast. Sondern ich tue die Leute belohnen, die sich zu mir committen und sagen, hey, mir ist das wert. Ich kaufe das Album, auch wenn ich es dann nie höre. Ich kaufe das Album einfach, weil ich weiss, du hast Zeit investiert, du hast Geld investiert und ich möchte dir die Wertschätzung geben, in dem, dass ich hier das Album abkaufe. Du glaubst nicht, wenn ich Platz 1 habe in der Hitparade, ist mir das so viel mehr wert, als wenn ich einen Swiss Music Award bekomme für Best Viral. Ich meine, für was? Best Viral? Ja klar, ist geil. Es ist sicher cool für Kooperationen, wenn du Uhren präsentieren und für das viel Geld bekommen. Das ist sicher geil, aber ich bin doch Musiker, ich will doch meine Musik verkaufen. Als ich mit der Plattenfirma darüber geredet habe, ob ich noch ein Album machen. Weißt du, physisch. Und dann die Plattenfirma hat gesagt, ja, also physische Alben verkaufen. Hey, im Fall ein Act, der gut läuft, noch so 100, 200 Stück, oder? Ja, du machst ein Cover. Oder? Du lässt es pressen, du musst es dann irgendwo lagern, du musst es den Leuten verkaufen, dass eigentlich gar niemand mehr ein Album will. Für was machst du das noch? Ich mache das noch, weil ich habe mega Freude, wenn ich in der Hitparade sehe, so und so viele Leute haben meine Musik gekauft. Denen war das wert gewesen. Oder? Mir bedeutet das jetzt einfach viel. Darum mache ich das. Monetär völliger Blödsinn. Muss nicht machen. Und auch die Plattform, wo ich den Leuten quasi meine Konzerte zur Verfügung stelle. Ja, ich muss die aufnehmen, ich muss die aufbereiten, ich muss sie aufladen. Und dann muss ich den Leuten irgendwie auch schreiben, hey, jetzt ist ein neues Konzert oben. Das mache ich alles selber. Das ist eine One-Man-Show dort. Und das kostet mich nur Zeit. Und die, aber ich habe die Leute bei mir. Die Leute, die das machen, ich habe die E-Mail-Adresse. Wir haben dort so eine kleine Community, wo ein WhatsApp-Chat quasi, wo ich dir direkt anschreiben kann. Wenn ich ein Ticket verlose, das mache ich nur noch dort. Ich verlose keine Tickets mehr auf Social Media. Ich sage auf Social Media, hey, alle können im Backstage-Bereich jetzt für mein ausverkauftes Konzert in Mülli-Hunziken 2 Tickets gewinnen. Und dann kommen ganz viele Menschen, ja, wie komme ich in den Backstage-Bereich? Kauf mein Album. Und die es schon gekauft haben, und seien es nur 90, hey, die gewinnen halt immer die gleichen. Aber die haben mir etwas gegeben. Weißt du, wie ich meine? Ja. So ein bisschen das. Und ich finde das mega. Also ich merke, wie die Leute das schätzen, dass ich, sie schätzen meine Musik wert und ich tue ihre Treue wert schätzen. Weißt, also sie bekommen von mir mehr und ich mache einmal im Jahr jetzt eine Velotour, wo die einfach mitkommen können und so weiter. Ich finde einfach, ich mache jetzt meine kleine Community wieder dort und wenn es irgendwann 10'000 sind, super. Wenn es aber 80 sind, sind es 80, die es verdient haben, dass ich mich besonders fest um sie kümmere.
1: Sensationell. Also wenn wir den Ritchie unterstützen wollen, dann würde ich sagen, unbedingt ein Album kaufen.
0: Hey, und nicht nur mich, kauft Alben.
1: Kauft Alben, die noch Alben haben.
0: Es geht ja hier nicht nur um mich. Es geht ja wirklich
1: darum. Streamt seine Musik. Und jedes Mal, wenn ihr einen Ritchie-Song hört, ihr könnt auch ein Handy nehmen, Ritchie-Song laufen lassen und gleichzeitig das noch schäsämen.
0: Nein.
1: Da bin ich ein bisschen
0: Alben. Schau, jetzt fühle ich mich schon wieder schon ein bisschen schlecht. Nein, grundsätzlich ist doch einfach so... Tut einfach wieder Schweizer Musik wertschätzen. Nicht der Ritchie. Ich finde es cool, wenn ihr mein Zeug geil findet. Keine Frage. Und ich mache wirklich alles dafür, dass das so ist. Aber tut einfach Schweizer Musik wertschätzen. Es sind so viele geile Acts da unterwegs in der Schweiz, die fast keine Chance mehr haben, sich zu präsentieren. Es gibt einfach ein Gefäß auf SRF3 mit dem Best Talent. Und that's it. Und das reicht einfach nicht. Ich finde, es müsste auf jedem Privatradiosender ein Gefäß geben wie Best Talent. Und die Leute würden es feiern. Ich bin überzeugt, die Leute würden es feiern.
1: Gibt es vielleicht schon bald etwas Neues, wer weiss. Die ist mir auch mit. Ja, was gibt es denn? Was wolltest du noch sagen den Leuten? Ich bin völlig zuträumt von deinen Botschaften.
0: Ich hoffe, die Leute haben nicht schon lange abgehängt.
1: Du bist im Fiebertraum.
0: Ein riesen Fiebertraum hier. Das sind der Flowcast mit dem Richie. Hey, wenn ich mal in Flow komme, der richtig.
1: Dann floats.
0: Ja, dein Glas ist auch mal leer. Hey, nein,
1: es ist halb voll.
0: Ich muss dir ehrlich sagen, ich bin auf Tour.
1: Am besten auf der Webseite schauen.
0: Genau, ich habe leider schon ausverkauft. Mülli Hunziker ist schon ausverkauft. Ich spiele noch das zweite Mal in Mülli Hunziker. Dort gibt es noch ein paar Tickets. Aber sonst auch in der ganzen Schweiz. Du wirst ja nicht nur in Bernbiet gelost. Ich spiele in Wetzikon unter anderem, in Seewen. Können wir schauen. Und ganz ehrlich, es hat im Fall zum Teil noch richtig viele Tickets. Und ich wäre froh, wenn die weggehen.
1: Also, dann unterstützen wir dich doch und können das alle schauen. Wenn ihr das Album gehört habt, macht ihr das ja sicher, weil es wirklich geile Mucke.
0: Dankeschön.
1: Die einen Lieder kennen wir schon, sind ein bisschen neu interpretiert. Gell?
0: Wie? Sorry?
1: Die einen Lieder kennen wir ja schon, aber sind ein bisschen neu interpretiert.
0: Ja, also eben, das sind auf Lieblingslieder sind 4 neue Songs, habe ich schon gesagt, und 6, die man schon könnte kennen, aber ich bin überzeugt, da müsste man schon fast ein bisschen Fan sein. Von meiner Musik, weil es sind sättige Songs, die ich eben finde, das sind Lieblingslieder von mir, aber die haben es nie wirklich ans Licht geschafft. Das sind genau sättige, wo eben sie zwischen runtergehen, die wenig Streams haben, die ich aber finde, die haben es verdient, dass man sie nochmal den Leuten ein bisschen zeigt.
1: Rigi, ich bedanke mich für das Gespräch. Ich hoffe, deine Vision und das Feuer, das brennt noch ganz, ganz lang weiter und es geht auf, so wie du willst. Und sonst mache ich mir nicht so Sorgen, dass du irgendeine andere Idee hast, um nochmal an Geld zu kommen. Hey. Mache mir gar keine Sorgen.
0: Hey, das meiste, was ich jetzt da erzählt habe, ist im Fall wirklich nicht hure Geld. Das ist viel mehr glücklich sein. Also Sachen machen, die mich glücklich machen. Und das sagt dir jeder. Das sagt dir auch jeder Unternehmer. Wenn du das machst, was dich glücklich macht und das mit Leidenschaft und gut machst, wirst du früher oder später Erfolg haben damit. Und Erfolg bedeutet hoffentlich in diesem Fall auch, dass man noch als Fränkchen zu reinkommt.
1: Und meine allerletzte Frage ist, auf einer Skala von 1 bis 10, wie fest bist du noch im Flow?
0: Ja, auf dem 1 mittlerweile. Ich habe so viel rausgelassen. Nein, also ich weiß nicht, wie es dir reinkommt.
1: Das flowt einfach weiter, oder?
0: Es würde jetzt hier noch 2 Stunden weiter flowen.
1: Also ich habe noch Zeit, ich weiss nicht, wie es bei dir reingeht.
0: Also,
1: mach einen Bonus für alle, die abonniert haben. Gibt es jetzt noch 2 Stunden Richie. Special da bei uns im Flowcast. Nein, hey, du kommst einfach wieder mal vorbei, oder?
0: Hey, lieben gern. Wenn immer du mich,
1: du
0: wenn mal einen Nachmittag nicht so viel willst reden, lass mich ein, oder?
1: Genau. Wenn du jetzt mal Fragen magst, dann, Leute einfach dir an. Richie, schön, bist du da gewesen. Danke für den Besuch.
0: Viel
1: und, alles nur das Beste und alles Gute.
0: Dankeschön.
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5: Wir lernen heute die Schweizer Kultur ein bisschen näher kennen. Das ist Top hoch 3 mit einem neuen Gast im Mittelpunkt. Er ist Volksmusiker. Er ist Moderator Götti von der weltweit grössten Schweizer Fahne. Er wohnt im Appenzell. Mehr Schweiz gab fast nicht. Herzlich willkommen, Nicolas Senn. Ich freue mich sehr, dass du da bist.
6: Danke vielmals für die Einladung.
5: Du stehst uns bei uns im Mittelpunkt. Bei dir steht aber eigentlich dein Instrument im Mittelpunkt, nämlich das Hackbrett, kann man so sagen. Und um gewisse Leute nicht zu irritieren, ein Hackbrett hat nichts mit einem Küchenbrett zu tun, sondern mit einem Instrument. Erklär uns doch mal ein bisschen, was ist ein Hackbrett, wie ist ein Hackbrett aufgebaut, wie funktioniert das?
6: Für die Leute, die sich jetzt gerne nicht darunter vorstellen können, ist vielleicht die einfachste Erklärung, dass man sich ein Xylophon vorstellt und anstelle von den Klötzchen, die es auf dem Xylophon hier drauf hat, sind Saiten gespannt. Und auf die Seite schlägt man den mit dem Holzschläger drauf und dann gibt es einen Ton. Es ist ähnlich, wie wenn du in ein Klavier reinschaust, wo ja auch Seiten sind und dann die Hämmer draufhauen. Und speziell am Hackbrett ist, an dem trapezförmigen, hölzigen Resonanzkörper, dass die Töne nicht der Reihe nach angeordnet sind.
5: Nicht der Reihe nach?
6: Das ist ein bisschen Chaos, ja.
5: Okay.
6: Man hat auch nicht überall gerne alle Töne. Am oben und am unteren Ende fehlen zum Teil sogar die Töne und man muss dann alle ein bisschen, wenn man Melodie will spielen, es geht fast alles, aber man muss ein bisschen schauen, wie das auf dem Hackbrett geht. Und was ich speziell finde, das ist jetzt ein bisschen schwieriger zu beschreiben, da muss man vielleicht mal im YouTube eingehen, Hackbrett. Aber was ich speziell finde, ist genau, wie das Instrument tönt, dass ein Klang ist, der irgendwie nur ein Hackbrett hat, wo auch aus einem sehr hohen Geräuschpegel oder aus einem Lärm oder aus anderer Musik raus hörbar ist, aber das spielt ein Hackbrett und das finde ich auch speziell.
5: Für das muss man gar nicht auf YouTube, wir haben etwas vorbereitet.
6: Umso besser.
5: Also wenn jetzt unsere Zuhörerinnen und Zuschauer fragen, was ist ein Hackbrett? So sieht es aus und so tönt es.

0: schon ein schönes Instrument, das kann man also schon sagen. Aber wenn du sagst, die Töne sind nicht der Reihe noch, also sind nicht Halbtöne auf Halbtöne, sondern wie weiss man denn?
1: Man muss halt üben. Ich meine, wenn man es mal weiss, wo das sind, dann geht es ja nicht.

0: Macht. Oder ich bin einer, der gern und viel nach Gehör gelernt hat und nicht der beste Notenleser ist und auch nicht war. Und ich beobachte genau das Gleiche, jetzt auch, wenn ich selber als Lehrer tätig bin und Kinder habe, die anfangen. Ich tue ihnen immer Noten geben und probiere ihnen auch die Noten ein bisschen beibringen und erkläre, was auf diesen Noten ist. Und dann gibt es manchmal, dass die Schüler in die Stunde kommen, als Hack bei dieser Stunde, können wir loslassen? Sag ich, ja, die Noten. Oh ja, die Noten. Also meistens haben sie zwar die Noten auf dem Notenständer, aber schauen gleich nicht so viel drauf, weil man halt auch viel aufs Instrument mal schauen. Und ich glaube, das ist auch ein Grund, wieso dass viele Hackbrettler intuitiv relativ gut hören, weil sie einfach das Leben einfacher macht und sie dafür die Augen können brauchen können, um zu schauen, wo das herschlägt.
1: Nochmal schnell wegen dem Prinzip von diesen Halbtönen. Aber wäre es nicht einfacher, man würde es nach Halbtönen, so wie beim Klavier, oder?
0: Das wäre vielleicht schon einfach. Es ist zum Beispiel auch so bei den, ich glaube, beim bayerischen oder beim österreichischen Hackbrett ist es so, das ist chromatisch, also der Halbton noch angeordnet. Dann macht es natürlich ein bisschen ringer, gerade wenn man eben wechselt in der Tonart, dann kann man auch ein bisschen runter abrutschen. Beim Appenzeller Hackbrett ist es jetzt halt nicht so. Und da ist im Moment eher die Herausforderung, dass man schaut, dass innerhalb von dem System, oder man kann auch sagen, von dem Code, wo jetzt das Appenzeller Hackbrett hat, von dieser Ahnung, dass jetzt da nicht noch viele verschiedene Ahnungen gibt, weil die Tendenz ist auch vorhanden, dass halt jeder dann noch ein bisschen selber umschraubt und ein eigenes System macht und dem seine Schüler spielen dann auch wieder das System. Und da hat man mal vor etwa 30, 40 Jahren probiert, so ein bisschen einen Standard zu definieren. Und das wäre schon super, wenn man wenigstens dort ein bisschen gemeinsamen Inner hätte. Es kann also durchaus sein, dass ich irgendwo im Appenzellerland an eine Stube komme, wo Musik gemacht wird, wo vielleicht irgendjemand sagt, oi Nikolas, du spielst doch Hackbrett, spiel noch eins. Es kann sein, dass sogar ein Hackbrett dort steht. Es kann sein, dass der Hackbrett von meinem Hackbrettbauer ist, da sieht man am Instrument auch, von wem das ist. Und das kann sein, dass ich dann anfange zu spielen und das dann total falsch stimmt, weil die Töne halt gleich nicht so angeordnet sind wie bei mir.
1: Aber dann findest du dich schnell zurecht, wahrscheinlich.
0: Nein.
1: Nicht, gar nicht.
0: Musst dann sagen, dann hast du einen Grund, zum sagen, du, ich lass lieber zu.
1: Trinke lieber noch eins.
0: Genau.
1: Es ist ein Instrument, wo ich behalte, das ein bisschen paralysiert. Entweder man hat es gern oder man hat es nicht gern. Du lebst für das Instrument. Erzähl mal, warum? Was macht das Instrument mit dir?
0: Ja, es sind so verschiedene Punkte. Das eine ist sicher, dass man einfach seit ich ein Bub packt. Etwa 3, 4 Jahre, als ich das erste Mal an Dolma gesehen habe, seitdem ja, lebe ich für das Hackbrett oder schwätze vom Hackbrett und habe bis heute auch noch Freude, wenn andere drauf spielen und wenn man zuhören und zuschauen kann. Und ich glaube schon, dass das Schauen halt auch ein wichtiger Punkt ist, weil ich persönlich finde es rein optisch schon ein schönes Instrument, ein spannendes Instrument, um eben zu schauen, wo die Seiten durchgehen. Es hat dann aber auch, wenn ich vorher schon ein bisschen angetönt habe, einen speziellen Klang, der vielleicht auch ein bisschen polarisiert, der vielleicht nicht allen gleich gut gefällt, aber der Klang, wo man einfach sofort merkt, hey, da ist ein Hackbrett. Und da kommt sicher auch noch ein bisschen drauf an, was für ein Hackbrett das ist, wie gut das Hackbrett gestimmt ist, ob der Klang dann ein bisschen schöner oder weniger schön daherkommt.
1: Ich vergleiche es gerne ein bisschen vom Klang her mit einer Harfe. Manchmal habe ich so ein
0: Gefühl, so, ja.
1: Wenn es fein gespielt wird, genau. Dann tönt es ein bisschen ähnlich.
0: Ja, ich wollte sagen, die Harfe ist eher ein bisschen feiner oder man muss halt das Hackbrett ein bisschen feiner spielen, dann geht es in die Richtung. Ich habe jetzt gerade hier im Video vorher gesehen, als ich ja schon mal bei euch hatte, auftreten. Dort mal habe ich noch mit Holzrüetli, mit Holzschläger gespielt und das Neueste, was ich jetzt habe, sind Rüetli, die der Stecker aus Carbon ist. Die verbrechen noch ein bisschen weniger, sind noch ein bisschen stabiler oder ein bisschen besser kontrollierbar. Und vorne dran, den Rüetli, kann man wählen, ob man mit Holz aufs Hackbrett schlägt oder man kann es drillen und dann schlägt man mit Leder drauf. Und gerade wenn man mit dem Leder schlägt, dann wird der Ton ein bisschen weicher und dann tönt es auch eher wieder wie Harfe.
1: Du bist ein richtiger Virtuos. Also du musst auch wirklich herausfinden, wie kann man es noch verbessern oder verändern, anders machen, neue Ansätze. Ist dir das wichtig?
0: Also ich bin einer, der beim Spielen sicher probiert weiterzukommen und auch inspirierend finde, wenn ich super Hackbrettler darf zulassen und sehe, was die können. Und dann denke ich, ja, ich sollte auch wieder mal ein bisschen üben. Selbst definitiv, wenn ich weniger bin, im Gegensatz zu gewissen Kollegen, ist jetzt der Tüftler am Instrument. Ich bin nicht der, der zum Hackbrettbauer geht und sagt, tut mal selbst Hölzchen noch 2 cm verschieben und dann dort noch der andere Lack nehmen, dann wird der Klang wahrscheinlich noch besser. Dort gibt es Kollegen, die das super im Griff haben, die auch den technischen Durchblick haben, die allen Hackbrettler zum Dank an der Weiterentwicklung des Instruments arbeiten und selbst ist jetzt nicht mein Fachgebiet. Ich habe immer noch das gleiche Hackbrett seit dem Anfang, seit über 20 Jahren und habe Freude an dem. Und es gibt sicher Innovationen, die gekommen sind und immer noch gekommen sind, die ich sehr interessiert beobachte. Und vielleicht gibt es ja dann bei mir auch mal noch ein neues.
1: Du hast es jetzt angesprochen, jetzt gehen wir ein bisschen zurück in die Vergangenheit. Du

0: Du hast seit 20 Jahren das gleiche Hackbrett. Ich frage mich, ist es das da? Da bist du sehr jung. Genau. Heute, das dürfen wir sagen, du bist 32, genau. Immer noch sehr jung. Das Hackbrett ist jetzt aus meiner Sicht nicht das Instrument, das die Jungen mega cool finden. Du hast ja selber gesagt, du unterrichtest ja auch. Wo steht denn das Hackbrett heute so?
1: Es ist aus meiner Beobachtung so, dass der Hackbrett dann halt schon da, als ich da ein kleiner Bub war, in den 90er Jahren, ein Boom war und der Boom immer noch herhebt und dass immer noch viele Kinder, ich tue auch in der Stadt St. Gallen unterrichten, also auch im urbanen Gebiet, viele Kinder offenbar Freude finden an dem Instrument und dass der Boom sich auch geografisch ausbreitet und dass eben genau auch in der Stadt ein Interesse da ist, dass Kinder sagen, hey, oder auch Erwachsene sagen, hey, der Hackbrett gefällt mir, wo gibt es Hackbrettlehrer und das bis heute schon bei mir, dort mal ist es so gewesen, wir haben fast keinen Lehrer gefunden oder meine Eltern. Und auch da heben bis heute her, dass Hackbrettlehrer akut mangelbar sind. Und das ist auch ein Grund, wieso dass ich gesagt habe, mal komm ich tue auch ein bisschen unterrichten, weil ich dort mal als Bub, wenn wir da auf dem Foto sind, auch die Chance gehabt habe, um einen Lehrer zu haben. Und dank dem Lehrer habe ich den Wunsch erfüllen, um das Instrument zu spielen und lernen.
0: Was man auch schön sieht, ist Tracht, oder? Genau. So, du stehst hier heute in voller Montur. Ein Appenzeller Tracht.
1: Genau.
0: Ja, du bist ja im Thurgau aufgewachsen. Dort kriegt man das ja jetzt auch nicht so eingerichtet. Du hast gesagt, irgendwo an der Olma, hast du mal eine Formation gesehen. Magst du dich noch an die Zeit erinnern, wo du gefunden hast, hey, sag mal, was war in dem Moment, gewesen, dass du gesagt hast, mal, das Hackbrett, das will ich auch können?
1: Ich kann es nicht mehr so sagen, wieso dass mir das gefallen hat. Es ist sicher da, wenn ich gesagt habe, mit dem Optischen, mit dem Zuschauen. Aber lustigerweise hat mich das ganze Brauchtum interessiert. Und wenn ich bei uns daheim eine Schachtel Appenzeller-Bibeli rumgestanden ist, dann habe ich am Schluss den Karton mit dem Alpaufzug aufgeschnitten und irgendwo hergestellt und hat dann auch eben mit dem ersten kleinen Auftritt mit dem Sackgeld, das man dort verdient hat, gespart, damit es eine Tracht gegeben hat. Und bis heute selbstverständlich am Hackbrett freut, aber auch am gesamten Brauchtum, der damit zusammenhängt. Und wenn am Silvester Kleus vor dem Haus steht, dann
0: habe ich Tränen da. Wieso Appenzell? Also weißt du, du bist ja im Thurgau aufgewachsen. Gehört es einfach dazu, wenn man Hackbrett spielt, dass man dann automatisch zum Appenzeller wird?
1: Nein, es gibt genug Beispiele von solchen, die Hackbrett spielen und vielleicht auch nicht nur in der Appenzeller Musik daheim sind. Bei mir als, ich würde mal gerne sagen, es ist ein bisschen Ostschweizer Mischung. Ich bin auch eine Mischung. Ich habe Innerrhoder Wurzeln, ich habe Toggenburger Wurzeln, ich habe einen Teil vom See unten, von Romanshorn. Und ein Großvater auf St. Gallen ist so alles in dem, sagen wir, Halbstunden-Radius um St. Gallen herum, ist eine Art ein Teil von meiner Wurzeln.
0: Die ganze Ostschweiz einmal.
1: Ja, und einmal auch der Lebensmittelpunkt dreht sich so eben in dem Feld rund um die Stadt St. Gallen zwischen Bodensee und Alpstein, wo ich mich vorwiegend bewege, wenn ich nicht gerade irgendwo auswärts am Auftreten bin. Und wie gesagt, das ist auch das ganze drumherum, sogar über die Geografie, über die Landschaft, wo mir einfach gefällt. Am Appenzell ist auch Kultur, Mentalität, der Schalk und dann wieder auch vielleicht eine Melancholie, die man immer eine Zäuerlinie mal hören kann. Das Gesamtpaket spricht mich bis heute an.
0: Du hast relativ eine grosse Familie. Sind bei dir alle so musikalisch wie du? Gibt es bei dir in der Familie auch noch andere, die das Hackbrett beherrschen?
1: Also ich weiss nicht, ob ich es beherrsche, aber ich glaube, ich darf sagen, dass die anderen das Hackbrett nicht beherrschen. Und ich habe das Gefühl, dass ich habe drei Brüder und ich habe das Gefühl, dass bei Barnen durchaus recht viel Musikalität vorhanden wäre. Aber die haben sich alle auf den Fußball konzentriert und haben dort eigentlich intensiv geshootet und zum Teil immer noch. Und keine musikalische Laufbahn eingeschlagen, aber der jüngste Bruder zum Beispiel, der hätte nicht erkannt, gleich das Gefühl gehabt, ich gehe jetzt noch ein bisschen Klavierstunde und wenn einmal der müde war daheim und ich gerade auch rum war, man hat gehört, dass er es gehört. Man hat aber auch gehört, dass er es noch nicht so lange macht.
0: Fußball ist ja bei dir auch ein Thema. Liegt bei euch auch generell im Blut. Ich habe gelesen, du hast mal Fußballstadionarchitekt werden.
1: Genau.
0: Aus dem ist ja bekanntlicherweise nie geworden. Du hast Business Innovation, also Betriebswirtschaft, studiert. Bringt dir das jetzt überhaupt etwas?
1: Ich glaube schon, im Gegensatz zu meinen Kollegen, die mit mir Wirtschaft studiert haben, die jetzt irgendwo im Büro in einer grossen Firma arbeiten, habe ich ein bisschen einen anderen Weg eingeschlagen und ich habe schon während dem Studium sehr viel Musik gemacht. Das war auch mit dem Grund, wieso ich mich für ein Wirtschaftsstudium entschieden habe, weil dort einfach während dem Jahr auch ein bisschen Kapazitäten gehabt hast, um nebenan halt Musik machen. Ich glaube aber trotzdem, weil ich ja jetzt auch vom Musikmachen lebe und da halt auch wirtschaftliche Konsequenzen hat, dass man vielleicht jemandem mal eine Rechnung schreiben muss, dass man, wenn man eine CD produziert, dass man mal ein Budget machen muss, dass man mal schauen, wie man die Produktionskosten irgendwie wieder einholt und dass man ein Konzept machen muss, wie man die CD nachher an die Leute bringt. Also, ich glaube, indirekt habe ich schon viel davon vom Studium profitieren, aber ich sehe mich jetzt in den nächsten 2-3 Jahren nicht irgendwo in einem Büro von einer Grossbank.
0: Ich habe es ja als eingangs gesagt, mehr Schweiz geht fast nicht. Und ich finde, wenn man, du bist ja sehr abgeklärt, sehr organisiert. Du hast jetzt gesagt, das Studium hat dir da auch geholfen. Das ist schon alles sehr schweizerisch. Wie viel Schweiz steckt eigentlich in dir? Hat da noch mehr Platz?
1: Ja, ich bin schon ein bisschen ein Patriot. Ich glaube, das darf man sagen. Und ich persönlich habe es auch cool gefunden, dass man jetzt halt vielleicht in den letzten 2 Jahren auch hat dürfen oder müssen das Eigenland ein bisschen mehr entdecken. Und dass man vielleicht nicht wegen jedem Wochenende mal auf New York fliegen gehen shoppen.
0: Oder Berlin. Oder in deinem Fall. Ich weiß nicht, ob das stimmt, aber ich glaube, du hast mal gesagt, Berlin wäre jetzt eine Stadt, die du dir auch vorstellen könntest, zum Leben.
1: Ja, ich bin schon ein paar, oder schon jemanden, die zu Berlin dürfen spielen. Und das habe ich immer cool gefunden. Und mittlerweile hat ja Berlin auch ein bisschen den Künstlerruf, dass alle Künstler das Gefühl haben, sie müssen zu Berlin sein. Ich finde das auch, nur schon zu Zürich, ich finde das spannend, wenn ich bei meinen Studienkollegen jemanden, die haben WG-Festli zu Zürich war, dann noch den Kühligortag hatte und dann so die kulturellen Gegensätze aufeinanderprallen. Das finde ich spannend. Aber ich glaube, wie lange würde ich es eigentlich nicht aushalten im Ausland. Also ich bin gerne da und ich genieße wirklich auch die Vielfalt im ganzen Land. Ich jetzt auch für meine Potsmusik-Sendungen durch den Sommer durch viele in der Innerschweiz sind, was natürlich auch traumhaft schön ist mit den Vierwaldstättersee und den Bergen rundherum. Und das Gleiche aber auch in der Ostschweiz, oder? Mit dem Bodensee. Und dann bist du irgendwie in einer Stunde später, bist du 2.500 Meter am Sentis oben. Und hast ja so eine Vielfalt, die ich auch bei vielen Auftritten im Ausland einfach gesehen habe, dass es das dort nicht gibt.
0: Und dass wir eben schon Paradies etwas, sind. Ist eben schon unvergleichbar. Ich denke es auch immer wieder. Es ist schön im Ausland, aber das Heimkommen in die Schweiz. Die Vielseitigkeit kann kaum ein Land rundherum bieten. Mhm. Und wir haben, jeder von uns hat doch so einen Bezugsort. Und ich glaube, dir ist der Alpstein und auch der Sentis sehr wichtig. Nicht umsonst bist ja du auch der Götti von der weltweit grössten Schweizer Fahne, die am über den 1. August am Sentis hängt, sofern sie dann nicht zerrissen wird zum einen oder wie das ja gar nicht erst kann aufgehängt werden. Wenn man Götti ist, von so etwas oder auch ein Botschafter darf sein und dann zerrisst sie und sie darf nicht hängen, ist man dann da, leidet man da ein bisschen mit?
1: Ja, vor allem, weil ich der war, wo einer dazu mal, wo die Fahne erstellt worden ist, hat dürfen den ersten Stich machen beim Zusammennähen. Da habe ich mich natürlich schon gefragt, ob ich schuld bin, dass sie kaputt gegangen ist. Nein, aber ich finde eine coole Aktion mit der Schweizer Fahne, die am 1. August im Sentis hängt. Ich bin, wenn ich um bin, in der Regel auch dabei, wenn sie aufgehängt wird. Ich habe auch mal einmal dürfen in der Gondel auf dem Dach oben mit durchfahren und dann auf die Fahne abstrahlen und es ist schon eindrücklich und ist auch eindrücklich, was die Arbeiter, die dann in dieser Felswand einen Vormittag lang hängen und die Fahnen probieren aufhängen, was die für eine Leistung vollbringen. Und
0: spannend, wir haben uns ja mal gesehen, nachdem sie zerrissen worden ist und man die wieder zusammengenäht hat, man sieht ja dann auch den Aufwand und wie viele Leute das es braucht, um so eine Fahne wieder flicken.
1: Ja, und lustigerweise auch, wie viele Leute das begeistert. Ich staune jedes Jahr wieder, wie viele Leute das an den Anlass kommen, wo dann die Fahne aufgehängt wird. Und das ist ja, zumindest in der Ostschweiz ist dann das Thema. Man sieht von der halben Ostschweiz aus, an Sentis her, die Fahne. Und das ist eigentlich schon noch spannend, oder? So, wenn man es jetzt ein bisschen runterbricht, ein paar Meter Stoff, klar sind ein bisschen viele, aber ein paar Meter Stoff, wo die Leute können so im Band ziehen.
0: Ja, es ist halt nur etwas Faszinierendes, oder? Je grösser, desto besser kann man da
1: vielleicht sagen. Ja, ich glaube, es ist schon ein bisschen speziell, halt, dass sie am Sentis hängen. Weil für mich ist es so, dass der Sentis halt per se schon eine rechte Ausstrahlung hat. Und jetzt für mich als Ostschweizer, wenn es heute geht, von Winterthur, ein bisschen später auf der Autobahn sieht man es erstmal und dann von Wiel kannst du ihn schon richtig schön anschauen. Und nachher wird es fast nur noch besser.
0: Es ist ein bisschen Heimat.
1: Und das ist Heimat. Einfach. Und ich glaube, weil halt dann an dem Berg noch die Fahnen hängen, ja, berührt offenbar recht viele Leute.
0: Du verkörperst Heimat, das kann man tatsächlich so sagen. Mich nimmt ein bisschen Wunder, wenn man mal ein bisschen Volksmusik wittet und die Schweizer Tradition ein bisschen auf der Seite lässt. Was hörst du eigentlich privat für Musik?
1: Ich habe schon früher noch recht breit Musik gehört. Und im Moment bin ich vielleicht wieder ein bisschen traditionell unterwegs. Ich höre auch gerne ein bisschen über Grenzen, aber gleich im Alpenraum. Also so ein bisschen in Bayern, in Österreich passiert. Dort hat es extrem gute Musiker, die vom Traditionellen herkommen, aber zum Teil dann auch professionell ausgebildet sind und wahnsinnige Sachen machen, die mich total begeistert. Ich bin aber auch einer, der in den letzten Jahren wahrscheinlich weniger Musik gehört hat als auch schon. Ich geniesse es auch im Autofahren manchmal recht fest, wenn es einfach mal ruhig ist.
0: Einfach die Stille.
1: Ja.
0: Nimmt mich immer darum Wunder, weil du bist ja musikalisch sehr experimentell unterwegs. Also früher ist Volksmusik vermischen mit anderen Musikrichtungen verpönt gewesen. Und jetzt dann kommst du und gehst mit dem Blick auf die Bühne, machst mit klassischen Sachen, machst etwas, bist beim Stefan Raab, im TV Total, mit den Heavy Tones, hast Rock'n'Roll gemacht, hast jetzt sogar ein Projekt mit Boogie Woogie. Wie funktioniert das? Wie, ja.
1: Es sind viele Sachen, die relativ organisch entstanden sind. Und ich glaube, das ist vielleicht auch ein bisschen der Kern oder die Ursache, wieso das ist jetzt nicht so kritisch war. Weil es jetzt nicht so eine durchkalkulierte Sache ist, sondern einfach, weil zum Beispiel das Projekt mit dem Boogie-Woogie-Pianist, mit dem Elias Bernet, der spielt hervorragend Blues, Boogie-Woogie. Und dann haben wir mal einen Auftritt gehabt miteinander und der, der uns engagiert hat, hat uns gebeten, um am Schluss noch zwei oder drei Stückchen miteinander zu spielen. Und das hat einfach so gut funktioniert und auch den Leuten so gut gefallen, dass wir Folgeauftritte bekommen haben. Dann haben wir halt nochmal zwei, drei Stückchen mehr geübt und mittlerweile haben wir ein Bühnenprogramm und harmonieren auch menschlich gut. Und dann ist es weggewachsen und dann hat man einfach, weil man gerne Musik macht und weil man das spannend findet, ist dann das Mal ein Programm entstanden. Und das ist noch etwa bei meinen Projekten so gewesen, dass wie einmal eine Anfrage gekommen ist für irgendeinen Anlass oder vielleicht mit der Klassiker, du wirst mit uns dort spielen. Wir haben eigentlich schon gesagt, du wärst dabei. Und dann sagt man, ja gut, dann fange ich mal an üben. Und jetzt gerade mit der Klassiker als Beispiel, das ist natürlich einfach krass, das sind so gute Musiker, oder, wo ihr Handwerk es so unglaublich gut beherrscht und jedes Mal, wenn ich mit denen spiele, hängt man auf die einen Seite den Kiefer drin und auf der anderen Seite ist eine riesige Inspiration und ein Ansporn zum wieder zu üben und zum eine Scheibe abschneiden von denen. Und darum glaube ich, tut es schon gut, wenn man ein bisschen offen ist. Und wenn ich persönlich dann aber Mühe habe, ist, wenn ich jetzt gerade im Moment, wo man ja Freude hat an der Schweiz und wo man einen Swissness-Boom haben, wo man Schwingfest haben, wo überrennt werden, wenn es dann stattfindet, im Moment beobachte ich auch kritisch, wenn ich dann das Gefühl habe, hey, jetzt hat da irgendjemand oder irgendein Produkt hat gedacht, jetzt stecken wir noch ein paar in die Trachtie oder jetzt nehmen wir noch einen Jodelchor dazu her und dann klappt es. Weil dann ist es für mich kalkuliert und das muss von innen kommen. Und wenn es von innen kommt, glaube ich, dann hat man eine gewisse Freiheit zum Zeug auszuprobieren und muss vielleicht auch einsehen, dass nicht alles klappt.
0: Da bin ich voll und ganz bei dir. Wir sind beim Thema Musik. Ich habe dich schon gefragt vorher, was hörst du amigs für Musik? Ich habe mein Handy jetzt schon früher genommen, ich wollte mit dir nämlich drei Sachen abgleichen. Zum einen weiss ich, Handy, du bist ein bisschen suchtgefördert. Wer nicht heutzutage, das kann man auch sagen. Aber mich nimmt ein bisschen Wunder, wenn du mir offenbaren willst, was du zuletzt so gehört hast auf deinem Handy. Dann sage ich dir, was ich gehört habe. Und dann haben wir noch zwei andere Sachen. Also,
1: wir schauen mal drei, was in der normalen Bibliothek hat. Bin ich nämlich schon lange mit ihm gewesen.
0: Also bei mir unter zuletzt gespielt kommt, ich weiß gar nicht, wie viele Titel das sind, von 12 Titeln ist ein einziger ein Musiksong.
1: Und der Rest im Podcast,
0: oder? Der Rest ist Thorsten Sträter, ist ein deutscher Comedian, Satiriker, wo ich da sein Album gehört habe. Und ganz unten kommt Need to Breathe, so eine amerikanische Rockband.
1: Okay.
0: Ja, immerhin. Also Volksmusik ist in letzter Zeit bei mir keine gelaufen.
1: Ja, und bei mir ist es jetzt gerade so, dass ich, das ist jetzt gemein, zuletzt gehört Hackbrett mit Boogie Woogie.
0: Von dir selber?
1: Ja.
0: Ja, kann man mal.
1: Jetzt schätzt mich du wahrscheinlich völlig falsch ein.
0: Selbstkritik?
1: Nein, ganz ehrlich, ich kann meine CDs grundsätzlich nicht hören. Wenn eine CD fertig ist, dann ist sie fertig und dann mag sie nicht mehr hören. Und jetzt ist es aber so, dass ich mit dem Elias, mit dem Projekt Boogie Woogie wieder Auftritt hatte. Und weil wir ja jetzt auch eine längere Pause hatten, muss ich es einmal laufen lassen und dann daheim mit dem Hackfett mitspielen, dass ich das Zeug wieder zu mir üben kann. Ja. Also da habe ich zu mir üben laufen lassen. Dann hat es da irgendetwas, da weiss ich gar nicht mehr, wie es tönt hat, La Vie est Belle. Und dann noch einen, den ich super cool finde, der Herbert Pixner. Das ist ein Südtiroler, spielt auf der Steirischen, wir würden sagen auf dem Mörgeli. Kann aber auch hervorragend Klarinette spielen. Eigentlich Volksmusik, aber der hat eigentlich eine neue Welt rausgebracht und sehr viele Leute gebracht. Und das ist so ein ja, Musikgott für mich, den ich einfach auch gerne höre. Und darum ist der auch bei denen zuletzt gehört dabei.
0: Auf der Bildschirmseite gehen wir jetzt nicht. Ich bin schon fast bei 4 Stunden. Was mich viel Wunder nimmt, oder noch mehr Wunder nimmt zum Schluss, eines deiner schönsten Bilder, die du zuletzt gemacht hast.
1: Ich tue ja sehr gerne Fotos und halt seit langem auch als Fotograf tätig sein. Und lustigerweise habe ich aber seit ein paar Jahren die Phase, dass ich die Kamera vielfach gerne nicht mehr mitnehme und auch mit dem Handy einfach geniesse. Und jetzt nicht probiere, ambitioniert zu fotografieren, eher knipsen zu tun, damit ich eine Erinnerung habe, aber eigentlich ein bisschen wegkomme vom Bild, weil ich einfach denke, man muss auch den Moment geniessen.
0: Ja, ich frage es eben. Weil,
1: wenn ich jetzt hier sehe, ist zum Beispiel eins, ist keine wahnsinnig künstlerische Foto. Aber da ist Meglisalp im Alpstein.
0: Das ist Alpstein.
1: Vor 2 Wochen bin ich einer Wanderung entstanden.
0: Ich habe Rom.
1: Oh, schön. Schön.
0: Ja, ist gerade eine Woche alt. Tatsächlich. Ich frage das, weil wenn man bei dir auf Instagram geht, dann sieht man ja, dass du ein ambitionierter Fotograf bist. Also das ist auch ein Hobby von dir, das du wirklich gut machst.
1: Ja, das ist ein bisschen Leidenschaft. Und
0: aber wäre das auch noch ein Standbein gewesen, mal die Idee?
1: Ich glaube, ich bin mal ein bisschen, so nach der Matura, bin ich mal ein bisschen an dem Punkt gestanden, wo ich recht intensiv fotografieren für Zeitungen dran war, für eine Werbeagentur. Und gleichzeitig ist es mit der Musik so ein bisschen losgegangen. Ich bin hier beim Blick in die Bank und den Grand Prix gewonnen und sonst noch ein paar Sachen. Und dann war es wirklich auf Messer schneiden. Ich konnte in der Fotografie schon halt, sagen, ein bisschen aufstreben, sind ein bisschen aufgetreten und ist ein bisschen mehr geworden, in der Musik auch. Und dann ist es einfach so gewesen, oder ich habe es so gemacht, dass wenn halt eine Musikanfrage da war, ist die bei mir vorgegangen. Und dann bin ich Musik machen. Und dann sind halt immer mehr Musikanfragen gekommen und dann habe ich immer mehr müssen Nein sagen beim Fotografieren.
0: Am Herz gefolgt, kann man so sagen.
1: Ja. Nein, aber ich habe wirklich den Ausgleich bis heute gerne und eben so ein bisschen Knips oder einfach an jeder Hundsverlacht und eine Kamera dabei haben, von dem bin ich weggekommen. Aber etwa die einmal schön füttern oder am Morgen früh aufstehen, in den Alpstellen oder am Abend, das tut schon gut. Und ist einfach ganz ein anderes Arbeiten, oder? In der Musik ist es zum Teil laut, oder? Und beim Fotografieren ist genau das Gegenteil, ist eine Ruhe, ist über die Augen. Und ja, die Kombi schätze ich schon.
0: Das ist ein gutes Schlusswort. Nikolas, es hat sehr Spass gemacht mit dir. Hackbrett mit Boogie Woogie steht bei dir als nächstes auf dem Programm. Das kann man deine Daten nachlesen auf deiner Internetseite nikolasen.ch. Das war Top 3 von dieser Woche. Auch nächste Woche wird es wieder ganz spannend. Dann ist bei der Stefanie Brändli ein Zimmermannsgast, der jahrelang auf der Walz war. Ich hoffe, ihr seid auch dann wieder mit dabei. Macht's gut. Ciao zusammen.
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3: Frühmorgens um 5:30, da stehen wir auf und steigen aufs Gerüst hinauf. Ein Traditionslied, das wahrscheinlich jeder Zimmermann oder Gesell aus der Region kennt. Und so einer steht heute bei mir im Studio, der Hans-Ueli Diem. Herzlich willkommen.
4: Herzlichen Dank, dass du mich eingeladen hast.
3: Es ist wirklich grandios, wenn man dich so anschaut, wie du da in deiner traditionellen Kluft stehst. Vollmontur, wie es sich eben gehört, für einen Zimmermann, der auf Walz war, wie du. Wieso bist du auf Walz? Weil das macht ja doch nicht jeder.
4: Das macht nicht jeder, aber es ist ein Stolz, Berufsstolz dahinter und ja, es hat mich untergenommen. Was kann ich da alles erleben? Und warum ich auf Wanderschaft bin, ist ja, andere Arbeitsweisen lernen und die Welt sehen. Das ist eigentlich das Wichtigste. Und wir lernen einen Haufen Kulturen kennen und das ist spannend daran.
3: Aber eigentlich war es ja, glaube ich, zuerst nicht geplant, dass du gehst, oder?
4: Nein,
3: es ist mehr aus einem Zufall eigentlich noch halbwegs entstanden.
4: Ja, eigentlich aus einer Wette, ja. Und ich habe, wie jeder junge Zimmermann, ich habe mein Leben gehabt, ich habe mein Auto gehabt, meine Wohnung, mein TÜV, ich habe alles gehabt, was mir eigentlich ja, so erstrebenswert ist. Und habe das verschüttet und das Bündel gepackt und bin mit meinem Reisekamerad los. Ziel 3 Jahre, ein Tag und es ist dann ein bisschen mehr geworden.
3: Du hast jetzt gerade gesagt, eben Ziel 3 Jahre und ein Tag. Das ist in dem Sinn die Mindestzeit, die man hat, wenn man auf Walz geht. Wieso 3 Jahre und ein Tag?
4: Das ist, ja, wir haben ja auch, ich sage jetzt, unsere Knöpfe an der Kluft, oder? Und das ist dort dann eigentlich schon ausgeschildert, dass man 6 Semester reisen soll. Und das gibt die 3 Jahre. Und das sind die kleinen Knöpfe, die wir da dran haben. Und das beidseitig. Und so gibt es die 3 Jahre. Und dann soll es schon weg, 50 Kilometer von daheim. Und du hast einen Tag Zeit, um die 50 Kilometer zu arbeiten. Und nachher sollst nicht näher kommen und deine 3 Jahre reisen.
3: Deine speziellen Elemente von der Kluft werden wir nachher noch genauer anschauen und beschreiben. Jetzt hast du eben auch schon das Nächste von diesen Brüchregeln, die man hat, wo man auf Walz ist, gesagt. Und zwar eben die 50 Kilometer. Das heisst, wenn du in dieser Zeit, diesen 3 Jahren und dem einen Tag unterwegs bist, dann darfst du dich ja nicht mehr als 50 oder weniger als 50 Kilometer deiner Heimat nähern.
4: Richtig, das ist richtig. Das ist die Bannmeile, sagt man dem. Und da geht man nicht rein. Und wenn man irgendwie mal möchte oder müsste da durchreisen, dann muss man es halt umreisen. Also man läuft da nicht rein, auf Biegen und Brechen nicht.
3: Da muss man sich auch wirklich fixer halten. Und was zum Beispiel auch noch etwas ist, wahrscheinlich gerade heutzutage eigentlich noch ein grosses Thema könnte sein bei der Entscheidung, ob man auf Walz geht oder nicht, ist, dass man ja kein Handy, kein Laptop oder so darf dabei haben. Das ist sicher auch noch ein grosses Thema, eben gerade heutzutage, nicht?
4: Zu meiner Zeit war das eh noch nicht bekannt gewesen. Heute wir reden ja mit den Reisenden, die jetzt momentan unterwegs sind, und die wollen das gar nicht. Sie sind froh, haben sie die Belastung nicht und sind wirklich einfach frei und können sich frei bewegen auf dieser Welt. Und wenn sie sich melden irgendwo, dann melden sie sich.
3: Und wenn wir jetzt eben schauen, wo du überall rumgereist bist, es sind 3,5 Jahre gewesen, du bist wirklich in der grossen Welt rumgekommen. Von Elk los auf Deutschland, dann waren wir noch in Österreich gewesen, Frankreich, USA, Kanada, Dänemark und in Norwegen. Dort hat dich die Liebe gepackt.
4: Norwegen, ja, das ist ein einschneidendes Erlebnis gewesen, ja. Kann man so sagen. Ja. Wir sind 26. Juni 1995 sind wir in Tromsø eingelaufen und irgendwie Zufall hat es wollen, dass ich da meine jetzige Frau kennengelernt habe dort oben.
3: Du weisst es noch so genau, weil es wirklich so ein einschneidendes Erlebnis war, dass du...
4: Ja, es war einschneidend, wo wir sind.
3: Und es war ja wirklich dann auch so gewesen, ihr seid ja bis heute noch zusammen, es ist relativ schnell dann, glaube ich, auch gegangen, bis sie zu dir in die Schweiz kommst. Ist das also dann eigentlich sie auch in der Grund gewesen, dass gesagt hast, so, jetzt bin ich da am Ende von meiner Reise von der Walz, jetzt ziehe ich wieder heim und jetzt ist das Wanderleben in dem Sinn vorbei, jetzt habe ich da meine Frau gefunden und es kommt ein anderes Kapitel.
4: Ja, das kann man so anschauen, aber ich meine, ich hätte auch irgendwo können sesshaft werden. Ich hätte nicht zwingend müssen heimkommen. Ich kann zum Beispiel dort in der Stadt, wo sie herkommt, dort hätte ich sofort Arbeit gehabt. Ich habe auch mal dort geschafft und hätte dort können die Meisterprüfung machen und Zimmerei übernehmen von dem Meister. Und ich hätte auch denselben Weg können einschlagen. Aber irgendwie hat es mich heimgezogen.
3: Ist halt doch eine lange Zeit, oder? Weil es ist schlussendlich schon, du bist zwar mit einem Kollegen zusammen losgezogen von zu Hause aus, aber eben manchmal ist man gleich wieder alleine. Das ist schon auch noch, vereinsamt man da nicht?
4: Nein, überhaupt nicht. Das hat ja so viele Leute auf der Welt. Und ja, man lernt immer wieder Leute kennen. Und man sagt ja auch, wenn man irgendwo schafft und dann hat man Logis irgendwo, ein Zimmer. Und wenn du irgendwie zur Nacht heimkommst, die Hunde bellen nicht mehr, wenn du kommst, und auf der Straße sagen dir die Leute schon Grüezi mit Vornamen, dann ist es Zeit zum Gehen.
3: Sind wir mit diesen 6 Monaten, und wir nicht länger so einem Ort sein, gell? Aber in dem Fall bist du, wenn du sagst, es hat dich heimgezogen, trotzdem eigentlich schon ein Heimat verbundener Menschen, wenn du 3,5 Jahre wirklich in der ganzen Welt umgereist bist und ja wirklich eben nie heim bist, nie in dem Sinne auch die Familie siehst, dass darf man ja in dem Sinne eigentlich auch nicht, oder?
4: Das ist richtig. Die Familie, wenn sie dich sehen will, dann muss sie dich sehen. Das heisst, sie kommt zu dir. Und das ist ja auch machbar heute und überall. Und von dem her, aber ja, warum bin ich heim? Das ist eine gute Frage. hat einfach gezogen.
3: Und du bist ja schon wirklich so ein heimatverbundener Mensch. Also so in dieser Region bist du auch mehr oder weniger aufgewachsen. Bist du dort geblieben? Wohnst jetzt zu Hagenbuch mit der Familie?
4: Ja, richtig. Also doch, ich wohne jetzt mit der Frau dort. Die Tochter ist mittlerweile schon ausgezogen. Und ja, wir wohnen jetzt zu zweit dort. Und das schon über 18 Jahre. Und fühlen uns wohl dort. Wir haben eine gute Nachbarschaft und ist top.
3: Gehen wir nochmal zurück zu der Zeit der Walz. Da gibt es ja tonnenweise Geschichten, die du könntest erzählen. Und genau. So, wo du mir ein paar aufgezählt hast, sind vor allem so ein paar Übernachtungsgeschichten dahergekommen. Zum Beispiel, dass du mal bei minus 15 Grad von außen geschlafen hast, ein Bankomat mal die Übernachtungsgelegenheit war und sogar mal noch ein Gefängnis zählen.
4: Ja.
3: Klär uns mal ein bisschen auf.
4: Also es hat zu meiner Zeit schon Gesellen gegeben, die haben eine EC-Karte besessen. Ich bin nicht in dieser glücklichen Lage gewesen. Und wenn es dann bitter kalt war und in der Stadt drin, dann hast du Hotel-Bankomat bevorzugt. Oder? Das heisst, man hat die EC-Karte gezückt und hat dann im Vorraum dort schnell genächtigt, hat geschaut, dass man früh morgen wieder weg ist, dass man die Leute nicht belästigen. Und in München bin ich mal immer mal hängen geblieben, zu spät in der Nacht. Und dann sind wir auf die Polizeiposten, haben vorgesprochen wegen zwecksfreier Übernachtung und haben dann in den Zellen können schlafen, mit offenen Türen, wohlverstanden. Und sind am Morgen mit Kaffee und Gipfeli geweckt worden und einen Eintrag und ins Wanderbuch als Erinnerung und ein Foto und dann sind wir entlassen worden, nicht mehr gehen können.
3: Die werden aber schon noch komisch geschaut haben, die Polizisten. Oder ist das so ein Ding, wo man unter Zimmermann weiss, hey, wenn wirklich alles schief geht, dann kannst du noch bei der Polizei anklopfen?
4: Wissen, das ist immer menschlich. Also da ist auch jeder Mensch dahinter vom Polizist. In der Regel ist es so, dass wir nicht auffallen. Also,
3: trotz der Kluft so, ja, fallst du doch schon auf.
4: Nicht negativ auffallen. Und darum haben sie immer ein offenes Ohr für uns. Oder auch schon haben sie uns mal mitgenommen. Und die Stadt zeigen, das ist auch vorgekommen, dass sie eine Stadtrundfahrt gemacht haben mit uns. Oder dann mal ein paar Kilometer beim Trampen mitgenommen haben. Das ist auch schon passiert. Ja.
3: Und dann gibt es noch eine Geschichte mit dem Titel «Ein Bett im Kornfeld».
4: Ja, das ist, genau. Das kommt mir immer wieder in den Sinn, wenn ich so ein Weizenfeld sehe, wo vom Wind platt gemäht wurde, also flachdruckt worden ist. Wir sind da durch Bayern durchtippelt, nachts auch irgendwann nach der 12. Und dann haben wir auf grüner Heide gefunden, ja, jetzt mögen wir nicht mehr. Und haben uns dann in das platt gewälzte Kornfeld eingelegt. Und wir sind zwei Bauernbuben gewesen. Und der dritte ist ein Städter von Berlin. Und dann haben wir dann gesagt, ja, wenn der Mähdrescher kommt und wenn dann der Mähdrescher noch kommt. Oder? Mit die fahren ja auch zur Nacht, oder? Und dann haben wir uns da schön reihe nebeneinander hingelegt und geschlafen und auf das Mal schreckt er auf und wir natürlich auch. Der Mähdrescher kommt. Und so. Nein, der kommt nicht, liegt wieder an, der kommt nicht mehr. Und das ist dreimal so gegangen und dann haben wir echt müssen erklären, lange mal raus, das Korn ist feucht und wenn es feucht ist vom Tau, dann bringen die das Korn nicht mehr raus. Also kommen sie nicht mehr, kannst beruhigt weiterschlafen.
3: Aber wir haben den so traumatisiert mit dem Spruch von wegen eben, es könnte noch ein Mähdrescher
4: kommen,
3: dass der keine ruhige Sekunde gehabt in dem Fall.
4: Ja, wir haben dann ein bisschen belagert, ja. Also.
3: Ah, gemein. Es gibt eben wirklich noch tonnenweise so Geschichten. 26 Minuten sind aber zu kurz, dass wir die alle wieder abhandeln. Wenn du jetzt wirklich so auf die, es ist jetzt fast 30 Jahre her, seit du dort unterwegs warst, auf dem Walz, wenn du auf das so dich zurückerinnerst. Würdest du sagen, es war die beste Zeit von deinem Leben gewesen?
4: Auf jeden Fall. Ich würde es auch wieder machen. Und sogar früher noch. Ich bin mit 23 etwa los. Und ich würde es eigentlich empfehlen, das wirklich früher noch zu machen. Da in der Schweiz würde ich sagen, es gibt ja viele, die sich interessieren. Und ich würde immer sagen, machen Sie erst etwas. Oder wenn ihr nicht gehen müsst, dann könnt ihr gehen. Aber machen Sie erst das Militärische klar, weil wenn ihr nachher retourkommt, Und dann wollte ich der es. Das wollte ich keinem zumuten.
3: Wieso nicht?
4: Nein, das halte ich nicht aus.
3: Wenn du so ein freies Leben hast, meinst und dann musst du nachher in der RS das machen, was dir
4: richtig, dann kommt dann, ich sage jetzt einmal, so einen jungen Offizier, ich sage jetzt nicht, was ich denke, und sagt dir, was du zu tun hast. Du hast dein Leben schon kennengelernt und deine Lebensschule hinter dir. Und dann musst du das nicht auch noch haben.
3: Und würdest du es auch in der heutigen Zeit noch mal machen? Also wirklich, vielleicht, ich nehme an, es hat sich auch gleich auch ein bisschen verändert. Vielleicht nicht unbedingt mal von eurer Seite, sondern halt vom Umfeld, von der Welt, von der Gesellschaft, wie man auch mit euch vielleicht umgeht oder das auch noch kennt. Und
4: man kennt schon weniger, aber es gibt immer noch Seelen, die unterwegs sind und dass die Tradition hochhalten. Das sind unsere Aushängeschilder, die das machen, die auf der Straße rumlaufen und das zelebrieren, was wir früher gemacht haben. Und nur so können wir überleben. Ich würde es wieder machen. Also das Leben ist viel schneller geworden, trüllt sich alles viel schneller, aber Wanderschaft entschleunigt brutal. Das ist also wirklich, da kannst du noch leben.
3: Und wieso findest du einfach vor allem wichtig auch als Lebensschule oder tut es schon auch für den Beruf an sich vielleicht noch etwas bewirken? Also was hat es überhaupt so ein bisschen, ich sage jetzt mal mit dem Zimmermannsberuf an sich zu tun, was lernt einem das?
4: Du lernst verschiedene Arbeitspraktiken, das ist 50 Kilometer weiter von hier arbeiten, ist ja ganz anders. Stell dir mal vor, du bist im Norddeutschen oben. Das ist gegenüber uns ist das ein Quantensprung gegen Reto. Aber auch dort lernst du noch das Handwerk. Also du machst noch eins zu eins, Sparen abbund etc. mit aufrichten. Und es sind Herausforderungen, wo du dich gar nicht gewöhnt bist und musst halt eine Lösung finden. Und von daher kommt ja auch, geht nicht, gibt's nicht. Das geht immer irgendwie.
3: Das ist so. Und gleich bist du ja, obwohl du eigentlich so fasziniert bist von deinem Beruf und wirklich nur so ein Gesell durch und durch bist du relativ kurz nach der Walz weg von der Zimmermannsbranche. Wieso?
4: Ja, als ich durchgekommen bin, war eigentlich gerade die Flaute auf dem Bau und ich hatte dann noch einen Job gehabt und irgendwann habe ich den Räucher bekommen und das Gefühl gehabt, jetzt wollte ich mal etwas anderes machen. Und haben wir dann etwas gesucht, irgendwo, egal, hoffen für alles, sei es jetzt als Staplerfahrer oder X irgendwas. Und bin dann in einer Firma gelandet, wo mich dann als Allrounder so angestellt hat. Und hat verschiedene Jobs gemacht und bin dann nach bis nach vom Zuschneider, von allen Platten, habe ich mal den Vorarbeiter übernommen vom Verpackungsservice, habe das zig Jahre gemacht und seit 2018 habe ich jetzt die ganze Leitung übernommen vom Verpackungsservice, also mit Personalführung etc. Mache jetzt das auch noch.
3: Und Zimmermann hast du nie vermisst?
4: Mal, es hat so Gesellen auf der Straße, die sind mal bei mir vorbeitippelt und dann sind die an mir im schönen Wetter vorbeitippelt und dann siehst du es mit dem Charlottenbogen auf dem Rücken, mit dem Stenz und du kannst denen nur nachschauen, das ist so ein herzzerrissendes Bild, du möchtest eigentlich mit und das ist schon dann tut es weh.
3: Aber mehr eigentlich eben wieder so das freie Leben, das Umziehen und nicht der Beruf an sich. Oder ist der vielleicht heute auch nicht mehr so attraktiv wie früher? Hat er sich auch verändert?
4: Ja, also ich bin nicht so ein Fan vom Elementbau und ich tue lieber konventionell arbeiten mit auf dem Bau. Und ja, von dem her bin ich eigentlich nicht mal zwingend traurig, dass ich weg bin. Ich habe meine Sachen gesehen, die Ziele, die ich mir gesetzt habe, verschiedene Bauten dürfen machen. Und ja, das bin ich stolz.
3: Die eine Brücke steht in der Zwölflingen, wo du ja dort dran gearbeitet hast.
4: Ja,
3: und
4: richtig.
3: Gleich bist du ja eigentlich, eben, du bist gleich ein Altgesell, wie man ja sagt, oder? Du machst noch einmal im Monat so die Gesellentreffen, die du in dem Sinn leitest, in der Ostschweiz, von denen gesehen in der Ostschweiz. da kannst du eben so ganz lang kannst es nicht. Was machen die Räte? Was sind das für Treffen?
4: Also ich bin der Altgesell von der Gesellschaft St. Gallen und wir treffen uns einmal im Monat oder zweimal, je nachdem. Oder, ja. Und was machen wir dort? Gemütlich zusammensitzen über Verflossenes und Zukünftiges und halt auch die Reisenden unterstützen. Die kommen dann auch an die Treffen und so tut man den Zusammenhalt zwischen Jung und Alt und auch Tradition weitergeben. Das ist eigentlich der Grund von dieser Gesellenübung.
3: Das ist eigentlich die Kameradschaft, oder? Wo bei uns so wichtig ist, wo in dem Sinn so etwas Schönes ist, was wirklich für dich auch sehr viel ausmacht.
4: Kameradschaft ist eigentlich das höchste Gute. Wir heben zusammen, man geht durch dick und dünn und man hat schöne und man hat schlechte Zeiten. Das ist überall so, sei es in einer Ehe oder das ist so prägt das Leben, oder?
3: Bei den schlechten Zeiten ist da, glaube ich, gerade eine spezifische Geschichte im Kopf, wo eben halt auch im Stichwort Kameradschaft führen
4: ja, kommt. Ja, das ist unser Ältester, den wir hatten, 84-jähriger Gesell, der hat mit seiner Frau abgemacht, wenn eins geht, dann gehen beide. Und so ist er mit Exit zum Leben ausgeschieden. Und hat aber einen von uns, einen Einheimischen, als Zeuge gebraucht. Und dann der hat das da am anderen erzählt und dann ist mir das so gekommen und dann habe ich gesagt, da geht keine Lei, wir gehen ins Dritte und machen das. Jetzt stehen die Herren und ja, es ist es gibt Schöneres, wieder das mitzuerleben und dann ist natürlich sind wir noch in der Pflicht gewesen, zum Beerdigung organisieren und die Abdankung hat der Pfarrer dann nicht wollen machen, hat sich da entschuldigen lassen und hat das abgelehnt. Und somit ist dann das an mir hängen geblieben, zum die Abdankung zu machen und die ganze Zeremonie da durchzustehen. Und eben die zwei haben mir natürlich tapfer zur Seite gestanden. Und so haben wir das dritte wieder durchgezogen. Und ja, wir treffen uns jetzt einmal jährlich und bei einem Essen. Sechs- und Nachtessen oder Mittagessen. Das war jetzt gerade das letzte gewesen. Und so tun wir uns einmal wieder daran erinnern.
3: In guten wie in schlechten Zeiten.
4: Genau.
3: Und das ist ja, glaube ich, schon auch eben so die Beerdigung. Das ist, glaube ich, Pflicht, dass man wirklich eben für seine Kameraden in dem Sinn da ist, wenn sie einen brauchen. Und ja, wirklich daran unterstützt.
4: Das ist, ja, genau. Und eben, Beerdigung, das hat es ja früher noch schon gegeben, wenn einer verstorben ist auf Wanderschaft oder so. Dann ist der auch an Ort und Stelle beerdigt worden. Und wenn kein Pfarrer rum war, dann haben das Gesellen selber gemacht. Okay. Und ja, darum haben wir vielleicht nicht ganz den besten Draht zu den Pfarrer, aber sicher zum Jesus, weil der ist ja auch Zimmer mal gewesen.
3: Haben wir es auch wieder so umgedreht. Kommen wir noch kurz zu dieser Kluft, wo eben so viele verschiedene Elemente drin hat, die wirklich eine spezielle Bedeutung hat. Fangen wir an mit den Knöpfen. Du hast wie viele Knöpfe und wo genau?
4: Wir haben 8 Knöpfe an der Weste. Das ist für 8 Stunden am Tag. Dann haben wir 6 am Jackett. Sieht man es? Das sind
3: schön,
4: die 6 Tage in der Woche.
3: Wo man gearbeitet hat, früher
4: noch. Ja, genau. Und dann eben die 6 Semester Reisen.
3: An den Arm.
4: Ja.
3: In dem Sinn, okay.
4: An den Ärmel vom Jackett.
3: Gut. Und dann schauen wir noch schnell die Schlaghose, die du hast. Du hast da so schön grosse Spickel
4: unten. Ja, das ist.
3: Wieso?
4: Das ist Tradition. Das kommt, die ganze Kluft hat einen Ursprung. Also das fängt beim Hut an, bei der Staude, die kragenlos ist. Und eben auch der Schlag, der über die Schuhe rausgeht. Das heisst, die Holzspäne oben runtergehen, nicht in die Schuhe kommen.
3: Dass also das auch nicht nur schön, sondern auch praktisch.
4: Richtig. Und das ist eigentlich das meiste. Eben kragenloses Hemd, dass auch da der Staub nicht oben hinkommt oder die Sägespäne. Und der Hut ist ein anderes Thema. Das ist das Zeichen vom freien Mann. Das hat früher noch nicht jeder dürfen tragen. Nur der freie Mann darf einen Hut tragen. Und das ist der Stolz vom Zimmermann. Das ist das Erste, was er anlegt und das Letzte, was er abzieht.
3: Okay. Und dann zum Schluss mal noch der Ohrring, den du hast. Du hast einfach auf einer Seite hast du einen goldigen Ohrring. Der sieht einerseits schön aus und eben hat auch noch eine Bedeutung.
4: Ja, das ist...
3: Kannst du mal noch schnell
4: ein
3: bisschen zeigen?
4: Der ist
3: aus... Schöne, goldige Hänger.
4: Genau. Und den hat man früher abgenommen, wenn einer verstorben ist. Hat er versetzt und hat dann die Beerdigung damit gezahlt. Dann hat es natürlich noch andere Aspekte gegeben, wo zum Beispiel Schlitzohr kommt von dem her, dass irgendwo eine Begebenheit gewesen ist mit einem, der die Wäsche wollte oder einfach oder nicht gut wollte. Das erste, was man sieht, ist der Ohrring. Und dort heben sich die Leute fest und somit einmal ausgerissen worden ist. Das ist einerseits ein Schlitzohr. Oder er ist ausgerissen worden, wenn ein wirklich Schlitzohr war.
3: Je nachdem.
4: Ja, genau.
3: Okay. Und ich würde mal sagen, wir gehen weg von dieser Club. Ja, es gibt ja noch so viel, was man da kann besprechen. Du hast ja auch dazu noch so ein schönes Buch. Sozusagen der Ausweis.
4: Ja, das ist ein Wanderbuch, unser Reisebuch.
3: Grandioses und, Bild auch da von dir. Wie alt bist du da? Da bist du eben 23.
4: 23 gewesen, ja genau. Und noch mit dem grossen Hut, mit dem 15er. Und da war schon eine Originalform. Der hat sich dann nachher geschwungen und so richtige, schöne, lässige Form bekommen. Und ja, habe mich dann gleich irgendwann... es ist immer so eine Geschichte bei Regen ist ja das tiptop und bei Schnee auch, oder? Wird dann einfach schwer. Aber bei Wind bist du permanent am Hut heben, oder? Und das ist dann die mühsame Geschichte. Und darum habe ich mich irgendwann im 96 Frühling, nach 3 Jahren, habe ich mal entschieden, einen Zylinder zu holen. Und den habe ich frisch am Werk beim Hutmacher selber geholt und seitdem habe ich den.
3: Und das Buch ist ja wirklich in dem Sinn dein Ausweis, aber auch dein Arbeitszeugnis, wo du überall gewesen bist. Da tut man eintragen, oder? Der Arbeitgeber macht einen Stempel und zeigt, ja, dass du da und da und da gewesen bist.
4: Genau.
3: Und ich sehe wirklich, du hast so viele verschiedene Stationen durchgemacht. Aber wie du mal gesagt hast, wo wir geschwätzt haben miteinander, es ist nicht immer einfach zu, mit dem Sinn aus dem Wanderleben rauszukommen. Es gibt Leute, die verpassen wie jeden Zeitpunkt.
4: Ja, das Reinkommen ist einfacher, sage ich jetzt mal, wie das Rauskommen. Weil wenn du nach 3,5, 4 Jahre den Absprung nicht schaffst, kann es dann gefährlich sein, dass du dich zu fest an das Leben gewöhnst, an das freie Leben und richtig Mühe hast, zum sesshaft werden. Und darum ist eigentlich die 3 bis 4 Jahre, würde ich sagen, ist die richtige Zeit, um noch aufhören.
3: Gibt es dann Zimmermänner, die wirklich mehr oder weniger das Leben lang so unterwegs sind?
4: Leben lang würde ich nicht sagen. Ich weiss, vor allem, der war 13 Jahre gewesen, aber der ist natürlich auch länger als ein halbes Jahr dann nachher geblieben, weil nach diesen 3 Jahren und 1 Tag hast du ein bisschen mehr Freiheiten.
3: Okay. Sind am Ende nicht mit den Fragen, aber mit der Zeit.
4: Das ist normal, ja. Das ist normal. Wir haben mal ein bisschen an der Oberfläche gekratzt.
3: 26 Minuten sind durch, Hans Redim, danke. Vielmal bist du bei uns gewesen.
4: Bitte gern.
3: Ist mir eine Freude gewesen.
4: Mir auch.
3: Top Koch 3 gibt es nächste Woche wieder und dann mit meinem Kollegen Stefano Bollmann. Wir freuen uns, wenn wir wieder dabei sind. Ciao zusammen.
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3: Heute gehen wir zurück in meine Kindheit. Ziemlich sicher auch die von euch, lieben Zuschauerinnen oder Zuhörer. Und natürlich in die Vergangenheit vom heutigen Gast, Walter Andreas Müller.
0: Schön, hoi, bist du da. Salut miteinander. Schön, bei dir zu sein.
3: Man sagt dir ja auch WAM, kurz abgekürzt, aber eigentlich wäre es eher ein WM, weil du heisst ursprünglich gar nicht Walter Andreas Müller.
0: Ja, das ist tatsächlich so. Es ist so ein Relikt aus der Schauspielschule, wo man einfach mir gesagt hat damals, als ich auf Deutschland gegangen bin nach der Ausbildung, haben wir gesagt, du mit Walter Müller kann man keine Karriere machen. Das ist völlig, du brauchst einen Künstlernamen. Und dann habe ich natürlich angefangen, hat man wie hin und her gemacht. Zuerst habe ich gesagt, ja, ein Künstlernamen, das macht mich auch nicht berühmter, beziehungsweise begabter. Und
5: ja, ein zweiter Nachname, wie man das manchmal auch macht in Deutschland, habe ich auch nicht wollen. Und dann hat es geheißen, ja, dann musst du halt einen zweiten Vornamen zulegen. Und dann habe ich zufälligerweise einen Cousin, der Andreas heisst. Und habe gefunden, Walter Andreas Müller, das tönt eigentlich noch ganz rhythmisch schön. Und so ist das eigentlich dann entstanden, bin ich der Walter Andreas Müller geworden und habe dann aber tatsächlich nach Jahren, nach etwa fast 15 Jahren von meinem Beruf, oder noch sogar noch mehr, habe ich dann plötzlich Probleme bekommen damit, dass Verträge auf den Namen Walter Andreas Müller ausgestellt worden sind und mir dann gemein gesagt hat, du, das geht nicht, die sind eigentlich gar nicht gültig, du musst das legalisieren. Und so bin ich dann auf Stadthaus gegangen in Zürich und habe den Künstlernamen quasi können legalisieren und jetzt steht er im Pass. Also offiziell seit gut 20 Jahren heisse ich wirklich Walter Andreas auf allen Dokumenten.
3: Und so spitznamenmässig ist es wirklich, also sagt man dir auch so eben im Umfeld immer Walter Andreas oder ist es einfach der Walter oder wie ist das so?
5: Siehst, das ist genau der Punkt, den du jetzt ansprichst. Das hat mich immer genervt, weil die Leute mich jedes Mal gefragt haben, wie soll ich jetzt sagen? Und dann habe ich durch das, dass ich am Radio damals einen Kürzel gebraucht habe für meine Moderationsarbeit, habe ich gesagt, ja, schreibt einfach WAM im Plan. Und dann hat dann irgendwann eine Kollegin damals, die Elisabeth Schnell, hat mal plötzlich gesagt, in Deutschland gibt es einen Wim, Tölke damals, mit seinem Hund Wum, und wir haben jetzt halt einen Wamm in der Schweiz. Und so hat sich das dann mit der Zeit als Brand effektiv etabliert.
3: Bleiben wir noch schnell bei der Schauspielerzeit, wo du eben gesagt hast, durch das ist es eigentlich alles aufgekommen mit dem Namen. Du hast ja, glaube ich, relativ früh schon gemerkt, dass du eben ein Kreativer bist, dass du gerne so ein bisschen auftrittst, so das Ganze schätzt und auch ein bisschen spielst gern. Aber wie ist es vonstatten gegangen? Wann hast du wie das gemerkt?
5: Ich denke, so ein bisschen bewusste 20er-Abend ist mir eigentlich, wo ich etwa so, ich glaube, ich bin etwa 12, 13 gewesen, wo mich meine Mutter und mein Vater mitgenommen haben ins Opernhaus, in eine Oper, Rigoletto von Giuseppe Verdi, und das hat mich unwahrscheinlich fasziniert. Und für mich ist klar gewesen, ich wollte Opernsänger werden. Und dort, von dem Moment an eigentlich, bin ich total fokussiert gewesen, auch zum Beispiel vom Lesen her. Alle anderen Kinder in meinem Alter haben Winnetou gelesen und was ich was. Und ich habe Musikerbiografien gelesen. Ich habe mich mit Mozart und Beethoven, völlig irrwitzig eigentlich, befasst. Also das ist irgendwo, glaube ich, ein bisschen schicksalsgläubig, dass ich das Gefühl habe, irgendwie ist das wahrscheinlich einfach der vorzeichnete Weg gewesen für mich. Also ich bin dann eigentlich den Weg wirklich, kann man sagen, konsequent durchgegangen, inklusive einer zuerst Berufsbildung als Musikkauf. Also ich bin im Musikhaus Hug, habe ich eine Verlagskaufmannsausbildung gemacht. Also ich bin schon dort mit der Musik in Verbindung gewesen und nachher dann mit dem Theater. Das hat sich wie ein roter Faden durchgezogen.
3: Ja, und eigentlich auch schon durch deinen Vater, der ist ja auch in dem Sinn so in dem Bereich. Also hat ja geschrieben.
5: Mein Vater ist eigentlich in der Zürich-Zeitung als Typograf, sagt man heute. Damals ist es ein Maschinensetzer gewesen, wo er geschafft hat, als Beruf gehabt hat. Und er hat einfach in der Freizeit hat er eine Ländlerkapelle gehabt. Also er ist ein Hobbymusiker gewesen, der wahnsinnig gern Berufsmusiker geworden wäre. Aber das hat halt zu selber Zeit, wo er auf der Welt war, ist das noch nicht gegangen. Und so ist, aber ich bin so musikalisch, bin ich eigentlich von Jugend auf bin ich beeinflusst gewesen. Allerdings natürlich am Anfang mit Volksmusik.
3: Es ist ja aber dann, eben du sagst, es hat sich so ein wie ein roter Faden durchgezogen. Und gleich ist es zwischen ihnen schon auch ein steiniger Weg gewesen. So, geht eben auch in der Schauspielschule etc.
5: Also, dass ich denke, das geht jedem so. Also, ich meine, Schauspielstudium ist sowieso ein Up und Down. Also, es gibt Momente, wo man verzweifelt, wo man denkt, nein, das ist gar nichts. Dann hängt es sehr von den Lehrern ab, die man hat, wo einem, die einen finden einen gut, die anderen sagen, nein, das ist hoffnungslos. Also, und dann geht man auf Deutschland. Und bei meinem Fall war es auch so gewesen, dass ich eigentlich am Theater in Deutschland hat man nicht so recht gewusst, was man mit mir anfangen kann. Also die haben einfach gefunden, ja, der ist klein, also der muss einen Buben spielen und man hat sogar, und darum bin ich eigentlich nach 4 Jahren bin ich zurück in die Schweiz gekommen, weil ich gefunden habe, also da aussen in Deutschland wartet niemand auf mich und bin zurück auf Zürich gekommen und da eigentlich habe ich das richtig gemacht, glaube ich, dass ich dann aufgrund von der Zusammenarbeit mit einem Kleintheater in Zürich bin ich zum Radio gegangen und habe dort dann den Job angenommen. Als Sprecher auch, als Moderator. Und so habe ich mein Leben lang immer beides gemacht. Ich habe einerseits Radio gemacht, auf der anderen Seite Theater können machen. Das immer, je nachdem, was besser gelaufen ist. Und durch das habe ich natürlich auch dann durchs Radio vor allem auch Leute kennengelernt vom Fernsehen. Und dann hat der Schneeballeffekt eigentlich eingesetzt, wo dann all die Sendungen gekommen sind und Karriere, die sogenannte Karriere, dann eigentlich abgegangen ist.
3: Du hast in einem Interview gesagt, du sagst jemanden, der ganz viel wahnsinnig gut kann, aber nicht so richtig.
5: Ja,
3: aber das stimmt doch nicht. Ich meine, also.
5: Ja, es ist natürlich, ja, weißt, das ist natürlich ein bisschen Koketterie. Das ist klar, es tönt irgendwie noch gut, wenn ich sage, ich kann wahnsinnig viel, aber nicht richtig. Aber der Kern von dieser Aussage stimmt natürlich schon bis zu einem gewissen Grad. Also ich bin ein bisschen ein verhedderter, verflatterter, Anführungszeichen Künstler. Also ich bin jemand, wo wahnsinnig viel gern macht und auch neugierig ist, auch immer wieder auf neue Sachen. Und das hat natürlich dann zur Folge gehabt, dass ich plötzlich auf den verschiedensten Hochzeiten getanzt habe. Ich habe Gala-Auftritte gemacht mit Politikerparodien, weil man gemerkt hat, plötzlich am Radio bei den Zweierleier, dass ich offenbar das gut kann, Stimmen imitieren. Dann hat man das ins Fernsehen übernommen, also bin ich dort abgestempelt worden, wenn man so will, zum Teil als Politikerparodist, habe aber auch können Fernsehshows, habe eine Fernsehsendung moderiert, ursprünglich einmal. Dann sind natürlich alle eben die Fernsehsendungen gekommen, die ich als Komödiant habe können machen, habe aber gleichzeitig können ernste Sachen machen. Und dann später ist das Musical dazu gekommen, also dann Kindergeschichten, Globi, wo ich über 40 Jahre und so weiter, also es ist so eine breit gefächertes Feld worden, dass man mich eigentlich gar nicht richtig einordnen konnte.
3: Ich würde einfach sagen, du kannst wahnsinnig viel, wahnsinnig gut.
5: Aber ja, danke fürs Kompliment. Also, ein bisschen etwas ist wahrscheinlich schon dran. Doch, doch. Also, ich will jetzt da nicht da auf tief stapeln oder so. Das wäre ein bisschen blöd.
3: Du hast den Globi jetzt schon angesprochen. Ist, sage ich jetzt mal, so ein bisschen eine von deinen berühmteren, so ein bisschen deine Paradefunktion.
5: Also, im Kindersegment sicher, absolut, natürlich. Da bin ich auch wahnsinnig stolz drauf. Also, ich hätte das nie erwartet. Ich hatte es im 1976, wo ich gerade ein Jahr am Radio war als Sprecher, hat man mich von der Merli-Tante damals im Radio, hat man mich angefragt, ob ich dem Vogel könnte eine Stimme geben, man will eine Schallplatte daraus machen aus dem Globi-Buch. Und dann bin ich da hergegangen und habe gesagt, ja, das wird es wahrscheinlich so ein bisschen im Vogel sein, der so ein bisschen
6: mit einer gewägigen Stimme redet und so. Und dann, am Anfang ist das sehr gewägig und so gewesen. Und,
5: ui! Das Wasser umgeht, Entschuldigung. Ich da rumfuchtel. Und dann ist natürlich, hat man sein Kind verschrocken. Und dann hat man das dann so wirklich reduziert mittlerweile auf einen lustigen, jungen, Teenager. Und heute ist der Globi einfach so einer, der unwahrscheinlich fröhlich und lustig ist und bei den Kindern eigentlich total gut ankommt. Und ich rieche irrsinnigen Flausch dran. Und so ist das irgendwo, muss ich sagen. Also das ist eine Geschichte geworden jetzt, wo wir im Laufe der Jahrzehnte, wo ich das jetzt mache, über 40 Jahre, ist das ein Teil von meinem Leben geworden, wo mittlerweile sind es fast, ich glaube, ich habe die neuesten Zahlen nicht, aber es sind über 3 Millionen Tonträger, wo da und heute mit dem ganzen Streaming und all den elektronischen Medien wird das auf der ganzen Welt, kann man jetzt feststellen, wird Globi gelöst. Also das ist schon verrückt.
3: Ich habe eben wirklich, mich hat es auch wundern genommen, wie ist überhaupt die Stimme entstanden, oder? Du hast es gesagt, aber es ist wahrscheinlich schon auch immer ein Prozess gewesen, bis du dort an dem Punkt gewesen bist. Und gewusst, mal, der muss jetzt so tönen. Oder wie hast du das, bist du da daheim gesessen und hast überlegt? Ja. Und, oder?
5: Also, wie bei allem, was ich, lustigerweise, wie bei allem, was ich mache, meistens entstehen die Sachen aus dem Bauch raus und ich muss gar nicht viel dazu tun. Also, wie beim Globi, wie ich vorhin gesagt habe, ist es am Anfang so ein bisschen eine krächzige Stimme gewesen, wo wir gefunden haben, nein, das ist nicht gut. Und dann, habe ich gesagt, ja, dann machen wir sie halt so viel. Und dann haben sie sofort gesagt, ja, mal, das ist es. Und genau so ist es eigentlich auch, wo ich jetzt wieder den Bogen schlage zu der Parodie, wo mich auch mit Leuten fragen, ja, wie kannst du so schnell von einem Christoph Blocher auf einen Moritz Leuenberger, auf einen Alain Berset, was weiß ich was, umstellen? Es ist einfach das Talent, wo ich offenbar vom Schicksal überkommen habe. Und ich kann das nie mehr so gross üben. Also, die Figur vom Christoph Blocher, die ist mir zugefallen. Das ist etwas, und ich hätte auch gar nicht mehr so gross irgendwie üben daheim oder so. Das ist einfach da gewesen. Da hätte ich nichts machen können. Nicht wahr? Das ist etwas ganz Verrücktes.
3: Und das ist, ich stelle mir das noch anstrengend vor, nicht?
5: Überhaupt nicht. Nein, es ist ein Spass. Es ist eine Neugier, die dann umschlägt in, ja, eigentlich

0: Serie Fastenfamilie. Weil der hat die Figur, Hans Meyer, hat Charles Lewinsky eigentlich aus mir rausgeschrieben. Also er hat wirklich, ich mag mich erinnern, wo wir das gedreht haben, damals in den 90er Jahren, ist er immer wieder auf mich zugekommen und hat gesagt, was kannst du noch? Also kannst du Rollschuhe fahren, kannst Gitarre spielen, kannst einen Handstand, kannst Bühnendialekt, kannst und. Und er hat immer aus dem raus eigentlich, hat er geschöpft, hat er Figuren geschaffen für mich, wo ich ja jeder Erfolg wieder können in eine andere Figur hineinschleifen. Und das hat sehr, sehr viel von mir persönlich gehabt. Also der Hans Meyer auch von seinem ganzen Ehrgeiz als Laienschauspieler, ein Kellner, der Laienschauspieler will sein und wo Karriere machen, das hat sicher auch ein bisschen mit mir zu tun gehabt. Denn ich habe den Beruf gemacht, weil ich wollte Karriere machen. Ich habe nicht einfach gesagt, ja, ich will jetzt Schauspieler und dann tue ich dann an einem kleinen Theater, tue ich dann so ein bisschen experimentell Theater spielen. Nein, ich habe gesagt, ich will, wenn ich den Beruf mache, dann mit 150%, dann will ich auf einen grünen Zweig kommen. Und das ist auch der Grund gewesen, dass ich zurückgekommen bin aus Deutschland. Weil ich gesagt habe, dort draussen hat niemand auf mich gewartet.
1: Und du bist ja bis heute immer noch an dieser Karriere dran. Du schaffst und hörst nicht auf.
0: Ja.
1: Hast auch heute gerade wieder eine Vorstellung. Was läuft da momentan
0: Moment,
1: noch alles so bei dir?
0: Im Moment bin ich noch bis Ende Monat. Sind wir in Seeb, an der Kammerspiel Seeb im Bacher Bülach, mit dem Stück «Der Tag, an dem der Papst gekidnappt wurde» vom Betancourt, bin ich am Spielen als Papst, also Albert IV. Und da sind wir mittlerweile auf über 120 Vorstellungen. Und das läuft und läuft und läuft. Und wir gehen auch gibt es dann eine Pause, dann geht es im Februar wieder weiter in Seeb. Wir gehen auf Zürich im Frühling, wieder ins Bernhard-Theater das mal. Also ja, und bereits sind wieder Pläne für den Herbst 22, wo in Zürich in der Maghalle sollte das Musical Sister Act kommen, wo ich dann vom Papst absteige zum Monsignore habe. Also ja, ich sage mir immer, ich will eigentlich ein bisschen kürzer treten, das Leben ein bisschen mehr geniessen, ein bisschen in die Ferien gehen, ein bisschen Golf spielen. Das kann ich so ein bisschen, habe ich jetzt das angefangen. Aber es kommt immer wieder so schönes Zeug, wo man einfach halt, wo man keine Ruhe lässt und wo mich, wie ich am Anfang gesagt habe, ich bin ein neugieriger Mensch und freue mich, wenn lässige Sachen auf mich zukommen. Ich denke, jetzt gerade kommt mir in den Sinn, das SRF bei den Leuten, wo wir diesen wunderbaren Beitrag haben können drehen vor ein paar, was sind schon wieder drei Wochen bald, wo wir das Schneewittli reloaded, wo ich können eine wunderbare, böse Königin spielen. Also ich, also schon mal eine böse Figur spielen und dann eine Frau, also Schneewittli, Königin vom Schneewittli. Das ist grossartig gewesen.
1: Es gibt keine Figur, die du nicht schon gespielt hast. Fast. Und beim Globi gibt es ja auch noch News. Ich meine, wir haben jetzt da ja, das ist in dem Sinne eigentlich mein Lieblings-Globi-Geschichtli, ja. Globis, abenteuerliche Schweizer Reise, wo ich da ja mitgebracht habe. Aber es gibt noch wieder neue Bücher.
0: Ja,
1: das ist
0: eine sehr alte. Es gibt ja natürlich über 80 Bände. Also von dem her, die neuesten sind jetzt wirklich der Globi und der Roger Federer. Also Globi und Roger ist Ende April rausgekommen. Und eine interessante Sache, dass man eigentlich einmal so einen grossen Star von der Schweiz, eigentlich der Globi, in Verbindung bringt damit. Das war eine sehr abenteuerliche Reise gewesen, weil wir haben ja nicht können mit dem Roger Federer Original das machen, sondern der Michael Elsner, der Schweizer bekannte und gute Schweizer Comedian, hat der Roger Federer gesprochen. Und bereits jetzt, in den nächsten zwei paar Tagen, kommt Globis neue Abenteuer bei der Post raus, wo auch schon fertig ist. Und daheim liegt bereits, heute Morgen habe ich es ausgedruckt, ist es neues Manuskript reinkommen, Globi und die Ozeane, das kommt dann im Februar. Also es hört nicht auf, die Globi-Reise geht weiter, die Theaterreise geht weiter. Ich muss nur sagen, es ist fantastisch, solange man gesund ist und das kann und darf machen.
1: Immer irgendetwas los. Ich möchte gerne noch auf ein aktuelles Thema zu sprechen und mache jetzt da mal schnell in den Cut und gehe dann auf die private Ebene. Und zwar ist ja gerade vor ein paar Wochen die Abstimmung gewesen, für die Ehe für alle.
0: Ja, genau.
1: Ist ja klar angenommen worden.
0: Gott sei Dank, ja.
1: Etwas Zeit geworden. Was löst das aus bei dir? Du bist ja seit in dem Sinn über Jahrzehnte hast du ja einen Partner. Ja. Was ist das für dich so für ein Gefühl jetzt auch gewesen?
0: Also,

0: Also ich habe zuerst ein bisschen zittert. Ich habe zuerst gedacht, also wie kommt das raus? Und bin dann aber eigentlich mehr und mehr beruhigt gewesen, wie die ganze Kampagne gelaufen ist. Und vor allen Dingen einfach muss man da der Schweizer Bevölkerung ein Kränzchen winden. Also ich habe das unwahrscheinlich befreiend und toll gefunden, dass die Möglichkeit jetzt besteht. Also dass man da eine Gleichberechtigung schafft, wo sie wollen nutzen, die sollen sie nutzen, die, wo es nicht interessiert, spielt es keine Rolle. Also von dem her, glaube ich, hat man eine optimale Entscheidung getroffen, die man sicher jetzt noch kann weiterentwickeln kann. Es gibt noch einen Haufen weitere Punkte innerhalb von dem Kapitel Ehe, wo man sicher muss ansprechen. Aber mich hat das unwahrscheinlich gefreut, obwohl es in dem Sinn natürlich mich nicht mehr betrifft, wenn ich so sage, mit meinen 76 habe ich jetzt nicht die Absicht, also quasi einen zweiten Frühling zu starten und jetzt da quasi mich jetzt noch zu verheiraten, das wäre unsinnig, oder? Also das ist auch von meinem Partner gegenüber haben wir das besprochen. Er ist ja relativ krank, schwer krank. Er hat einen Schlaganfall gehabt, das weiß man ja mittlerweile. Und dann haben wir gesagt, das macht keinen Sinn. Wir brauchen kein offizielles Papier. Wir können unser Leben testamentarisch in Ordnung bringen, ohne dass wir jetzt noch ein Papier unterschreiben, wir sind jetzt geheiratet oder irgend so. Also wir haben gefunden, in Übereinstimmung, ja, es geht ohne das. Aber ich respektiere das, dass es Leute gibt, wo glücklich sind, jetzt gerade jüngere Leute, wo das einfach wollen, besiegeln wollen, die ihre Beziehung wollen festigen durch eine Heirat, wie man effektiv kann sagen. Und das finde ich toll. Muss ich wirklich sagen, grossartig.
1: Und gleich ist es ja wahrscheinlich doch so, in dem Moment, wo du gewusst hast, das ist jetzt definitiv, man hat ja gesagt, vielleicht schon auch so eine emotionale Geschichte, eine Last, die irgendwie so ein bisschen abfällt.
0: Es ist eine Befreiung, absolut, ja. Eben, man darf es ja nicht vergessen, ich komme aus einer Generation, wo das Thema noch sehr, sehr tabuisiert worden ist. Also von einerseits tabuisiert, man hat nicht davon geredet, also man hat das unter dem Deckel gehalten. Ich selber muss mich an den Ohren oder an der Nase nehmen. Ich habe lange Zeit, habe ich das nicht, nie thematisiert und habe mich fast geniert zu meiner Jugendzeit, irgendjemandem das unter die Nase zu reiben. Und das finde ich natürlich, dass das heute so eine Selbstverständlichkeit geworden ist, dass sich die Menschen nun mittlerweile so weit tolerant und geöffnet haben, das finde ich etwas Wunderbares.
1: Braucht es denn das unter die Nase reiben? Also es ist ja immer so eine Frage, oder? Coming out hat gute Punkte, aber auf der anderen Seite eben, braucht es überhaupt, dass man das so muss labeln?
0: Nein, eben, das ist natürlich etwas, da bin ich jetzt vielleicht falsch verstanden worden, weil das bin ich auch immer der Meinung gewesen, dass es im Grunde, wenn ich im übertragenen Sinn, kein Thema ist. Ich finde, ich habe das immer bemühend gefunden, wenn man immer auf das reduziert worden bin. Also ich kann immer gesagt, wenn man das Thema, Hauptthema, ist Homosexualität, ist Schwulsein gewesen. Ich habe immer gesagt, ich will durch meine Arbeit funktionieren. Ich will durch meine Persönlichkeit, durch das, was ich leiste, wahrgenommen werden und nicht durch meine sexuelle Ausrichtung. Und das habe ich eben mit unter die Nase reiben, habe ich gefunden, also das, eben, ich sage immer, man fragt ja normalerweise, wenn man einen bekannten, egal was, einen bekannten Sportler oder eine bekannte Sportlerin vor dem Sender hat, dann fragen wir auch nicht, ja, und was ist denn eigentlich mit deiner Frau los, oder was ist denn mit deinem Mann los, oder wie versteht ihr euch, oder wie handelt ihr das, oder sind ihr geheiratet, sind ihr, etc., etc. Also ich finde eigentlich, je weniger dass man darüber redet, je selbstverständlicher dass es wird, umso besser.
1: Du hast vorhin gesagt, eben, es ist wie jetzt mal etwas, die Ehe für alle, aber es gibt noch viel. Was findest du, ist jetzt so der nächste Schritt? Was steht noch an? Was meinst du mit dem?
0: Also was ich mir vorstellen kann, ist sicher, wie die Gedanken habe ich mir natürlich auch als jüngerer Mensch gemacht, dass es halt sehr viele gleichgeschlechtliche Paar gibt, die gerne möchten Kind haben. Weil ich bin selber ja, also glaube ich, ist ein Kinderfreund. Also von dem her bin ich ja sehr auf Kind fokussiert und finde Kind etwas Wunderbares. Und da kann ich mir vorstellen, dass es Jungs Paar, egal ob es ein lesbisches oder ein schwules Mannenpaar ist, dass man da den grosse Wunsch hat, sei es ein Kind zu adoptieren, was ich eine hervorragende Sache finde übrigens. Also das habe ich mir immer vorgestellt, ich hätte gern irgendwann einmal ein Kind adoptiert zum Beispiel, wenn das möglich gewesen wäre damals. Oder eben dann sogar durch eine Leihmutterschaft etc. können ein Kind haben. Finde ich legitim und wichtig und ich glaube selber persönlich nicht daran, was man so ein bisschen manchmal anschneidet in dieser Diskussion, dass ein Kind unglücklich aufwächst, wenn es zwei Mütter hat, oder unglücklich aufwächst, weil es zwei Väter hat. Ich glaube, da muss man wahnsinnig aufpassen. Also, ich kenne Beziehungen von zwei Männern, wo das Kind aufziehen und das Kind ist glücklich und happy. Also von dem her sehe ich da überhaupt keine Problematik.
1: Vielleicht noch als Abschluss, wieso hast du denn vielleicht, oder hast du gleich überlegt, einmal eben dich da aktiv zu beteiligen, dass man eben vielleicht, dass du das als Person kannst nutzen, oder eben hast du gefunden, nein, wegen meiner Karriere mache ich das nicht, oder dass du dich da nicht mehr eingesetzt hast?
0: Ja, ich glaube, da in dieser Beziehung bin ich dann einfach ein bequemer Mensch gewesen, oder vielleicht eben doch ein zu schüchter Mensch. Also ich bin nie in irgendeiner Form ein militanter Verfechter gewesen von irgendetwas. Also ich hätte auch, wieder bezogen auf meine politischen Parodien, ich hätte auch nie können zum Beispiel an einer Partei beitreten und aus einer parteipolitischen Perspektive aus Figuren entwickeln. Das ist mir nie ein Anliegen gewesen. Ich bin immer eher so ein bisschen der, man kann es jetzt negativ sagen, ich bin ein bisschen der Mitläufer. Und ich bin einer, wo zwar das unterstützt und unterschreibt und macht, aber ich bin nicht der, der vorausläuft mit der Regenbogenfahne oder mit irgendwelchen Fahnen, was es dann auch immer ist.
1: Ich hätte noch ganz viele Fragen, aber die Uhr tickt und 26 Minuten kommen immer näher. So schnell geht's. Darum, wenn wir da abschliessen, Walter Andreas Müller, danke dir viel Mal, bist du im Top 3 gewesen.
0: Es war wunderschön und völlig easy und locker. Ich habe mich sehr gefreut. Danke vielmals.
1: Das ist Merci. Schön zu hören. Nächste Woche ist dann mein Kollege Stefano Pohlmann wieder für euch da. Das dann mit einer Jungunternehmerin. Wir freuen uns, wenn ihr dann auch wieder dabei seid. Ciao zusammen.

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1: Digitalisierung hat in den letzten 18 Monaten, kann man es eben sagen, einen unglaublichen Schub erlebt. Sitzungen finden via Webcam statt. Zahlen tut man fast nur noch mit dem Handy statt mit Bargeld. Und sogar das persönliche Kennenlernen hat sich das Internet verschoben. Man swipet nach links, man swipet nach rechts und dann matcht es oder es matcht eben nicht. Und wie das in den nächsten 26 Minuten läuft, ob es dann matcht, das finden wir dann noch raus. Ich freue mich sehr, dass du heute da bist. Gründerin von Neu. Laura Matter, herzlich willkommen.
2: Danke, ich freue mich sehr, dass ich da sein
1: kann. Ich habe es gesagt, du hast neu.ch gegründet, wir kommen gerade noch darauf zu reden. Ich möchte aber zuerst von dir wissen, wann hast du das letzte Mal jemanden so auf altmodische Art und Weise kennengelernt?
2: Oh, super oft. Also, ich glaube, das wird nach wie vor immer noch so bleiben. Sicher durch die Maske und das ganze Pandemie-Zeug ist vielleicht noch schwieriger geworden. Aber ich glaube, also ich lerne immer noch ganz viele Leute kennen, vor allem jetzt in dieser Start-up-Szene.
1: Aber was ich meine, so im Date-Format, so, dass du wirklich sagst, okay, das ist jetzt, glaube ich, ein Date
2: gewesen. Das glaube ich nicht. Ist bei mir schon länger her, weil ich glücklich vergeben bin und selber nicht am Daten bin. Aber ich glaube, es passiert immer noch ganz oft, dass man sich auch so kennenlernen kann.
1: Du hast eine Dating-Plattform ins Leben gerufen.
2: Mhm, das ist richtig.
1: Wo jetzt vielleicht für viele denkt, jetzt gibt es noch mal so eine. Wir kennen sie alle, Tinder und Co. Und dann stelle ich mir die Frage, wie sieht denn für dich das perfekte Date eigentlich aus?
2: Das perfekte Date findet natürlich im Offline-Leben statt. Und ich glaube, das ist auch das Ziel, dass man die Online-Welt oder das Online-Daten nur als Weg verwendet, um effektiv möglichst schnell zu seinen Offline-Dates zu kommen. Weil, ist klar, also der Offline-Weg, wenn man sich so kennenlernt, der wird durch Online nicht ersetzt. Und das perfekte Date, das ist eine gute Frage. Ich glaube, perfekte Dates sind spontan und haben nicht so einen grossen Druck drauf, der jetzt ab und zu so klein ist. Also immer so, das erste Date muss irgendwie ein Candlelight drin sein und der Mann zahlt und es geht 3 Stunden und wenn man nach 5 Minuten zwar merkt, das ist eigentlich gar nichts, dann bleibt man trotzdem aus Anstand hocken. Ich glaube, alles das, da ist eigentlich doch sehr viel so Druck auf so einem ersten Date und ich glaube, ein perfektes erstes Date wäre, wenn man es irgendwie schafft, ein bisschen lockerer das anzugehen und vielleicht sich spontan auf einen Kaffee zu treffen, halbe Stunde. Wenn es nicht matcht, ist auch okay. Und wenn es matcht, dann kann man immer noch verlängern, glaube ich.
1: Und im besten Fall hat man das erste perfekte Date schon ein bisschen vorselektieren können, wie man bei dir auf der Plattform gesehen
2: genau.
1: ist. Eben, es ist eine Dating-Plattform. Wir kennen Tinder und Co. Ich habe es vorher schon gesagt. Jetzt kommt nochmal so eine Dating-Plattform. Warum braucht es jetzt nochmal so eine?
2: Das stimmt. Und ich glaube, aus diesem Grund haben wir auch angefangen, oder habe ich angefangen mit Neu, weil es gibt so viele Dating-Plattformen, wie du gesagt hast, und viele davon funktionieren genau gleich. Also das Swiping-Prinzip, ich swipe rechts und links 100 Mal, ich schreibe hin und her und es kommt irgendwie nicht zustande, das widerspiegelt sich in ganz vielen von diesen Plattformen. Und das hat mich irgendwie immer, das hat mich genervt. Wie kann es sein, dass es so viele gleiche Plattformen gibt und gleichzeitig viele Leute, die mit dem nicht happy sind und nicht zufrieden sind? Und darum versuchen wir, einen neuen Weg zu gehen. Also wir sagen ja wirklich weg mit dem ganzen Swipen, weg mit dem Chatten, sondern wir wollen, dass sich die Leute bei uns per Videocall kennenlernen, effektiv, in einem Live-Videocall. Und wenn man das vergleicht mit einem Foto, wo du vielleicht oft hinten rechts und links swipest und das gegenüberstellst zu einem Videocall, dann im Videogespräch, da hast du in einer Sekunde, kommst du viel mehr Impressionen von so einer Person über und hast in der kürzesten Zeit einen authentischeren Eindruck. Also du hörst Stimme, du siehst, wie sich jemand gibt, Gestik, Mimik ist ein Thema. Du hast einfach ein Gespräch, was glaube ich super wichtig ist, also einfach miteinander ein Gespräch führen, selbst für 5 Minuten. Da kann man glaube ich viel mehr rausholen, weder dass ich einfach 100 Mal Selfies anschaue und dann mit denen schreibe und im besten Fall, wenn ich mich treffe, oder im schlimmsten Fall, merke ich, hey, es war wirklich kein Match gewesen.
1: Ich halte mich als einer, der auch schon auf so Plattformen drauf war, ein bisschen aus Zeitvertrieb, oder? Man kennt es, man hockt im Bus oder man hockt im Highway und man weiss gar nicht, was machen kann, man swipet mal im Zeug rum. Bei euch, eben, du hast es jetzt gesagt, ist es ein bisschen anders. Speed-Dating steht bei dir, glaube ich, auch ein bisschen im Mittelpunkt. Mich nimmt jetzt ein bisschen Wunder. Vielleicht können wir das mal ein bisschen durchspielen. Oder jetzt bin ich Single und gehe auf neu.ch und dann, was muss ich machen?
2: Ja, du gehst bei uns drauf. Bist schon drauf gewesen?
1: Bin tatsächlich schon drauf gewesen, ja.
2: Ah, schau jetzt. Sehr gut. Du gehst drauf und dann kannst du dir ein Profil erstellen. Es ist alles im Moment noch webbasiert. Also wir haben noch keine App im App Store. Das sollte der erste, nächste Schritt sein. Du machst dir ein Profil und in diesem Profil kannst du schon mal erste Präferenzen angeben. Einerseits das Klassische, in welchem Alter dass du zum Beispiel jemanden suchst oder wie weit die Person sollte entfernt wohnen. Und bis hin zu teilweise Interessen und einen kleinen Teil an Persönlichkeit, wo wir dann im Hintergrund matchen, aufgrund von deinen Angaben. Und dann kommst du am Video-Speed-Dating-Abend, kommst du dann 8 vorselektierte Dates über.
1: Die, die ihr selektiert habt, also, oder einen Algorithmus selektiert hat?
2: Algorithmus. Im Moment ist noch so ein bisschen ein Misch zwischen Algorithmus und Mensch. Und das sollte sich in dem Sinn verbessern oder mit der Zeit lernen, wie die besten Matches zusammenkommen.
1: Also hockst du dann dort und denkst so, ich glaube, die könnten noch matchen oder
2: Mittlerweile ist es wirklich nicht mehr so. Ganz am Anfang, wo wir gestartet haben, ist es wirklich so gewesen. Also, dass wir ja, die persönliche Komponente, und das ist gar nicht schlecht. Also, es ist, glaube ich, teilweise sogar sehr wertvoll, dass man die menschliche Komponente reinbringt und sagt, hey, die könnten zueinander wirklich passen. Und wir haben ja dann, das Schöne ist ja immer, man sieht ja dann nachher gerade, wer wirklich irgendwie im Gespräch herausgefunden hat, dass es passt. Und der Match ist, glaube ich, also, ich weiß nicht, wie du das wahrgenommen hast, aber auf Tinder oder Bumble etc. ist ein Match bedeutet eigentlich nicht mehr viel. Also du hast deine Matches, aber es ist noch lange keine Garantie, dass du schreibst. Es ist keine
1: Im
2: Garantie.
1: Gegenteil, ein Match heisst, oh nein, muss ich ja noch schreiben, oder?
2: Ist das so? Bei dir ausgelöst?
1: Ja, ich sehe schon mal,
2: okay. Ja. Ja gut, dann müsstest du vielleicht Bumble, weil dort können nur die Frauen schreiben. Das ist eigentlich ganz
1: ist das
2: gut.
1: So?
2: Genau, Bumble okay. hat dort das Konzept, dass sie haben eigentlich einen Tinder-Klon, aber die einzige oder in dem Sinn krasse Änderung ist, dass nur Frauen bei Heteros können Männer anschreiben und umgekehrt nicht. Und das Schöne ist, dass ich bei Tinder könnte ich als Frau auch Männer anschreiben, aber es machen viel weniger. Und darum hat Bumble gesagt, hey, bei uns, wir geben dir die Auswahl gar nicht mehr, sondern wir sagen, bei uns schreiben nur Frauen und Männer an. Und bei uns ist es ähnlich mit den Videocalls, weil was viele sagen, ja, jetzt nochmal eine Dating-App. Und dann das zweite Argument ist, Videocalls, Tinder und Bumble hat auch Videocalls integriert, oder? Sind ihr am Schlafen? Aber was wir gemerkt haben, ist, dass die Videocalls auf Tinder und so, die du im Chat kannst machen, die nutzt niemand. Weil es irgendwie für die Leute komisch ist, einfach so ein Tinder-Match per Video anzuläuten. Und dann sind sie so, hey, machen wir einen Videocall? Das heisst, niemand braucht es und man wählt in dem Sinne einfachere Weg vom Schreiben. Und wenn du das ganze Konzept, wie bei uns, auf dem aufbaust, dass wir sagen, hey, du kannst nur per Videocall jemanden kennenlernen, du hast gar nicht die Möglichkeit zum Swipen und Schreiben, dann ist es plötzlich super normal. Und, also super normal, oder? Es wird einfach so, es wird angenommen und der Mehrwert wird halt gesehen. So, hey, ja, wenn das jeder so muss machen, dann ist es super.
1: Was sind denn das für Menschen, die sich bei euch registrieren? Also abgesehen von, dass sie Single sind.
2: Ja, genau, Single sind es bis jetzt zumindest hoffentlich alle. Menschen, glaube wie du und ich, die sich dort anmelden. Viele, die sagen, sie haben andere Plattformen ausprobiert und sie wollen mal etwas Neues ausprobieren. Und das ist eigentlich auch immer das, was zurückgespielt wird an uns, dass halt wirklich krass ist, dass du immer Gespräch, selbst wenn du das über den Bildschirm hast, kommst du sehr schnell ein Gefühl davon über, hey, das könnte irgendwie passen oder nicht. Ich glaube, da kannst du auch viel machen, weil selbst ein Gespräch, was wir versuchen, ist das Gespräch nicht gleich Gespräch. Also wenn du jedes Mal im Videocall fragst, was sind deine Hobbys, was ist dein Beruf, wie alt bist, von wo kommst, dann ist es auch kein spannendes Gespräch. Und eigentlich ist es ja oftmals fast egal, was dann jemand sagt bei den Hobbys. Ist ja nicht so, dass ich finde zwar das Gespräch zwischen uns super unsympathisch, aber wenn du mir sagst, ich kann gerne go angeln und ich liebe auch angeln, plötzlich finde ich dich mega sympathisch. Also oftmals kommt es ja gar nicht so genau darauf an, was man sagt, sondern einfach wie das Gespräch verläuft. Genau.
1: Gibt es denn so No-Go-Fragen oder vor allem, oder hast du einen Tipp dafür, was gut ist? Also viele haben ja Mühe mit dem Smalltalk. Wie fange ich ein Gespräch an?
2: Ja.
1: Über was rede ich? Gibt es denn da so ein bisschen Tipps den Leuten? Von
2: ja,
1: denen? Das
2: genau,
1: wäre eine gute Frage.
2: Ja, stimmt. Wir können anhängen. Wir haben zwar vorher mal den Ablauf durchmachen, aber wir sind glaube irgendwo
1: völlig abgeschweift.
2: Hängen geblieben. Aber wenn du jetzt dich angemeldet hättest und wir hätten dich gematcht mit 8 Dates, dann kommst du am Montagabend ins Speed-Dating. Du loggst dich ein und klickst auf den Link und dann kommst du dort deine 8 Zoom-Videocalls über für jeweils 5,5 Minuten. Und vor jeder Runde geben wir eigentlich wie eine Frage mit. Also im Moment ist es wirklich so, ich moderiere das und sage, hey, willkommen im Speed-Dating. Und dann sagen wir, in der nächsten Runde beantwortet euch doch gegenseitig die Frage, hast du schon mal etwas geklaut? Und das ist dann so die Einstiegsfrage. Und auch dort wieder, wenn du Leute sagst, hey, es beantwortet die Frage, dann machen sie es und finden irgendwie so viel, also gleichzeitig irgendwie einen besseren Nenner.
1: Meine absolute Lieblingseinstiegfrage in das Gespräch in der Regel ist immer, was hast du gestern zum Mittag gegessen?
2: Zum einen,
1: weil wenn du fragst, hey, wie geht's oder so, in den meisten Fällen interessiert das ja niemand. Ja. Vor allem, du sagst, geht gut, aber wenn es vielleicht nicht so ist, stell dir vor, ich würde sagen, es geht mir nicht gut, dann müsstest du ja fragen, was hast du, müsstest du ja zuhören und so.
2: Gott.
1: Bei der Frage, was hast du gestern zum Mittag gehabt, muss er A überlegen, weil oft weiss man das nicht mehr so genau, und B, hättest du vielleicht mal einen neuen Input für, was du mal morgen zum Mittag essen.
2: Ich bin jetzt gerade am überlegen, was ich gestern zum Mittag gegessen habe.
1: Ja, siehst du. Ich habe ein Brötchen gehabt, das weiss ich noch. Ein kleines, mickriges Brötchen.
2: Schnell zur nächsten Frage. Ich weiss jetzt glaube ich nicht mal mehr, was ich gegessen habe.
1: Ja gut, also komm, wir lassen mal die Frage auf der Seite. In der Regel treibt das Projekt
2: aber
1: ja...
2: Aber ist gut, mit dir einbauen.
1: Unbedingt, ja, unbedingt. Ja, dann mal schauen, wie gut sie angekommen ist. Und man kann das Rezeptbuch zusammenstellen am Schluss. Du hast jetzt zwar schon gesagt, du bist glücklich vergeben. Also aus dem Antrieb heraus hast du ja wahrscheinlich das Projekt nicht lanciert, bist nicht auf der Suche gewesen wahrscheinlich, oder das Projekt lanciert hast. Wie ist es entstanden? Wie kommt man auf die Idee, so eine Online-Plattform zu gründen?
2: Ich glaube, ein Grund ist sicher, was wir vorher angesprochen haben, dass mich einfach genervt hat, wie kann es so viele verschiedene Versionen geben und gleichzeitig viele Leute, die nicht zufrieden sind, inklusive mir oder anderen im Umfeld, andere Kolleginnen oder einfach, dass irgendwie nicht für jeden das ist, was man sucht. Das ganze Swipen hin und her. Und dann ist es, glaube ich, der ausschlaggebende Punkt ist schon gewesen, dass bei meinem ehemaligen Arbeitgeber haben wir Kurzarbeit gehabt, nichts zu tun. Und ich bin schlecht im Nichts zu tun haben, sozusagen. Und dann haben wir eine Corona-Hilfsplattform gemacht, wie viele andere auch. Und es hat sich dann so ein bisschen in eine Telefonverkupplungsaktion entwickelt. Und ich glaube, das ist dann so der ausschlaggebende Punkt. Und das hat mir hure Spass gemacht. Und dann bin ich, glaube ich, auch so gewesen, hey, irgendwie, das macht ja gerade mega Spass, das zu machen, plus die Plattform so aufzubauen. Vielleicht ist es das, was du jetzt machen musst. Und bis jetzt hat sich bewahrheitet, dass ich das weiterhin machen
1: würde. Aber so lange sind wir ja gar noch nicht online. Die Idee ist in dieser Pandemie entstanden. Kann man mal so eine gewisse Erfolgsbilanz schon ein bisschen ziehen? Wie viele Leute sind angemeldet bei euch? Kann man das schon ein bisschen sagen?
2: Ja, wir haben jetzt vor 3 Monaten eigentlich unsere Plattform online gestellt. Also da war es möglich gewesen, wirklich einen Account zu machen. Und seitdem haben sich 1500 Leute registriert oder haben den Account gemacht. Mittlerweile sind es wahrscheinlich wieder ein bisschen mehr. Und eine Erfolgsbilanz, die für uns wichtig ist und wo auch etwas ist, was wir genau anwenden, ist, dass bei uns gibt es ein Match nach dem Speed-Dating. Wir haben jetzt ein 5-minütiges Videocall-Gespräch gehabt und dann sage ich, hey, ich möchte dich wieder kennenlernen und du sagst das Gleiche von mir. Dann kommt bei uns ein Match stand. Das ist so ein offizieller Match. Und von diesen gematchten Leuten sozusagen gehen bei uns über 75% auf ein Date im echten Leben. Das ist eine super hohe Zahl. Das ist eigentlich Garantie. Es ist nicht unbedingt eine Garantie, aber wenn man den Wert noch höher bringt, dann kann man wirklich sagen, hey, wenn es im Videocall irgendwie gefunkt hat, dann ist die Chance sehr, sehr hoch, dass du effektiv zu einem Offline-Date kommst. Und dort wollen wir hin, dass man sagt, hey, ich bin Single, ich will daten, ich will Leute kennenlernen, ich gehe an ein Videodate und kann ziemlich sicher dann nachher wirklich ein Date im Offline-Leben daraus rausziehen.
1: Also ich habe gesagt, 75% gehen an ein Offline-Date. Wie viele von denen kommen wieder zurück?
2: Das ist eine gute Frage und den Wert kann ich dir so noch gar nicht sagen. Oder wir haben respektive auch noch nicht ausgewertet über die 3 Monate. Aber es ist natürlich so, also wir haben das Businessmodell, wo wir nicht wollen, dass Leute für immer zu uns kommen, sondern sie sollen irgendwann...
1: Möglichst nur einmal kommen.
2: Genau, und im besten Fall sogar nur einmal kommen.
1: Glücklich weiterleben.
2: Genau.
1: Das ist ja das ein Produkt, das in der Pandemie heraus entstanden ist, weil man nirgends nichts mehr machen konnte, oder? Man hat das physische Kennenlernen hat jetzt während, sage jetzt mal, 1,5 Jahre lang ja nicht stattgefunden.
2: Ja.
1: Hat darum sicher auch gut funktioniert. Machst du dir auch Gedanken für die Zukunft? Also wie das jetzt könnte weiterlaufen? Ob das Bedürfnis, hast du auch besteht die Gefahr, dass das Bedürfnis auch wieder abflacht, jetzt wo man langsam wieder kann, Sachen unternehmen kann. Mhm. Immer wieder mehr.
2: Ich glaube ehrlich gesagt nicht, weil es sich einfach so... Online-Dating hat zwar manchmal einen negativen Touch, aber es ist einfach eine Art und Weise, wie wir Leute kennenlernen. Es ist einfach ein Weg vom Leute kennenlernen, wo sich, glaube ich, immer wird, oder wo es immer wird begleiten, und das ist auch okay so. Es kann natürlich, was positiv war, ist, wir müssen den Leuten nicht erklären, was ein Videocall ist, weil die meisten haben es beim Arbeiten mittlerweile mitbekommen. Das heisst, dort ist, wir mussten wenig Aufklärungsarbeit müssen machen, und das wird ja bleiben. Also nur weil die Pandemie vielleicht irgendwann vorbei ist, heisst das nicht, dass alle plötzlich vergessen, was ein Videocall ist. Ich glaube, dort, das hat sich einfach jetzt bei uns so ein bisschen eingependelt. Und ich fände es schön, wenn in dem Sinn, wenn wieder mehr Events zustande kommen und wieder mehr Leute auch sagen, hey, ich will wieder raus und will wirklich Leute daten und im echten Leben kennenlernen. Ich glaube, Online-Dating ist einfach ein Weg, wo es immer wird begleiten. Und darum ist es so wichtig, dass wir auch gute Optionen haben für Online-Dating.
1: Du hast uns etwas mitgebracht, so einen, ja, einen Teil von deinem Vision Board. Genau. Wo ja ein bisschen zeigt, du hast schon Visionen, wo du hin willst mit deinem Produkt, oder? Darum habe ich jetzt das so gefragt, wo mhm. siehst du neu in Zukunft? Aber hol mal noch schnell deine...
2: Hol mal
1: diese riesen Ding da reinführen.
2: Genau.
1: Zeitungsartikel und Bilder. Ich will schon anfangen mit deinen Post-it, die du da drauf hast. Dort hast du letztes Jahr, glaube ich, gemacht.
2: Mhm. Genau. Wir haben einen Teil, es ist... Vielleicht ein bisschen komisch, dass ich meinen eigenen Zeitungsartikel jetzt da mitbringe. So, schau, ich bin in der Zeitung. Aber es geht mehr darum, auf meinem Vision Board ist das eine Post-it gehangen vor einem Jahr. Und dort ist unter anderem drauf gestanden, wir haben da sogar Titel, also Leben Blick, falls du nächstes Mal Inspiration brauchst für die Headline. Wir haben da Zeitungsartikel, Headlines aufgeschrieben, wo wir gesagt haben, in einem Jahr, wenn man das zumindest in der Schweiz, die Lokalpresse über uns berichtet. Und dann sind wir in der Presse, zumindest ein Jahr später. Und darauf ist auch First Neue Couple, wo wir mittlerweile auch haben. Darum, das sind einfach so Sachen, wo ich glaube, das ist wichtig, dass man sich so vor Augen führt, wo man hin will. Und ja, dort sind auch Post-its drauf, wo wir in einem Jahr wieder mit neu sein wollen. Und dann habe ich das Gefühl, dann irgendwie, wenn man sich so das nur mal aufschreibt, obwohl das, ich habe es vorher schon gesagt, super Startup-Klischee-mäßig ist und was gibt es alles, Journaling und Meditation und keine Ahnung was, aber ein Teil davon, wenn es für mich funktioniert, zum Beispiel das mit dem Visualisieren. Genau.
1: Kannst du dir schon sagen, was auf dem Post-it steht für nächstes Jahr?
2: Dort stehen teilweise Sachen, die ich jetzt noch nicht verraten darf. Aber ja, es stehen Sachen, dass wir wachsen wollen in der Schweiz, dass wir mehr neue Couples haben, wir wollen mehr Leute, die sich bei uns anmelden und die irgendwie den Mehrwert sehen. Wir wollen an anderen Plattformen einen Marktwert vielleicht wegnehmen oder einen Marktanteil wegnehmen, dass vielleicht Leute, die auf Tinder waren, jetzt sagen, hey, ich gehe jetzt nicht mehr auf Tinder, ich gehe jetzt auf neu. Das sind so Post-its, die dort hängen.
1: Einmal im Top 3 zu Gast sein.
2: Genau, stimmt. Ja, wisst, hey. Wenn
1: ich
2: okay, das
1: ich habe nichts gesagt. Hey, du bist
2: ich mache ein Neues.
1: Du bist 21 und du bist, ich würde noch schnell das Generation Z-Thema, das auch in aller Munde ist, aufgreifen.
2: Wie alt bist du?
1: 34.
2: Ja, okay, was ist das für ein, ist das Millennial?
1: Das sind glaube Millennials, ja.
2: Okay, gut.
1: Aber ich komme da nicht so genau draus. Aber ich kenne vor allem die Generation Z mittlerweile aber recht gut. Da schon die Ail Meyer da im Studio gehabt, die sich bestens auskennt mit eurer Generation.
2: Stimmt.
1: Ich habe damals behauptet, dass die Meinung über eure Generation sei, ihr seid recht faul und ihr arbeitet nicht gern. Jetzt habe ich aber das Gefühl, gerade in deinem Alter wahnsinnig viele selbstständige Menschen. Ihr werdet alle Jungunternehmer werden. Du hast jetzt auch selbstständig gemacht. Woher kommt das? Ist bei dir das mal immer ein Thema gewesen? Was letztes Jahr oder vor zwei Jahren, wo du gefunden hast, ich werde mal selbstständig?
2: Ich glaube nicht, also so ist es nicht in meinem Kopf gewesen, aber ich habe schon schnell gemerkt, also ich habe immer selbstständig geschafft in dem Sinn und gemerkt, dass ich das glaube, dass mir das liegt und ich das will machen, etwas aufbauen. Etwas Eigenes machen. Ich glaube, das ist extrem, also motiviert mich einfach extrem. Ob das ein Generationending ist, ich weiß es nicht. Ich mache mir irgendwie über das gar nicht so viel Gedanken. So, hey, du bist jetzt Generation Z, du bist jetzt Jungunternehmer oder sollst jetzt Jungunternehmerin werden. Es stimmt, ich kenne auch viele in meinem Alter, die das wollen. Aber
1: ich denke mir vor allem, wir sind ja in dem Alter, wo wir, wir müssen doch leben und Partys feiern und reisen. Dann ist mir in den Sinn gekommen, oh, Corona geht ja gar nicht. Ist das vielleicht doch ein Grund, dass ihr die ganze Energie einfach in die Karriere steckt vielleicht?
2: Ja, also ich weiss nicht, zum Beispiel bei mir, ein Teil von dem Vision Board ist auch London. Es heisst London, weil ich zu dem irgendwie eine tiefe Verbindung fühle. Und es war durchaus mal ein Plan gewesen, vor 2 Jahren, hey, vielleicht gehst du einfach auf London. Und dann ist tatsächlich die Pandemie gekommen, wo du dann halt wirklich so bist, okay, ich glaube, die nächsten 2-3 Jahre gehst du gar nirgends hin. Darum, es ist schon so, dass zum Beispiel eins von den Verlusten, wenn man so sagen vom jetzt ein Start-up machen, ist zum Beispiel, ich kann jetzt nicht reisen, nicht nur wegen der Pandemie, sondern weil ich einfach kein Geld habe. Oder kein Geld mehr haben und keine Zeit. Obwohl wir ja schon fast von überall aus arbeiten können. Aber ich glaube, das ist jetzt einfach, mit der Pandemie ist es eigentlich ganz ein schöner Weg, dass man jetzt nicht zu viel muss über das drüber nachdenken und denkt, oh, ich wäre eigentlich mega gerne auf einer Weltreise. Und ich habe das Gefühl, ich habe noch so viel Zeit, um das zu machen. Also ich habe noch so viele Jahre, wo ich auch noch reisen kann und wo ich auch noch Party machen kann und was auch immer. Also ich habe wirklich zu keiner Sekunde das Gefühl, ich verpasse irgendetwas jetzt gerade.
1: Hast du das Gefühl, du lebst so ein bisschen in einer Comfortzone? Oder hast du dir eine eigene Comfortzone geschaffen jetzt auch ein bisschen mit dem? Weil du dir die Gedanken gar nicht musst machen weg Corona, um eben die Welt entdecken und so?
2: Nein, ich glaube, ich lebe in einer privilegierten Situation. Also ich darf jeden Tag machen, was ich Bock drauf habe und ich feiere es mega und ich mache es mega gern. Aber das ist für mich eine privilegierte Situation. Auch eben, viele sagen, ja, das ist mega riskant und mutig, was du machst. Aber wenn ich ehrlich bin, ich lebe zu Hause. Ich lebe in deiner Art. Meine Eltern müssen mich noch durchfüttern. Und wie das finanzielle Risiko ist so klein. Und dann denke ich mir, hey, wenn es nicht klappt, dann mache ich ein paar Jahre etwas anderes und muss dann vielleicht Schulden abzahlen. Aber es wird irgendwie schon gehen. Von dort her, ich glaube, es ist privilegiert, dass ich so denken darf und einfach so bin, hey, ich mache jetzt ein Start-up. Wieso nicht? Und es funktioniert, weil ich zu Hause wohnen kann und weil ich keine Familie habe, die ich selber ernähren muss oder was auch immer.
1: Darum, eigentlich, du sagst eigentlich, ist jetzt in diesem Alter die beste Zeit, um sich probieren, selbstständig zu machen. Ja. Und man lernt ja auch sehr viel, oder?
2: Man lernt extrem viel. Also das zur Komfortzone, ich würde sagen, ich bin eher... Ich meine, das jetzt gerade ist zum Beispiel nicht eine riesengroße Komfortzone, aber von dort her, man lernt extrem viel. Und man lernt, man macht jeden Tag Sachen, die man vorher nicht gemacht hat. Und ich glaube, das ist schon auch etwas beim Job, oder wenn man angestellt ist, das habe ich irgendwann gemerkt. Und ich will eigentlich nie in einer Situation sein, wo ich das Gefühl habe, ich lerne nichts mehr und wiederhole das, was ich immer gemacht habe. Und jetzt habe ich das in dem Sinne das komplette Gegenteil. Und das mich persönlich treibt das mega an, so dass...
1: Was ist das grösste Learning, das du schon in den letzten 3 Monaten, wenn du zurückschaust, was ist das grösste Learning, das du mitnimmst?
2: Das grösste Learning für mich jetzt spezifisch Startup ist, dass Team essentiell ist, also mit wem du zusammenarbeitest, das ist so wichtig. Und nicht zurückschauen, wenn jemand nur so halb dabei ist. Also dort, wo man glaub, teilweise nicht egoistisch, aber einfach so sein, hey, das ist jetzt die Idee, ich will das jetzt machen. Und wenn irgendjemand nicht voll mitzieht und einfach so ein bisschen Start-up machen will, aber auch noch ein bisschen, ich weiß auch nicht, noch ganz viele andere Sachen auch noch machen will, dann ist es, glaube ich, nicht das Richtige. Also das ist schon...
1: Aber ich sehe noch gewisse Parallelen, oder, zu dem Angebot, das ihr habt und zu dem, was hinter der Kulisse, muss es auch matchen. Also es ist wie so...
2: Das oder, stimmt, das ist, voll. Also man sagt ja auch, man heiratet sozusagen seine... mit Gründer und Gründerinnen und das ist definitiv so. Also,
1: bist denn du für eine Chefin?
2: Dass ich für eine bin? Ja. Oh Gott, ich finde das Wort nur schon Chefin, das ist...
1: Oder wieder. Was ist schon angesagt heute?
2: Ja, ich glaube, da gibt es natürlich noch mega viel zu lernen. Also ich glaube, das ist etwas, wo... Ich mache einfach das, was mir super viel Spass macht und ich versuche, andere Leute mit anzustecken. Ich glaube, das ist mega wichtig, dass man eben die Motivation irgendwie auf andere überträgt, weil das geht effektiv. Also das merkt man, wenn man selber motiviert ist und den Drive hat, dann tust du auch die Leute anziehen Und wenn du dich von anderen zurückhalten lässt, dann werden die anderen unmotiviert.
1: Man sagt, die ersten 7 Sekunden entscheiden darüber, ob man mag oder eben nicht mag. Wir haben jetzt etwa 1500 Sekunden gehabt miteinander. Meine letzte Frage, hast du das Gefühl, es ist ein Match?
2: Ich habe das Gefühl, es ist ein Match. Ich komme gerne wieder.
1: Grossartig.
2: Ich tue es auf mein Vision Board.
1: Das freut mich sehr. Laura Matter, 26 Minuten sind schon durch. Danke, hast du uns mitgenommen ein bisschen in deine Welt vom Online-Dating. Und wir wünschen dir ganz viel Erfolg.
2: Danke vielmals, es hat Spass gemacht.
1: Uns gibt's in einer Woche wieder, dann wieder mit der Stefanie Brändle. Wenn ihr die Zeit wollt, überbrücken, toponline.ch oder als Podcast, überall, wo es Podcasts gibt. Habt euch Sorge, macht's gut. Tschüss.
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3: Heute brechen wir das Schweigen. Wir reden über ein Thema, wo nämlich viel zu wenig oder häufig falsch darüber geredet wird, um Missbrauch und sexuelle Gewalt. Und das erlebt hat mein heutiger Gast selber über Jahre, Gisela Völmi. Schön, bist du da.
4: Danke. Sorry, Steffi.
3: Du hast eben das Buch geschrieben, das Buch steht da und es kommt nicht von irgendwo her, dass ich sage, wir brechen zu Schweigen, sondern es ist der Titel von deinem Buch. Ich habe den Satz gestibitzt. Das Buch ist ganz frisch jetzt rausgekommen, wo du eben über die Erlebnisse erzählst. Wie ist es, dass es das Buch frisch draussen ist?
4: Ein mega gutes Gefühl. Ich bin völlig erleichtert. Ich habe das Gefühl, dass es jetzt erhältlich ist, lesbar ist, ist bei mir ganz viel Lasten weg ab den Schultern. Für mich ist so das Bild, jeder, der das Buch kauft, trägt ein Stück von meiner Last, die ich mittrage, mein ganzes Leben schon mit mir mit. Und das macht es einfach leichter.
3: Es ist ja eben, es geht darum, dass du sexuell missbraucht worden bist, dass du auch schlimme Gewalt erlebt hast. Aber vielleicht gleich, dass unsere Zuschauerinnen oder auch Zuhörer grob ein bisschen wissen, was dir widerfahren ist. Was kannst du da ihnen sagen, erzählen? Was ist dir passiert?
4: Also angefangen hat es eigentlich, dass meine Eltern mich als, ich sage es heute als erwachsene Frau so, als Sexobjekt an fremde Männer verkauft haben. Und als ich dann selber alt genug gewesen bin, hat dann mein Stiefvater angefangen, mich missbrauchen. Ich bin durch den Missbrauch schwanger geworden. Das hat angedauert, bis sich dann meine Eltern scheiden lassen haben. Also ich sage meine Eltern, weil für mich ist mein Stiefvater der Papi gewesen. Ich habe meinen lieblichen Vater in dem Sinn vorher nicht gekannt. Das ist so im groben Ganzen Thema vom Buch.
3: Und es ist ja so eben, es sind nicht nur die Leute, die aktiv dich missbraucht haben, sondern es hat auch ganz viele Leute gegeben, die das mitbekommen haben und das gewusst haben. Deine Grosseltern haben das gewusst, Ärzte haben das gewusst und niemand hat etwas dagegen gemacht.
4: Das ist richtig, ich verstehe das auch nicht. Es hätten viele Leute Gelegenheit gehabt, etwas zu machen. Man will nicht heranschauen, man kann nicht heranschauen, man hat Angst, etwas zu unternehmen. Ich weiss es nicht. Das wären Mutmassungen. Es hätten einfach viele Leute die Möglichkeit gehabt und haben einfach nicht.
3: Kann man vielleicht sagen, es gibt eine Person, wo du auch am meisten schuld bist, wo du vielleicht am meisten hässig drauf bist oder enttäuscht? Oder kann man das gar nicht messen? Wie ist das so ein bisschen auch, ja, wie sind da deine Emotionen auch heute den Leuten gegenüber?
4: Das ist eben genau das Problem. Ich habe keine Emotionen von Hass oder massiver Wut oder so, weil ich heute noch damit beschäftigt bin, dass ich mich schuldig fühle daran. Wenn ich mich als Kind richtiger verhalten hätte, dann wäre das nicht passiert. Wenn ich besser gefolgt hätte, wenn ich einfach anders gewesen wäre. Das sind Themen, die mich heute noch beschäftigen. Ich bin weit weg davon, an einen Täter können, eine Schuld zuzuweisen oder eben eine Wut zu haben auf meinen Stiefvater, meine Mutter, auf andere Täter. Das geht heute immer noch nicht.
3: Plus, die Leute sind ja eigentlich alle auch nicht mehr da, sie sind gestorben. Du kannst nicht einmal Rechenschaft nehmen, wenn du jetzt das parat wärst für das.
4: Sie sind fast alle gestorben. Bei den Fremdtätern weiss ich es nicht. Die Ärzte sind tot, beide, ja, die da mitgemacht haben. Meine Mutter ist gestorben seit vielen Jahren, mein Stiefvater würde noch leben. Es ist aber einfach alles verjährt. Und Rache, Sühne, das sind nicht meine Themen. Mein Thema ist eigentlich, auszubringen, zu erzählen, was Kindesmissbrauch bedeutet, was es mit einem Menschen macht, mit mir macht, heute noch, jeden Tag, 50 Jahre später. Ich bin 57, ich stehe jede Nacht irgendwann auf mit Panik, weil ich Albträume gehabt habe. Ich bringe das nicht weg. Und das ist schlimm, ich stehe mit angezogenen Schultern in der Küche, weil ich Angst habe vor Schlägen von hinten. Das sind immer bewusste Vorgänge, Schultern fallen lassen, am Morgen aufstehen und sagen, hey, du bist seit 25 Jahren mit dem tollsten Mann liiert, seit 20 Jahren verheiratet, dir passiert nichts, du bist in Sicherheit. Und trotzdem ist die Angst einfach immer da, es könnte etwas passieren. Immer.
3: Du hast jetzt gerade deinen Mann angesprochen. Das ist ja, glaube ich, wirklich eine grosse Stütze eben seit über 20 Jahren. Ja, auch jemand, wo dir also wenigstens ein bisschen auch einen Lichtblick gegeben hat.
4: Er hat mir vor allem Halt gegeben. Er hat mir immer, also ich sage es anders, ohne meinen Mann wäre ich heute nicht da, ganz klar. Ich wäre nicht mehr am Leben. Ich wüsste nicht, warum dass ich am Leben sein sollte. Mein Mann ist er, ist das gewesen, was mich immer getragen hat, immer. Er hat mir Möglichkeit gegeben, jeden Tag in diesen 25 Jahren einfach irgendwie am Leben zu bleiben. Und das ist eine Leistung, die man nicht kann beschreiben, was da ein Mensch macht. Aber für mich ist das so. Er hat mich einfach immer getragen, immer.
3: Er war wahrscheinlich auch der, der dir eben auch gesagt hat, hey, du hast keine Schuld.
4: Das hätte ich mir nicht können sagen, weil bis vor wenigen Jahren haben wir noch gar nicht gewusst, was uns eigentlich beschäftigt als Paar. Bis vor 10 Jahren habe ich gar nichts gewusst von den Missbrüchen. Ich habe das alles abgespalten gehabt. Ich beschreibe das im Buch als mein innerer schlimmer Dingeschrank, wo alles weggepackt war. Das war eine überlebensnotwendige Strategie. Wir wissen eigentlich erst seit 10 Jahren, von was das wir reden. Und in diesen 10 Jahren, klar, hat er mir gesagt, du bist nicht schuld. Hat mir meine Therapeutin gesagt, du bist nicht schuld. Und trotzdem beschäftigt einem das Schuldthema einfach immer und immer wieder.
3: Was es mit dir gemacht hat, eben wie du das in diesem Buch beschreibst, dem können wir dann nachher noch vielleicht eben nur das Schuldthema. Wieso? Es bist ja nicht die Einzige, die das ist. Das ist ja häufig bei Missbrauchsopfern so, dass man die Schuld bei sich selber sucht. Kannst du beschreiben, wieso?
4: Es macht es erträglicher. Eltern, gerade jetzt, wenn es im familiären Umfeld ist, Eltern stehen auf einem Podest. Als Kind bist du darauf angewiesen, dich an Personen zu binden. Du liebst deine Eltern, egal was die machen. Und wenn die etwas machen, was man nicht machen sollte, Kinder verprügeln, missbrauchen, was auch immer, dann suchst du als Kind automatisch bei dir die Schuld, weil es gibt dir ein gewisses Gefühl von Kontrolle. Wenn ich mich besser verhalte, dann passiert das nicht. Und die Mami hat ja gesagt, du bist selber schuld. Also du glaubst das den Eltern einfach auch. Und das bleibt das Leben lang einfach vorhanden.
3: Und man kennt es ja auch nicht anders.
4: Genau, du hast keine Vergleichsmöglichkeiten.
3: Mhm. Wie hast du aber gleich geschafft, jetzt gerade eben deinem Mann das Vertrauen können schenken, dass du dich ja gleich in einem gewissen Rahmen bei ihm kannst wohlfühlen, dass du weißt, da bin ich sicher?
4: Das weiss ich eben gar nicht. Da bin ich sicher. Ich weiss, dass ich, erwachsene, 57-jährige Frau, weiss das. Aber es gibt in mir, ich sage dem die kleine Gisela, das traumatisierte Kind. Und das weiss das nicht. Das ist irgendwo mit 3-jährig stehen geblieben. Und der grosse Balanceakt immer, das Vermitteln, das Innere zwischen der äußeren Realität und dem inneren Erleben, oder? Also, eine wirklich tief innegefühlte Sicherheit habe ich nicht. Das habe ich einfach nicht. Und das ist das, was es so schwer macht im Zusammenleben mit mir, wo eine grosse Aufgabe ist, für ihn wie aber auch für mich, oder? Weil ich muss ja mir auch immer wieder sagen, du bist sicher. Weil sonst wären wir schon lange gar nicht mehr zusammen, oder?
3: Du hast jetzt sicherlich Gisela angesprochen, eben um das kommt mir ein Buch mit über. Ich habe das Buch gelesen und du hast die verschiedenen Persönlichkeiten, eben auch die abgespaltene Persönlichkeit, wie du gesagt hast, eben die kleine Gisela, die in dem Sinn die Erinnerungen hat, die das erlebt hat, die schlimmen Sachen, dann der innere der schlimme Dingenschrank und eben auch die innere Sekretärin, die eigentlich das Ganze aufgeschrieben hat. Ich finde es sehr spannend, wie das Buch eben auch mit dem aufgebaut ist. Vielleicht kannst du noch schnell unseren Zuschauerinnen oder Zuhörern kurz erklären, wie liest man das Buch?
4: Wie liest man das Buch? Ist eine spannende Frage. Ich weiß aber nicht genau, wie ich die soll beantworten. Ich kann beantworten, wie ich das Buch geschrieben habe. Und vielleicht beantwortet das dann auch die Frage. Es hat immer im Heute einen Auslöser gegeben, der mich manchmal fast am Boden geworfen hat. Und ich habe irgendwann gemerkt, Trigger, die lösen etwas aus in meinem Inneren, die wühlen die kleine Gisela auf. Und dann einmal anschauen, was ist es denn genau gewesen, wo mich jetzt getriggert hat. Das kann ein Geruch gewesen sein, das kann ein Gedanke gewesen sein. Manchmal eine Mimik von einem wildfremden Menschen auf der Strasse. Und dann einmal ansitzen und einfach schreiben, was ist jetzt im Heute passiert. Und dann gibt's immer einen Moment des Innehaltens. Und dann kommen wir zu diesen grau unterlegten Text im Buch. Das ist ein Eintauchen in eine tiefe innere Welt, wo ich bewusst eigentlich gar nicht so wirklich einen Zugriff habe. Ich bin dann auch nicht mehr anwesend. Ich tue dann die innere Sekretärin bemühen und die schreibt, die kleine Gisela fängt dann an zu erzählen an der inneren Sekretärin. Die schreibt, die bringt aufs Papier, ich kann im Bewussten wahrnehmen, eine grobe Ahnung, was ich schreibe. Das sind ganz rohe, manchmal ohne Punkt- und Kommatext, mit ganz vielen Schreibfehlern. Und dann muss ich hergehen mit ein bisschen Distanz und den Text lesen. Und dann muss es dann einmal sacken. Und ich glaube, auch so muss man das Buch lesen.
3: Also eben, wie du jetzt sagst, oder, das ist wirklich, du hast das eigentlich vergessen, oder zumindest eben in den schlimmen Dingenschrank eingeschlossen, was dir widerfahren ist, die schlimmen Sachen. Und hast das wirklich da mit Anfangs 40 plus minus, eben, wo du erwachsen warst, eigentlich erst wieder erfahren. Du hast das wie vergessen gehabt. Das war nicht in deinem Bewusstsein gewesen. Und durch das Schreiben ist das wieder aufgekommen, ist das wie rausgebrochen.
4: Ja, kann man so sagen, ja. Es war aber sehr, sehr ein langer Prozess gewesen. Also, vor 10 Jahren sind die ersten Erinnerungen auftaucht. Und die habe ich alle aufs Papier gebracht, nicht wissend, wo das hinführt. Das sind über 10 Jahre rein, ich weiss nicht, vielleicht 30, 40 Texte entstanden an verschiedenste Erinnerungen. Und ich habe so das Gefühl gehabt, die Bandbreite ist erreicht. Ich habe immer das Gefühl gehabt, schlimmer kann es nicht mehr werden. Habe dann irgendwann müssen feststellen, mal doch, es kann noch schlimmer werden. Das ist die Spitze des Eisberges gewesen, was ich in diesen 10 Jahren geschrieben habe. Und im letzten Jahr hat es so einen Zündfunken gegeben. Da ist der innere Bunker mit allem, was in diesem Schrank drin ist, ist explodiert. Und dann hat es einfach ganz intensiv ein Jahr fast nur noch geschrieben. Ich habe keine Kapazität mehr gehabt für etwas anderes. Und das war eine ganz strenge Zeit gewesen. Weil du erlebst beim Schreiben alles nochmal. Jeden Geruch, jede Berührung, jedes Gefühl, jeden Schmerz, du erlebst alles noch einmal. Und das ist wahnsinnig streng, anspruchsvoll. Aber es ist für mich auch immer wichtiger geworden, das rauszulassen, weil ich habe gemerkt, mit jedem, der aufs Papier kommt, geht es mir innen drin leichter.
3: Wie muss man sich denn das vorstellen, bevor der Ausbruch überhaupt passiert ist? Irgendwie hast du ja schon gespürt, eben, dass dir etwas widerfahren ist, dass da etwas Schlimmes war. Aber eben, du hast es nicht gewusst. Wie, für jemanden, der das nicht kennt, wie muss man sich das vorstellen? Wie war das gewesen?
4: Also, ich habe immer gewusst, das habe ich immer in Erinnerung gehabt, die schlimme verbale Gewalt bei uns daheim, die körperliche Gewalt, das ja, das habe ich irgendwann auch gewusst, dass das gar nicht normal ist, wie man bei uns daheim umgeht. Über die sexuelle Gewalt, da habe ich gar keine Ahnung gehabt. Was ich aber immer gehabt habe, Schlafstörungen. Mein ganzes Leben habe ich das Gefühl, habe ich Schlafstörungen. Ich kann mich nicht an eine Zeit erinnern, wo die nicht gewesen sind. Ich habe immer massiven inneren Druck gehabt und der ist dann zum Teil so schlimm geworden, es hat zu zwei Suizidversuchen geführt, weil ich mich, mein Leben nicht erträgt habe. Ich habe aber nicht gewusst, warum. Und so hat sich das eigentlich dann ausgewirkt, oder? Ich hatte Probleme mit Substanzmissbrauch, also Alkohol war lange ein schwieriges Thema bei mir, Medikamente, sonnige Geschichten, so hat sich das eigentlich ausgewirkt und sprunghaft im Empfinden, ganz normale Äußerungen, die bei mir irgendwo einen Knopf gedrückt haben und dann bin ich zum Kleinkind mutiert, ich sage es jetzt einmal so. Also weiter weg von einer erwachsenen Frau, oder?
3: Du wirklich beschreibst das ja auch ziemlich klar in deinem Buch. Also ich hatte wirklich Momente, gehabt, ich muss sagen, gerade eben bei diesen dunkel-grau hinterlegten Texten, wie du sagst, das sind wirklich die Erinnerungen, wo du zurückspringst und dich Gisela erzählt in dem Sinn. Ich hatte Momente, wo ich sagen musste, jetzt bin ich kurz davor, um das Buch weglegen und eine Pause legen, weil du nimmst wirklich kein Blatt vors Maul.
4: Ja, das ist für mich extrem wichtig. Und zwar aus einem einfachen Grund. Kindesmissbrauch, da wird darüber geredet. Und jeder stellt sich darunter genau das vor, was er für sich erträglich findet an Vorstellungskraft. Und das ist bei den meisten Leuten wahrscheinlich sehr wenig, weil das geht einfach nicht. Man missbraucht kein Kind, Punkt. Das geht nicht. Das kann man sich nicht vorstellen. Also will man sich das nicht vorstellen. Und genau darum ist es für mich so wichtig gewesen, als Betroffene, den Leuten mal einfach auch zu zeigen, mit aller Offenheit, mit ehrlichen Worten, mit unverblümten Worten, mit brutalen Beschreibungen, was es kann bedeuten. Weil die Bandbreite ist riesig.
3: Hast du aber nicht vielleicht auch Angst gehabt, dass das fast könnte in dem Sinn, weil sie so wirklich ehrlich und wirklich roh und in dem Sinn auch brutal eigentlich ist, fast könnte das Gegenteil auswirken?
4: Ich glaube, die Leserschaft kann selber entscheiden, was sie lesen will. Man kann das Buch lesen und die Erinnerungstexte rauslassen. Dann weiss man sehr viel über, was Kindesmissbrauch auswirkt. Mir geht es ja vor allem darum, aufzuzeigen, dass Missbrauch nicht aufhört, wenn der Missbrauch aufhört. Der verfolgt einem ein ganzes Leben lang, es wird man nie mehr los. Die Folgen von Missbrauch, die sind da, jeden Tag, 50 Jahre später immer noch. Und mir geht es eigentlich darum, das aufzuzeigen, was das auswirkt, was es macht mit einem Menschen, wie es einem ein Leben lang begleitet. Und um das aufzuzeigen, muss man nicht zwingend die Texte lesen. Und darum glaube ich nicht, dass es das Gegenteil bewirkt. Ich finde einfach, es ist wichtig, dass man das Thema anfängt, einmal von einer Opferseite anschauen. Und nicht nur immer das plakative Täter, Tätersicht, oder? So und so viel. Irgendeinen Ring hat man rausgehoben, so und so viele Betroffene. Ja, was heisst das? Wer sind die Betroffenen? Klar kann man die nicht nennen. Opferschutz ist mir alles klar. Aber die Betroffenen müssten lernen, darüber zu reden. Das wäre mir ganz, ganz wichtig. Und darum rede ich so offen darüber.
3: Was hast du das Gefühl, hat solche Missbrauch oder einfach auch schlimme Gewalt für einen Stand in unserer Gesellschaft eben, ist das genau eben das, wo du sagst, man schaut immer nur Täter an und nicht Opfer, oder wie würdest du das beschreiben bei uns aktuell in der Gesellschaft?
4: Ich glaube, vieles an verbaler Gewalt, psychischer Gewalt, auch körperlicher Gewalt wird gutiert. Es ist okay, wenn man ein Kind haut, weil man als Eltern überfordert ist, solange man es nicht Gott verprügelt. Es ist okay, wenn man am Kind einfach x-mal aufs Arsch haut, weil es nicht folgt. Ich glaube, das ist ein Teil vom Gesellschaftsempfinden. Und Kindesmissbrauch ist einfach jedes Kind, das Opfer wird von sexuellem Missbrauch, ist einfach eins zu viel. Das geht einfach nicht. Punkt. Und es gibt auch nichts zu beschönigen daran. Auch wenn es Kreise gibt, die finden, ja, aber ich liebe doch das Kind. Was auch immer die thematische, das ist ja das Politikum. Und das ist ja auch nicht meine Aufgabe, das Politikum zu lösen. Ich finde einfach, das Gespräch in der Gesellschaft ist in einer ganz falschen Richtung heute.
3: Inwiefern? Was würdest du, oder wie, eben, du sagst, du willst darüber reden, aber wie willst du es auch sonst, wie soll es sein, das Gespräch?
4: Das Gespräch soll sein, was macht es mit den Opfern? Das Gespräch soll sein, die Opfer ermutigen, mit irgendjemandem zu reden. Das muss nicht auf meine Art sein, in der Öffentlichkeit. Das kann eine gute Freundin sein, wenn sie das Thema abkann. Das kann ein Arzt sein, eine Ärztin, ein Psychologe. Das ist eigentlich egal. Reden darüber, weil das Geheimnis, das ist das, was ich so schlimm finde. Die Opfer schämen sich und darum reden sie nicht. Und dann kommt dazu, dann reden mal ein Opfer. Ja, aber das kann ja nicht sein, man kann nichts beweisen. Ja, aber das kann ja nicht sein, das ist ja so ein Netter. Ja, aber das kann ja nicht sein. Sorry, da redet kein Mensch mehr darüber, was ihm passiert ist. Und das finde ich eben das Falsche daran. Wie will das Opfer den Mut finden, mit so einem intimen, mit Scham behafteten Thema in die Öffentlichkeit zu gehen? Öffentlichkeit im Sinn von raus, aus sich raus entlassen, jemandem etwas erzählen, wenn da so reagiert wird. Es geht einfach nicht.
5: Dein Buch ist ja ganz frisch draussen, aber vielleicht gleich, wie hast du auch Reaktionen zurückbekommen? Sind eben die Leute vielleicht auch, haben sie ähnlich reagiert? Oder sind es vor allem positive Reaktionen gewesen? Was hast du da so gehört?
4: Ich habe auf das Buch selber noch nicht sehr viele Reaktionen gehört. Das ist eben, wie du sagst, es ist ganz frisch draussen. Ich glaube, es ist auch nicht etwas, wo man sich als Bettlektüre reinzieht, wo die Leute vielleicht auch in Etappen lesen, weil sie müssen auch verdauen. Ich habe aber zum Beispiel von meinem Ex-Mann wahnsinnige positive Reaktion bekommen, wo ich nie erwartet hätte, weil von meinem Ex-Mann, oder? Und ich glaube, die Leute haben Berührungsängste. Ich versuche ja mit meiner Offenheit den Leuten immer wieder zu signalisieren, redet darüber. Also, wenn ihr eine Frage habt, dann fragt das. Ich beantworte die so, ich kann. Aber die Leute haben Berührungsängste. Es sind nicht Themen, wo man gerne darüber redet, weil es sind schwierige Themen. Es sind Themen, wo tabuisiert sind. Über das redet man nicht. Und wenn man nicht darüber redet, dann passiert es nicht. Und dann kann man es ausblenden, dann kann man wegschauen. Und mit dem macht man es den Täter wieder einfach.
5: Ich möchte noch schnell ein bisschen das Thema in dem Sinn auf die Seite schieben und mehr über die Gisela Völmi sonst erfahren. Du hast

0: Ich habe es geliebt. Je grösser die Maschine, umso lieber. Es ist einfach, da geht mir heute noch das Herz auf. Das ist wirklich, am Schluss kann ich sagen, das Beste war, was mir passieren konnte, dass ich eben Druckerin geworden bin und nicht Schriftsetzerin. Das war mein Ding. Krampfen, an dieser Maschine stehen, Geräusche, technische Probleme lösen, Feinjustierungen, weil früher war das Drucken wirklich einfach auch noch Handwerk gewesen, viel weniger computergesteuert wie heute. Und das war eine tolle Zeit gewesen.
1: Den Beruf gibt es wahrscheinlich gar nicht mehr so, wie du hier gemacht hast.
0: Nein, oder? In der Art, wie ich das noch gelernt habe, wird das heute nicht mehr geschafft. Also wenn ich heute müsste an eine Druckmaschine stehen, ich müsste eine Ausbildung machen. Ich hätte keinen blassen Dunst.
1: Du bist ja eben auch nicht mehr auf dem Beruf, weil die Leidenschaft ist dir eigentlich wieder genommen worden. Du hast so hart gekrampft eigentlich, dass du mit dem Beruf hast müssen aufhören musst. Das schon vor über 20 Jahren.
0: Ja, ich habe mich den Rücken total ruiniert beim Arbeiten. Das hat dann am Schluss zu einer IV-Rente geführt, weil sie irgendwie gefunden haben, man kann nicht umschulen. Und das ist für mich also ganz schlimm gewesen. Ich habe Jahre gebraucht, um aus dem Tief, wo mich das reingerissen hat, wieder rauszukommen. Das eine Problem war, ich habe den Beruf wirklich geliebt. Und das andere Problem war, was mache ich jetzt? Ich habe mir nicht vorgestellt, mit gut 30 daheim zu hocken, kein Kind zu haben, keine Aufgabe zu haben, nicht gut zu arbeiten. Was machst du mit deinem Tag? Und das ist lange Jahre, ist das ein riesen Problem gewesen für mich, mit dem zurechtzukommen auch. Wie rechtfertige ich überhaupt mein Dasein? Jetzt kann ich nicht einmal mega arbeiten, oder? Daseinsberechtigung ist eh ein Problem. Für mich immer gewesen. Und jetzt nehmen wir noch den Beruf weg, oder? Und ich habe dann aber über die Jahre eine ganz neue Leidenschaft entdeckt und die lebe ich heute. Ich koche wahnsinnig gern. Also, die habe ich vorher schon gehabt, die Leidenschaft, aber ich habe sie jetzt zu meinem privaten Beruf gemacht. Ich wurste, ich backe Brot, ich habe einen Sauerteig, wo ich rede mit ihm, er heisst Hans Ueli. Das ist heute meine neue Leidenschaft. Und das ist das, was ich eigentlich, wenn ich nicht an dieser Bucharbeit bin, an meiner Beschäftigung bin am Tag.
1: Es ist auch schön, dich so strahlend zu sehen, wenn du über so Leidenschaften schwätzt. Und ich möchte einfach als Abschluss noch die Frage, die mich wirklich auch fest unter den Nägeln brennt, ansprechen. Eben, wie dass es du schaffst, dich wirklich an solchen Sachen festzukrallen. Auch wenn, eben, du hast gesagt, du hast zweimal probiert, dir das Leben zu nehmen. Wie ist es, dass du überhaupt heute eben noch da stehst, dass du wirklich die Kraft behaltest? Ich finde das extrem bewundernswert.
0: Meine Therapeutin hat mich nach dem zweiten Suizidversuch, den ich wirklich nicht überleben wollte, hat sie mir die beste Frage gestellt, die man mir hat können stellen konnte. Frau Völmi, wollen Sie denn überhaupt leben? Und dann bin ich mit dieser Frage total überfordert gewesen. Ich wollte in dem Moment gar nicht leben, nein. Aber ich habe gedacht, Scheiße, die Frage habe ich mir noch gar nie gestellt. Und aus dem heraus ist mit mir selber ein Pakt entstanden. Und dann habe ich gewusst, so wie mein Leben jetzt ist, ist es einfach zu anstrengend. Jetzt muss ich schauen, was kann ich ändern, um es ringer zu machen. Und dann habe ich angefangen, wieder so kleine Freuden zu entdecken, die ich eigentlich immer hatte. Aber ich habe sie nicht mehr gesehen, weil ich die Kapazität nicht hatte. Ich war so mit Überleben beschäftigt, mit Existieren. Ich habe keine Kapazität mehr gehabt. Und das hat mir Luft gegeben. Und darum kann ich das heute wieder einfach mit Freude einen Regenwurm ab dem Trottoir nehmen und in die Wiese rausgehen. Mach das wirklich.
1: Es war mir eher, Gisela Völmi. Wir sind leider schon am Ende von dieser Sendung. Danke, bist du bei uns im Top 3.
0: Danke, dass ich an dürfen kommen.
1: Uns gibt es nächste Woche wieder. Wir freuen uns, wenn ihr auch wieder dabei seid. Ciao zusammen.
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3: Heute wird es musikalisch zumindest thematisch, weil bei meinem Gast ist Musik seit der Kindheit eine ganz grosse Leidenschaft. Wieso das so ist und vor allem, wo sie die Leidenschaft hergebracht hat, was ihre Bandname mit Fondue zu tun hat und auch sonst, was sie so macht im Leben, das erzählt sie uns selber. Herzlich willkommen, Kim Lemmenmeier.
4: Guten Tag, danke für die Einladung.
3: Lemmenmeier, stimmt schon, gell?
4: Ja, also Lemmenmeier sage ich.
3: Lemmenmeier.
4: Ja, das ist ein geiler Dialekt. Es geht schon los.
3: Kim Lemmenmeier, viele fragen sich jetzt, Kim, wer? Ich weiß nicht, willst du dich selber schnell vorstellen oder soll ich etwas übernehmen, davor, dass ich etwas vergesse?
4: Hey, probier mal, dann kann ich ergänzen.
3: Also Schauspielerin, Tänzerin, Frontsängerin von der Elektro-Pop-Band We Are Ava aus St. Gallen.

0: Ich bin sicher, ich habe etwas vergessen.
1: Ich finde es nicht schlecht. Ja, also ich sage, wenn man einfach Musical-Darstellerin, dann kannst du wie Gesang, Tanz und Schauspiel ist dann schon drin. Und Band jetzt vor allem sehr im Vordergrund. Ja, genau.
0: Über die reden wir sicher auch noch gerade. Aber ich würde sagen, bevor wir uns im Gespräch verlieren, hören wir und schauen wir uns ganz kurz etwas von dir an.

0: ist jetzt gerade lustig gewesen, um dich zu beobachten. Du feierst deinen Song selber ab. Aber zu Recht, Won't Do It Again, läuft überall in den Radios. Auch bei uns selbstverständlich auf Radio Top. Ist erst ein paar Wochen alt, das Video zumindest. Ist auf dem neuen Album raus, den wir vor kurzem rausgegeben haben. Was ist so ein bisschen die Resonanz bis jetzt zu dem neuen, zu dieser neuen Scheibe?
1: Es ist mega schön. Wir sind natürlich total gespannt gewesen, wie das ankommt. Es ist sehr, sehr ein persönliches Album. Text sehr ehrlich. Und darum sind wir schon gespannt gewesen und auch ein bisschen aufgeregt, wie das ankommt. Aber es ist wirklich, also, es läuft eigentlich, gerade jetzt bei den Radios, wie du gesagt hast, läuft es besser. Also, wir hätten mögen träumen. Und, was auch mega schön ist, ist natürlich die Resonanz der Leute selber, die da Nachricht schreiben, wo irgendwie eben, wie sie das fühlen, wie ihnen das gerade den Tag hilft oder so. Das ist mega schön. Und ja, kommt jetzt gerade viel Anerkennung von vielen Seiten, also wunderbar.
0: Euch gibt es ja erst seit etwa 3 Jahren.
1: Genau.
0: Dann ist Corona gekommen, eigentlich ein erdenkliches, ganz ein blöder Zeitpunkt, um eine Band zu gründen, oder? Aber das hat man ja im 19. eigentlich noch nicht gewusst, wo die das gemacht haben. So rückblickend betrachtet, ist es eher positiv gewesen für euch, oder habt ihr auch recht gelitten jetzt in dieser ganzen Zeit?
1: Ja, also ich glaube, man kann nicht sagen, dass Corona an sich positiv war, aber es hat sicher seine positiven Aspekte gehabt. Also wir sagen eigentlich immer, dass wir einerseits, wir sind an einem Punkt gewesen, der Band, wo Corona ausgebrochen ist, wo wir wenigstens schon so ein bisschen eine Ausgangslage hatten. Also wir haben schon was auf dem Markt gehabt. Wir haben nicht gerade ein Album-Release anstehen gehabt. Viele haben ja, wie wir es erwartet, jetzt mega lange zum Musik rausgehen. Und es sind natürlich sehr viele Konzerte abgesagt worden, das war hart gewesen, aber wir haben wirklich das Jahr können gut nutzen oder die 1,5 Jahre und haben wahnsinnig viel Musik gemacht, sind sehr viel im Studio gewesen und ich glaube nicht, dass das Album da wäre Corona nicht gewesen. Also so weit wären wir glaube
0: ich. Ich will fragen, dann ist das Album eigentlich ein Produkt von Corona?
1: Ja, wir haben halt viel mehr Zeit gehabt, um ins Studio zu gehen und so. Also sonst hätten wir sehr viele Konzerte dürfen spielen, was natürlich Veto hat, dass sie nicht gewesen sind und auch zum Teil nicht mehr sein werden. Aber ja, wir sind schon auch dankbar. Ich glaube, wir haben das Beste aus dieser Zeit gemacht, so als Band.
0: Jetzt habt ihr vor kurzem euer Album rausgebracht, euer Debütalbum rausgebracht. Und du hast gesagt, ich glaube, ganz viele Musiker haben Zeit gehabt in dieser Corona-Zeit, zum Musik schreiben, neue Lieder schreiben. Weil jetzt ist ja das, was ja jetzt alles veröffentlicht wird. Jeder steht am Start. Ich habe das Gefühl, jeden Freitag kommt irgendwo, kommt ein Schwett in neue Alben führen. Das steht euch jetzt ein bisschen im Weg, oder?
1: Oh ja, es geht. Ich glaube, wir fokussieren uns da einfach auf uns und haben eigentlich genug Aufmerksamkeit bekommen, würde ich mal sagen. Und es ist halt eine Zeit gewesen, also das Album heisst ja Inner Gardening und geht halt so um das, wenn man sich mit sich selber auseinandersetzt. Und ich glaube, wir haben alle in dieser Zeit sehr viel Inner Gardening müssen betreiben, weil man einfach daheim war und wie keine andere Wahl hat, als um sich mit sich selber zu beschäftigen. So ein bisschen.
0: Hast du dich in der Musik ein bisschen verkrochen, damit du dich nicht selber mit dir beschäftigen
1: musst? Das geht bei mir glaube ich nicht. Also ich glaube, Musik ist mit mir selber beschäftigen eigentlich. Also gerade eben, weil Texte sind halt ein bisschen autobiografisch. Es hat mich sehr inspiriert. Also ich kenne auch viele Künstler, die gesagt haben, in dieser Zeit ist gar nicht gegangen, völlig unkreativ. Aber ich habe es eine sehr inspirierende Zeit gefunden, weil es ist einfach eine mega außergewöhnliche Situation gewesen. Und das hat mir schon Material gegeben, zum darüber zu schreiben. So.
0: Open Air St. Gallen ist auch dem Corona zum Opfer gefallen. Ihr hättet dort eigentlich können auftreten. Das ist ja als Ostschweizer Band, ist das, kann man den Ritterschlag sagen, wenn man am Open Air St. Gallen eigentlich auftreten kann. Jetzt hat das Open Air St. Gallen zweimal müssen abgesagt werden. Ist jetzt das vom Tisch oder gibt es die Option fürs 2022 vielleicht gleich noch?
1: Ja, ich glaube tatsächlich, dass es immer vom Tisch ist. Das war ein rechter Magenbox für uns. Wir wären, wie gesagt, letztes Jahr wären wir gewesen und für das Jahr auch wieder. Und jetzt für nächstes Jahr haben sie das Line-Up wollen neu machen, was wir auch verstehen. Und dann sind wir leider nicht mehr drauf gestanden, was rausgekommen ist. Ich weiss nicht, ob es noch ein paar freie Plätze haben und vielleicht jetzt, wo das Album raus ist oder so,
0: noch mal ein bisschen aufmerksam. Jetzt, wo es abgeht wie ein Zäpfchen bei euch, dann werden sich die jetzt an Gallen denken, die müssen doch bei uns wieder aufs Line-Up.
1: Ich hoffe, dass sie es sehen und denken, die sollten wir doch wieder nehmen. Nein, das hat schon wehtun. Weil eben, wie du sagst, es ist so da, wenn man immer als Traum aufzählt, wenn einem die Leute fragen, wo willst du mal her, St. Gallen, Open Air. Und dann haben wir das eigentlich erreicht, das schon noch früher. Also, wo wir angefragt worden sind, ist es schon, also klar haben wir davon geträumt, aber es ist schon so gewesen, wow, was jetzt schon. Und jetzt sind wir eigentlich viel weiter in unserem Verständnis und auch besser in unserem Verständnis. Und jetzt klappt es gerade momentan nicht, aber hey, vielleicht gehört es ja.
0: Also was meinst du mit besser in eurem Verständnis? Also so dazugelernt und...
1: Wahnsinnig viel, ja. Also einerseits von der Musik. Also wir haben es sehr, sehr weiterentwickelt mit dem Album. Wir haben es natürlich auch woanders ein bisschen in eine Richtung entwickelt, wo wir finden, ist mehr unser Sound. Aber es kann schon sein, dass jetzt die vom Opera St. Gallen vielleicht das voll cooler gefunden haben, weiss ich nicht. Aber für uns haben wir es sehr weiterentwickelt und auch unsere Live-Show, wir haben da mega dran geschafft und ich habe das Gefühl, wir sind als Band schon, also einfach, wir haben es sehr weiterentwickelt.
0: Ihr geltet ja vor allem als sehr ehrgeizige Band, das habe ich in ganz vielen Artikeln und Interviews dürfen lesen. Und dann habe ich gedacht, so, ja, aber ich glaube, das liegt vielleicht auch ein bisschen an der Frontsängerin, weil du bist auch wahnsinnig ehrgeizig, wenn ich das so sagen, du bist eine, die auf vielen Hochzeiten tanzt, wortwörtlich,
1: so.
0: Oder?
1: Yeah.
0: Und ich weiss gar nicht, wo man genau soll anfangen. Du hast ganz am Anfang gesagt, Musical-Darstellerin, dort schlägt dein Herz ganz, ganz fest. Ich weiss, im Frühling steht Space Dream zum Beispiel wieder auf dem Programm, aber nächste Woche fängst du an mit Proben für wieder ein Musical. Erzähl mal, wie ist das Musical-Leben so?
1: Ja, also es gibt verschiedene Optionen, aber meistens ist es schon so, dass man für ein paar Wochen bis ein paar Monate bis maximal ein paar Jahre einen Job hat und dann macht man wieder eine Audition für etwas Neues. Und eigentlich als deutschsprachige Person im Raum Schweiz, Deutschland, Österreich. Also meine Ausbildung habe ich in Hamburg gemacht und dort läuft das sehr viel musicalmäßig. Haben es aber in der Schweiz Fuß gefasst, würde ich mal so sagen. Und das ist natürlich sehr praktisch für mich, weil die Band, also wenn ich jetzt das Engagement hätte in Berlin, dann bist du halt dort, gell, und dann spielst du 8 Mal in der Woche, wenn es gut kommt, und dann hast du nicht mehr so die Optionen, um dann ab und zu ein Festival zu spielen. Ja, bis jetzt ist das ganz gut aufgegangen, um das alles parallel zu machen, aber mal schauen, wie lange das noch so geht. Aber ich wäre auch durchaus bereit, um das Musical ein bisschen auf die Seite zu legen für die Band. Also,
0: schon.
1: Hat jetzt schon sehr Blut geleckt mit der Band, ja.
0: Aber wenn du jetzt mal ein Engagement eingehst, beim Musical, dann muss die Band irgendwo zurückstecken, oder nicht?
1: Ja, schon. Also ich muss sagen, bis jetzt ist das sehr gut aneinander vorbeigegangen. Ich glaube, wir mussten ein Konzert absagen wegen mir. Vielleicht zwei. Aber sonst ist es wirklich irgendwie auf eine magische Art und Weise immer aufgegangen. Schicksal hat es gut gemeint mit mir. Aber ja,
0: du bist
1: es ist
0: gut organisiert.
1: Ich gebe mir Mühe. Aber zum Beispiel gibt es immer die Sommerfestspiele und so. Also ich wäre jetzt die letzten zwei Jahre, also das Jahr und letztes Jahr bei der Thunerseespiel gewesen. Und dann habe ich natürlich klar müssen verhandeln, dass ich dort fehlen kann für ein Konzert, das wir hatten. Und du kannst natürlich nicht den 20 Festivals, also nicht, dass wir unbedingt 20 Festivals hätten können spielen, aber hätten wir es können, hätte ich dann ein Problem gehabt mit dem Musical. Und so. Also, man muss gut organisieren, gut kommunizieren und dann findet sich meistens schon eine Lösung. Irgendwie.
0: Aber du hast ja jetzt auch schon, wenn man das so kann sagen, jahrzehntelange Erfahrung, oder? Du als Zehnjährige hast du angefangen, bist du das erste Mal im Stadttheater St. Gallen auf der Bühne gestanden und dann hat es dir den Ärmel reingenommen.
1: Ja, schon. Meine Nachbarin ist es gibt so einen Laienchor, der einmal auch mitmacht, einen Erwachsenenchor im Theater. Und sie war dort deine Leiterin gewesen, und dann haben sie einen Kinderchor auch. Und dann hat sie mich gefragt, ob ich dort mitmachen würde. Und dann fand ich, ja, wieso nicht? Ich bin halt immer im Garten rumgehüpft und habe gesungen. Und hat sie gefunden, das wäre vielleicht noch etwas für mich. Und dann habe ich dort mitgespielt, lässig gefunden. Und dann kurz darauf eben, darf ich dann eine Solo-Rolle auch machen in Les Miserables. Vielleicht kennt das ein paar. Da gibt es so die eine Rolle als Kind zuerst. Habe ich mein erstes Solo-Lied singen. Und dort habe ich gedacht, boah, das ist mega cool. Das ist so eine ganz spezielle Magie auf der Bühne, hinter der Bühne. Und ja, irgendwie ist es dann für mich nie ein grosses Thema gewesen. So, klar, es ist auf vielen Bereichen ein ganz schwieriger Job und unsicher und alles, aber irgendwie ja, ist es für mich nicht wirklich ein Argument gewesen, dass man jetzt das nicht machen sollte wegen dem.
0: Wie bist du denn überhaupt auf die Bühne gekommen? Also eben die Kinderchor und so,
1: mhm, genau.
0: Aber du bist ja im Appenzell aufgewachsen.
1: Genau. Also,
0: ist ja nicht weit weg von St. Gallen, wenn man das geografisch so ein bisschen einteilt und trotzdem ein Mädchen vom Land und dann auf die Bühne rauf und so. Ich stelle mir vor, du hast gesagt, du warst im Garten immer am Singen. Hätte man dich tendenziell eher müssen bremsen, statt dich pushen, für auf die Bühne zu gehen?
1: Absolut, ja. Ich habe gar nicht die Eltern, die pushen. Es sind eher die, die gesagt haben, bist du sicher, dass du das alles machen würdest, gleichzeitig, weil also ich habe wirklich im Theater gespielt, ich war im Chor, ich habe früher noch ganz ehrgeizig Blockflöte gespielt, Klavier, Gesangsunterricht, ich bin gereit,
0: du bist doch Blockflöte, das Instrument, das die Musik, vielen die Musik verleidet.
1: Ich weiß im Fall nicht, ich ärgere mich bis heute, dass ich das ausgesucht habe, weil ich das wirklich wollte, also sie haben mich auch gefragt, willst du nicht lieber Gitarre spielen oder so? Und ich so, nein, Blockflöte. Und heute denke ich, könnte ich doch Gitarre spielen, wäre es viel besser. Also Klavier kann ich nicht mega gut, aber ich kann Klavier spielen. Und versuche mir jetzt Gitarre beizubringen und bin jeden Tag ein bisschen hässig auf mich, dass ich nicht einfach Gitarre unterrichte.
0: kann man sich wunderbar selber beibringen.
1: Ich bin dran, es funktioniert auch nicht so gut.
0: Ja, so, ich rede aus Erfahrung. Ja,
1: ja kannst du es mittlerweile?
0: Ich behaupte, ich kann recht gut Gitarre spielen, aber ich kann mir das selber müssen beibringen. Aber ich habe eine Klavierausbildung, immerhin das.
1: Okay. Ja. Und dann hast du das also mit Tutorials auf YouTube?
0: Ja, meine Mutter hat eine Gitarre gehabt, die ist jahrelang vor sich hergestaubt. Und dann habe ich die mal in die Hände genommen, gefunden, ich stimme die jetzt und habe sie in meinem Oktavenverständnis wie auf der Klaviatur gestimmt und habe dann gemerkt, das kann nicht sein. Und zum Glück hat es Internet gegeben. Ja, ja. Wirklich, tatsächlich, da finde ich, das ist, und heute wird es ja noch einfacher. Es gibt ja Apps, wo dir, das ist wirklich verrückt.
1: Mhm. Also du gibst mir Hoffnung, ich gehe üben nachher.
0: Unbedingt, weil du bist ja auch eine, die schnell lernt. Weil, eben, wie gesagt, du bist auf dem Land aufgewachsen und dann hat sich irgendwann auf Hamburg gezogen. Also hast du auf Hamburg gehen, ein Semester lang das noch ein bisschen ausbilden lassen. Wie war das gewesen? Ein Kulturschock? Oder wie muss man sich das vorstellen bei einer Kim, wo man in der Tendenz muss bremsen muss?
1: Also ich war sogar 4 Jahre in Hamburg gewesen, 3 Jahre Ausbildung, 1 Jahr noch dort geschafft. Und lustigerweise bin ich wirklich gerade von meinem behüteten Dorf Tiefen, bin ich zmitzt auf der Reeperbahn, St. Pauli gezogen. Und habe das extrem cool gefunden. Also ich glaube, ich bin im Herzen schon so ein bisschen, mindestens in meinem Alter jetzt, ein Großstadtmensch. Das gibt mir so eine Freiheit und so eine, ja, ich fühle mich irgendwie kreativ und freier in so einem Umfeld. Darum bin ich, glaube ich, jetzt auch auf Zürich gezogen. Und ich, ja, also ich war 18 mit einer Kollegin dort zusammen, so eine WG, leben sie erst mal. Sind viele in Ausgang an der Reeperbahn, man hat wirklich noch einmal so umgehen. Und plötzlich den ganzen Tag können eben Tanzunterricht, Schauspielunterricht, Gesangsunterricht, das ist schon, also ich bin dort mega aufgeblüht, glaube ich, wenn ich dort bin.
0: Und nie das Gefühl gehabt, du seist überfordert? Das ist ja schon noch, also ich meine, eben wie gesagt, also Landleben in der Schweiz, so idyllisch, die Deutschen da mit Kuhglocken, haben sie das Gefühl, dass ich so, weißt du, die Ruhe, absolut. So, und dann Hamburg, absolut das Gegenteil.
1: Ich glaube, nicht überfordert. Ich habe die Schweiz angefangen mit anderen Augen gesehen, also es ist für mich dann immer sehr so high Fairy und habe plötzlich viel mehr das Bedürfnis gehabt, zu wenig wandern und einfach so, man schätzt plötzlich viel mehr, was man hat in der Schweiz. Und darum war für mich auch klar gewesen, dass ich langfristig wieder in die Schweiz will. Aber ich finde es auch sehr, nein, für mich schon auch mega schön gewesen dort. Also ich habe das wirklich nie hinterfragt. An der Schule mega gefordert und eben, ich bin sehr ehrgeizig. Ich wollte natürlich nicht einfach dort ein bisschen mitmachen, sondern zu den Besten gehören. War auch, also mit Auszeichnungen geklappt hat am Schluss. Also hat so das Best-of gegeben als Abschluss, dort hatte ich einfach dabei sein. Ja, ich glaube, einfach voll in den Sinne, alles reingehen und eine super Zeit gewesen für mich.
0: Das war so eine intensive Zeit in Hamburg. Ich habe gelesen, bist du 8 Mal pro Woche auf der Bühne gestanden.
1: Also nicht konstant. Ich hatte eigentlich ja die meiste Zeit Ausbildung. Wir haben einfach am Schluss zum Beispiel, also das meinst du wahrscheinlich, hat es eine Abschlussproduktion gegeben. Und dort haben wir monatelang das dann 8 Mal die Woche gespielt. Das ist so eigentlich so das Klassische bei den Ensuite Musicals, also die ganze Zeit spielen. Wir haben ja König der Löwen zum Beispiel, wo seit, glaube über 15 Jahren in Hamburg 8 Mal die Woche spielt. Am Wochenende gibt es Doppelshow und Dienstag bis Freitag Shows, Montag ist frei. Oft hat man Montag Auditions für andere Stücke, die man später wird. Also das ist schon sehr anstrengend. Da muss man wirklich die Energie einteilen. Also
0: und ich stelle mir das vor allem anstrengend wegen dem Text vor. Also weißt, ich meine, ich bin einer, ich kann mir keinen Text merken. Und jetzt müsste ich so viel studieren, dass da nicht, hast du das noch nie gehabt, das Problem? Dass plötzlich das Gefühl hast, bist du in einer ganz anderen Titel rein?
1: Ich glaube nicht. Also es ist wie, also ich mache manchmal auch lustige Textsachen. Ist auch nicht mega meine, ich lerne zwar schnell, aber manchmal dann, um es wirklich immer korrekt abrufen, ist nicht immer meine Stärke. Aber die Shows, du probst die halt ein paar Wochen oder sogar bis 2 Monate. Und das ist komplett intus. Also das ist dann eigentlich fast wie Autofahren. Und dann machst du einfach deine Show und dann überleist, also das ist eigentlich auch allgemein, dass ein Text kannst oder so, ist wie so das Mindeste. Also du kommst zur Probe und kannst den Text und dann fängst du an daran zu arbeiten. Und es ist lustig, weil oft sind die Leute so, wow, den ganzen Text muss man lernen, aber es ist eigentlich der kleinste Teil von der Arbeit, würde ich sagen.
0: Oh, das wäre für mich das Schlimmste, Text auswendig lernen. Es ist, ich habe manchmal schon Mühe, mir alle Fragen zu merken, die ich da aufgeschrieben habe.
1: Gut, das ist
0: aber
1: schwierig.
0: Apropos auf vielen Hochzeiten tanzen. Eben, das war eine intensive Zeit in Hamburg. Und so, und wir haben etwas Kleines vorbereitet. Ich hoffe, das klappt jetzt auch gerade. Während der Ausbildung in Hamburg hast du noch Zeit gehabt, um als Barista zu arbeiten.
1: Ja.
0: Wegen Kaffee oder hat es sich anders ergeben? Also bist du so ein Kaffee-Lover.
1: Yes.
0: Absolut.
1: Aber es hat sich extrem verstärkt, als ich dort geschafft habe. Also ich habe es einfach cool gefunden und Latteart und so, aber dort habe ich dann, als ich das so gelernt habe, wie man das macht und wann ein guter Kaffee ist und so, ein kleiner Freak, ja.
0: Was ist ein guter Kaffee?
1: Jetzt fragst du mich. Also ich habe sehr gerne so ein bisschen nussigen Kaffee. Wenn es so ein bisschen Nuss und so halt so... Ich zeige dir einfach mal ein, das ist einfach.
0: Ja, wir probieren jetzt mal etwas aus. Wir haben tatsächlich Kaffee vorbereitet für uns zwei. Die Produzentin bringt uns einen wunderbaren Kaffee. Danke vielmals, Steffi. Ich übernehme den.
2: Ich kriege Löffel los, bin ich gut.
1: Und jetzt muss ich euren Kaffee bewerten.
0: Ja, gern. Also, schön bist du da. Und ich finde, es geht nicht über eine gute Tasse Kaffee.
1: Danke vielmals.
0: Ich finde, die ersten Gespräche entstehen ja auch eigentlich beim Kaffee, oder?
1: Cheers. Und weißt du, was noch nicht gut ist, dann muss ich das auch ehrlich sagen.
0: Darfst du es ehrlich sagen?
1: Ich glaube, es hat mal Kakaopulver davon gehört.
0: Das ist möglich.
1: Es ist so süß. Er ist nicht der Beste. Ich könnte es noch besser zeigen, aber er ist.
0: Er hätte mich überrascht, wenn er es gesagt hätte, ist das der beste Cappuccino ever.
1: Und ich meine, in diesem Setting ist es besonders schön.
0: Absolut, ja. Aber das Lustige ist, dass der Kaffee sagt ja sehr viel über Leute aus.
1: Ah, ja?
0: Ja, ich habe da etwas raussuchen. Es gibt also sechs verschiedene Kaffeetypen. Was bist du für ein Kaffeetrinker?
1: Also so allgemein.
0: Mhm.
1: Also auf jeden Fall so als erstes beim Aufstehen, dann versuche ich mich auf 3-4 pro Tag zu reduzieren. Und am Morgen schon Cappuccino.
0: Cappuccino. Mhm. Also bei Cappuccino-Liebhaber steht, wäre die Hauptdarstellerin von Sex and the City ein Café, wäre sie ein Cappuccino. Jung, gesellig, modebewusst und romantisch.
1: Ha. Ui.
0: Ja.
1: Ja.
0: Jetzt kannst du selber erklären, ob das stimmt.
1: Hey, also, ich glaube, es trifft nicht schlecht zu, aber bei gewissen Sachen würde ich es jetzt nicht bestätigen, sonst könnte es ein bisschen arrogant wirken.
0: Nein, das sagen die jetzt, behaupten ja. Die, oder?
1: Also, meine, wer bist denn du für einen?
0: Ich bin zwei Sachen, lustigerweise. Ich bin im Geschäft den ganzen Tag sehr viel Latte Macchiato, weil ich glaube, einen normalen Kaffee in dieser Menge wäre ungesund.
1: Oh.
0: Ja, aber bei Latte Macchiato steht, Latte-Spezialisten gelten als großzügig, freundlich und nett, jedoch auch sporadisch planlos. Sie sind stets darum bemüht, die Bitterkeit des Lebens zu reduzieren. Aus diesem Grund reduzieren sie auch den Koffein in ihrem Kaffee. Aber lustigerweise als Gegenstück bin ich eben dann noch ein Espresso-Trinker. Trinken als sehr leidenschaftliches Espresso. Der Psychologe erläutert, Espresso-Trinker halten sich für sexy, draufgängerisch und cool. Ja, der Espresso-Experte liebt Italien und gilt als temperamentvoll, sehr engagiert und effizient. Nicht zuletzt ist der Espresso-Genießer ein echter Kaffeeliebhaber.
1: Ich trinke also am Abend auch Espresso. Also vielleicht sind wir beide. Vielleicht ist das so ein bisschen,
0: je nachdem,
1: wo man ist, so am Tag. Also tagsüber bist du eher der Latte Macchiato-Mensch und am Abend der Espresso-Mensch.
0: Und ich finde aber bei der Gemütlichkeit, wenn man sich trifft zum Kaffee trinken, dann finde ich, ist ein Espresso sehr ungemütlich. Weil wenn du den einen Espresso bestellt, dann weißt du, der hat nicht lange Zeit für mich.
1: Das sind wir mehr so Sex in der City mehr.
0: Ja, finde ich auch. Wobei, aber in Italien dürfen wir ja nach dem Mittag kein Cappuccino mehr trinken.
1: Ja, das halte ich ein, sonst ist mir peinlich in der.
0: Ich bin erst gerade zu Rom gewesen. Ich habe mich auch nicht getraut, am Nachmittag nochmal einen Cappuccino zu bestellen. Komm, wir gehen ein bisschen zurück zu deiner Musik, vor allem zum Thema Musical. Ist eine Gesangsausbildung zwingend?
1: Hey, es kommen immer wieder die Menschen, die nie eine Gesangsstunde haben und einfach singen wie ein Herrgöttli. Und ehrlich gesagt, wenn du das einfach hast von Natur aus und dir das einfach mitgeworden ist, dann ist es vielleicht einfach gerade im Weg, dass du es das machen solltest. Und ich finde, dann musst du nicht eine Gesangsausbildung haben. Aber eigentlich ja. Aber es gibt immer die Ausnahmen. Es ist auch, wenn du so viele Shows spielst, also wenn du jeden Abend eine Show hast oder ein Konzert, dann brauchst du eine gewisse Technik, dass das deine Stimme mitmacht. Weil das ist einfach wie ein Muskel. Und wenn du ein Spitzensportler bist, trainierst du das ja auch. Und wenn du jeden Abend singst, dann musst du das wie auch trainieren.
0: Und das ist schon eine spezielle Art vom Singen. Also meine, einer, der jahrelang Musical macht, dem gehört man das einfach an, dass er eine Musical-Ausbildung hat oder zumindest das jahrelang gemacht hat. Das ist egal, wie lange er noch einen Pop macht, man gehört es einfach an, oder?
1: Gibt es Ausnahmen, würde ich sagen.
0: Also zum Beispiel.
1: Es gibt, also ich finde lustigerweise so am Broadway, so die Amerikaner, dort haben sie ja gerade oft in den neuen Musicals, sind die sehr poppig. Also zum Beispiel Sarah Bareilles hat ja auch Bareilles, ich weiß nicht, wie man es sagt. Ja. Auch ein Musical und dort ist Pop gefragt. Also dort hat man nicht jemanden mit dem klassischeren angehauchten. Ich persönlich habe mega Freude daran, also ich singe auch klassisch, ich komme auch vom Klassischen, ich singe auch sehr gerne Jazz, also ich habe mega Freude daran, um so zu switchen. Und ich habe jetzt das Pop-Ding mega der Band ausleben und ich glaube, ich habe mich dort auch weiterentwickelt und auch mehr gefunden. Also wenn die Aufnahmen hörst vom Anfang von uns und die neuesten Songs, hat sich das glaube ich ein bisschen verändert und ich habe das Gefühl, ich bin so ein bisschen dort angekommen, wo ich gerne würde sein, aber frag mich in 2 Jahren nochmal, vielleicht sehe ich es dann schon anders.
0: Ich habe mich dann eben gefragt, wie so ein Leben von so einem Musical-Darsteller aussieht. Man kennt ja die Disney-Filme, aber die sind ja auch so ein bisschen musical-mäßig. So bei dir können wir nicht am Morgen Vögel gehen, dir helfen anlegen und mit.
1: Doch, sind meistens schon.
0: Ah, schon?
1: Ja. Im Winter sind es manchmal nicht, aber.
0: In Tiefen ist alles möglich, gell? Im Appenzell. Ja. Da ist man auf dem Land.
1: Meistens
0: da.
1: Ist Reh noch dort am Morgen.
0: Das hätte mich überrascht, das ist wahrscheinlich als Haustier. Aber ich bin dann mal ins Internet ein bisschen googeln und habe gefunden, gesucht Musical-Darsteller für The King and I. Mhm. Wo ich jetzt, glaube ich, gerade in Deutschland suche, da Darsteller. Dann habe ich gedacht, King and I, oder? Das wäre mein, wär mein Ding. Weil mein Name, Stefan, heisst ja schon, der Gekrönte. Also ein bisschen Königliches steckt da schon in mir drin.
1: Und was
0: müsste ich jetzt machen, um mich dort zu bewerben?
1: Ich denke, jetzt stehen Sie in der Ausschreibung, was suchen.
0: Nein, ist nicht gestanden. Nein.
1: Meistens ist es recht klar angegeben, so, was für eine Stimmlage dass du musst haben, welcher Typ, was für Skills, also ob man immer tanzen oder singen oder Schauspiel. Per se wird das immer ausgeschrieben. Manchmal auch direkt gesucht, wenn es spontaner ist. Und dann schickt man so seinen Lebenslauf her. Idealerweise auch so noch Gesangsaufnahmen oder gerade Videos, mit, wo man alles sieht. Es hat sich auch ein bisschen verändert bei Corona, dass jetzt mehr auch in der ersten Runde Online-Castings, also so per Skype oder so, gemacht werden. Und sonst gehst du halt an das Casting und dann gibt es auch ganz viele verschiedene Sachen, aber es wird prinzipiell ein Choreo studiert, wo dann in Gruppen vortanzt wird, um zu schauen, ob du das schnell kannst aufnehmen und so. Und manchmal wird dann erst gesungen oder umgekehrt. Manchmal wird schon die Hälfte der Leute rausgeschmissen, bevor sie in die nächste Runde geht quasi, oder umgekehrt. Beim Gesang manchmal eigenes Material mitbringen, was du magst. Manchmal schicken sie da gerade schon Zeug. Also vielleicht schicken sie da lieb von King and I und sagen, bitte das vorbereiten. Es gibt sehr viele unterschiedliche Sachen. Im Endeffekt ist es aber schon ein bisschen so, wie der Film, dass du halt herstehst. Und meistens ist es einfach ein schäbiger Raum und nicht ein wunderschönes Theater, wie man es einmal im Film sieht.
0: Ja, dann hoffe ich eher, dass von Lion King mal etwas käme, weil da könnte ich wahrscheinlich 80% von der Lieder auswendig.
1: Dort ist tatsächlich die Hautfarbe entscheidend. Also es gibt nur 2 weisshütige Rollen, ich glaube, der Scar und der Pumba. Der Timon vielleicht auch. Und beim Rest ist wirklich klar, ethnisch vorgegeben.
0: Ist das so?
1: Heutige.
0: Ah, heute immer noch?
1: Ja, also für mich gibt es keine Rolle bei König der Löwen.
0: Schade, oder?
1: Ja. Sag nicht.
0: Gut, Disney hat ein anderes schönes Stück.
1: Das stimmt, ja. Es gibt viele schöne Sachen.
0: Gibt es ein Drama-Musical, wo du gerne mitspielen
1: würdest? Es gibt vieles. Was ich mega gerne machen würde, ist, also eben, ich habe vorhin erzählt, Les Miserables, habe ich die kleine Cosette gespielt. Ich fände es wahnsinnig schön, um das jetzt als erwachsene, ausgebildete Darstellerin nochmal zu spielen. Ja, von Disney gibt es super viele coole Sachen. Tarzan oder ich wäre auch gerne mal Mary Poppins. Das wäre ziemlich cool.
0: Wäre alles mega cool. Ich weiß, uns rennt die Zeit leider ein bisschen davon und ich habe nur noch eine letzte Frage und zwar, da können wir gerade den Kreis schliessen. Ich habe ganz am Anfang gesagt, was hat We Are Ava, der Bandname, mit Fondue zu tun? Mhm. Ja, willst du schnell aufklären?
1: Ja, gerne. Ich bin ein bisschen traurig, dass meine Kollegen nicht da, weil das erzählt jetzt immer der Andi, das ist noch seine Aufgabe.
0: Sorry Andi, nächstes Mal laden wir dich ein.
1: Ja, er kann das sehr schön erzählen, aber ich gebe mir jetzt Mühe. Also wir sind ganz am Anfang unserer Karriere in ein Appenzeller Bauernhaus, wie man sich das vorstellt, sind gerade eingesteigt worden und haben dann, wie meine 2 Herren sind sehr grosse Käseliebhaber, haben wir eine Fondue gemacht und dann sind wir so am Fondue essen gewesen und dann hat man ja die 2 zackigen Gabeln und dann ist plötzlich so, jemand ist quasi gegenüber gekocht mir so und plötzlich ist das Ava-Logo über dem Käse gestanden. Und wir haben das gefunden, das ist es. Und haben uns dann für Ava entschieden, haben dann ein bisschen später uns auf We Are Ava umtauft, weil es ein schwierig war, um uns zu finden. Und ja, das ist unsere malerische Geschichte, die Andi wirklich ein bisschen schöner erzählen kann. Ich muss es zugeben, jetzt, wenn ich es
0: mache. Ja, okay, gut. Aber dann geht doch auf die Homepage von weareava.com. Dort finden wir alle Infos zu der Band. Und wenn ihr die Kimmel wettend live sehen und in Farbe und tänzerisch und singend auf der Bühne, dann findet ihr auch da alle Informationen auf kimlemmenmeier.com. Kim, Cool, bist du da gewesen. Danke vielmals. Viel Erfolg.
1: Danke dir vielmals.
0: Und das wünsche ich auch euch daheim. Viel Erfolg, schönes Wochenende, eine gute Woche und bleibt gesund. Macht's gut.
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4: Das heutige Top Hoch 3 ist wortwörtlich eine Herzensangelegenheit. Mein heutiger Gast hat nämlich vor 17 Jahren ein Spenderherz bekommen. Und ich freue mich sehr, ist sie heute da bei mir, Renate Eisenschmid.
5: Ja, freut mich, dass ich da sein darf. Hallo.
4: Wenn du das jetzt so hörst, vor 17 Jahren hast du in dem Sinn wirklich ein zweites Leben geschenkt bekommen. Was kommen da gerade für Emotionen auf?
5: Ja, sehr grosse. Also, ich hätte ja die letzten 17 Jahre gar nicht mehr miterleben können. Also, von her. Also, und auch eine extreme Dankbarkeit, das muss ich sagen. Weil es ist ja eben nicht selbstverständlich, dass ein Organ gespendet wird und ich eins bekomme. Und ich bin überglücklich und auch, dass es mir natürlich so gut geht, das muss ich sagen, ja.
4: Wie fühlt sich das eigentlich an, wenn man ein fremdes Herz im Körper hat? Merkt man da einen Unterschied? Pöppelt es anders oder wie ist das?
5: Es ist noch lustig, also viele fragen mich das. Für mich, ich muss jetzt, wahrscheinlich ist das für jeden wieder ein bisschen anders, wo ein Herz transplantiert worden ist, aber für mich ist es einfach so, es ist mein Herz in der Zwischenzeit. Also ich habe überhaupt nicht das Gefühl, dass ich ein fremdes Herz in mir habe. Ich weiss einfach, ich will dem Sorge tragen, ich will natürlich möglichst lange, möglichst gut können leben mit dem Herz. Ganz am Anfang nach der Transplantation ist es so gewesen, dass ich ganz ein extremes Herzklopfen empfunden habe. Also es ist, man hat dann das Gefühl, das ganze Bett hat zittert, wenn das pöppelt hat. Das ist das Einzige am Anfang gewesen, aber das hat sich dann mit der Zeit geleitet und heute ist es wie eigentlich früher und mein Herz, das ich hatte. Ich sehe überhaupt keinen Unterschied.
4: Hast du vielleicht das Gefühl, dass du einen Teil von der Seele von deinem Spender ein bisschen mit dir mitträgst? Weil eben, es ist ja, hat mal jemand anderem gehört, das Herz?
5: Ja. Das ist auch noch eine Frage, die viele stellen. Es ist so, ich habe jetzt nicht das Gefühl, dass ich irgendwie etwas mitbekommen habe von meinem Spender. Ich habe manchmal, man hört ja manchmal ein bisschen sich rein und hat das Gefühl, es ist mir ein bisschen anders geworden. Kann ich eigentlich nicht sagen, weil die Tabletten, die man ja muss nehmen muss, die können einem auch noch ein bisschen verändern. Und darum ist es recht schwierig. Aber ja, man sagt, das ist eigentlich das Zentrum von der Seele, oder? Und von selben her, ja, es ist einfach mein Herz in der Zwischenzeit und ich kann wirklich nicht einmal sagen, ob ich jetzt etwas von meinem Spender übernommen habe. Vielleicht könnte das jetzt ein Angehöriger, der mich dann kennen würde, noch eher feststellen, aber ich selber kann es nicht sagen. Und meine Freunde haben mir auch alle gesagt, ich sage so wie voran, es hat sich nicht viel verändert. Vielleicht ein bisschen ungeduldiger bin ich geworden, aber das ist auch ein bisschen von den Tabletten her, die ich natürlich nehmen muss, oder? Ja.
4: Gehen wir mal kurz dorthin, wo es ja eigentlich angefangen hat. 2004 hast du eine Herzinsuffizienz gehabt und darum dann müssen eben ein Spenderherz haben.
5: Ja, das ist eigentlich noch etwas, was mich heute noch recht beschäftigt. Das ist ganz plötzlich gekommen. Also ich habe einfach gemerkt, dass ich mich nicht mehr konzentrieren konnte. Ich war sehr müde gewesen immer. Dann habe ich einen Husten bekommen, wo mich auch die Nacht einfach überhaupt immer gestört hat. Dann konnte ich fast nicht mehr flach liegen. Und das aber bin ich dann zum Arzt. Und der hat mich dann auch zu einem Lungenspezialist geschickt, weil ich hatte dann Wasser auf der Lunge gehabt und man hat dann zuerst eigentlich das Gefühl gehabt, dass ich Lungenkrebs habe. Das habe ich dann aber irgendwie auch ein bisschen seltsam gefunden, weil ich ja nie geraucht habe. Und dann hat man nähere Untersuchungen gemacht und dann hat man die Herzinsuffizienz festgestellt. Ich konnte dann auch wieder heim können. Und das ist dann aber nicht besser geworden. Im Gegenteil, das ist dann noch viel schlimmer geworden. Ich konnte dann also nicht einmal mehr steigen laufen. Und trotzdem hat mich dann mein Partner wieder ins Spital gebracht. Und von dort an, muss ich sagen, habe ich dann nichts mehr mitbekommen. Ich bin dann auch ins Inselspital geflogen worden und dann musste ich mich an ein Kunstherz anschliessen, dass ich das überhaupt überlebt habe.
4: Das heisst, du hast eigentlich ja dann auch, also mal noch ein anderes Herz in dem Sinne reingekommen.
5: Ja, eigentlich wie drei Herz. Ja. Also mein eigenes, dann das Kunstherz und dann das Spenderherz. Ja.
4: Wie ja. Ist das? Das ist ja kein richtiges Herz. Ist das anders? Das hast du wie? Also hast du sogar noch so eine Batterie irgendwie nebendran, oder? Das ist ja nicht mal nur in dir rein, sondern du hast wie dein Herz neben
5: dir? Also es ist damals, das ist ja 17 Jahre seither, ist das ein riesen Apparat gewesen. Das ist nicht wie heute. Heute kann man es ja mit einer Tasche, da hat Batterie drin. Das ist ein riesen Apparat gewesen. Ich habe dann so Ventrikel durch das Zwerchfell angeschlossen ans Herz bekommen. Und der Apparat war auch extrem laut gewesen. Und ich habe mich, also ich bin nur im Bett gelegen. Und ich habe, glaube ich, auch eins von den ältesten Kunstherzen bekommen, weil das ist eben das gerade, wo frei war. Und von selben her, ja, man hat in den letzten Jahren halt recht viel Fortschritt gemacht mit Kunstherzen. Also, heute kann man sich ja frei bewegen mit diesen Kunstherzen, kann umeinander laufen. Ich glaube, das Einzige, was man nicht kann, ist so irgendwie einen Sehnengumpen oder von selben her. Das geht dann nicht. Aber ja, viele sagen da, für sie ist das eigentlich ganz in Ordnung, das Kunstherz. Ja. Aber das kann man wahrscheinlich auch nicht immer und ewig tragen. Oder auch dort muss man schauen, dass, wenn es dann schlimmer wird, dass man wahrscheinlich irgendwann ein Spenderorgan braucht.
6: Also, du hast gewusst, du brauchst ein Spenderorgan. Du hast eigentlich darauf gewartet, ja, dass jemand anderes stirbt. Das ist recht makaber.
5: Ja, das ist sehr makaber. Das hat mich auch noch recht beschäftigt. Wobei ich auch dort muss sagen, er ist nicht wegen mir gestorben, oder? Das ist ein Mensch, der einfach sehr viel, der hat natürlich ein enormes Pech im Leben gehabt und hat keine Möglichkeit damit gehabt, dass er weiterleben konnte. Aber er hat mir einfach, er hat seine Organe freigegeben und das ist natürlich mein ganzes Glück im Unglück gewesen, dass ich das von ihm bekommen habe. Und das ist auch das, was ich mir immer sage, er ist nicht wegen mir gestorben. Das muss man sich irgendwie auch ein bisschen sagen, oder? Weil sonst hat man schon ein schlechtes Gewissen. Aber von selben her denke ich mir, ist für mich okay so, oder? Dass ich ein Herz von jemandem bekommen habe, der einfach nicht mehr die Möglichkeit gehabt hat, das Leben weiter zu schreiten, sondern einfach hat müssen sterben und er aber seine Organe freigegeben hat und ich dann sein Herz bekommen habe.
6: Hast du jemals zweifelt, ob du überhaupt ein Herz wird transplantiert überkommen? Weil eben, wie du vorhin gesagt hast, es ist ja schon auch nochmal etwas anderes, wenn man sich jetzt, sag jetzt mal, eine Niere oder eine Leber transplantieren lässt, als ein Herz. Oder vielleicht auch, weil du dann gewusst hast, was kommt nachher auf mich zu. Es ist ja nicht nur das, sondern auch, du musst ja wirklich dann auch viele Medikamente nehmen, du musst immer wieder zum Arzt. Hast du gleich fürs Leben lang eigentlich eine gewisse Unsicherheit da, eben, nimmt mein Körper das Herz überhaupt an oder nicht?
5: Ich muss jetzt sagen, ich bin ja eigentlich mehr oder weniger ins kalte Wasser gerührt worden. Also ich habe überhaupt keine Zeit, mich damit auseinanderzusetzen. Und vielleicht ist das auch ein bisschen ein Glück. Man geht dann ein bisschen ohne Vorurteil ins Ganze rein. Also ich habe mich schaurig auf ein Herz gefreut, muss ich sagen. Obwohl ich eben gewusst habe, es wird jemand sterben, damit ich dann das Herz überkommen. Das Einzige, was ich wahnsinnig Angst hatte, ist vor der Operation. Ich habe nicht gewusst, ob ich die Operation überleben würde. Es war für mich auch irgendwie schwierig, das Ganze können, mental zu verarbeiten, wie das kann gehen, mit einem fremden Herz zu leben. Weil ich habe mich wirklich nie damit befasst, das ganze Leben nicht. Also, es ist auch dort, ich bin wirklich auch nie sensibilisiert worden auf das. Ich habe in meinem Bekanntenkreis niemanden gehabt, der irgendein Organ gebraucht hat. Und es war für mich total das Neuland gewesen. Von selben her, muss ich sagen, war es am Anfang nicht einfach gewesen. Aber ich hatte ein riesiges Glück gehabt. Ich habe bis jetzt nur zwei Abstossungen gehabt. Das ist natürlich auch etwas, wo man sehr glücklich darüber ist. Es gibt ja auch Sänger, die das nicht haben, die sehr viel Abstossung haben. Da muss man immer wieder viel Medikamente nehmen, muss immer wieder ins Spital. Und ja, das erste Jahr ist schwierig. Da ist man viel im Spital, da hat man natürlich auch immer die Untersuchung und alles zusammen. Und auch heute natürlich, man wird immer daran erinnert, man muss die Medikamente einnehmen. Tagtäglich. Man muss regelmäßig zum Arzt, er hat die Jahreskontrolle. Und das ist einfach die Begleiterscheinung, die man dann mitbekommt. Und mit dem muss man dann lernen, leben.
6: Wie sieht dein Leben heute aus? Also, kannst du wieder normal arbeiten? Oder wie ist das? Wie tut es dich vielleicht auch heute noch beeinflussen?
5: Also ich bin ja dann so nach der Transplantation bin ich noch etwa 3 Wochen im Spital gewesen, dann ich heim können, bin dann auch noch kuren und eigentlich hat man mir gesagt, also man wird dann fast, ja es kommt dann auch darauf an, etwa 2 Jahre krank geschrieben und ich habe ja dort mal in der Versicherungsbranche, die ich geschafft habe, die sind dann sehr, sehr kolant gewesen. Die haben mir gesagt, dass sie mir meinen Job für 2 Jahre würden freihalten, aber dann müsse ich wieder kommen, weil sonst wird es schwierig. Und das war für mich auch noch ein Ansporn gewesen. Also ich bin dann so ein halbes Jahr nach der Transplantation bin ich dann einfach nur an Sitzungen gegangen, damit ich irgendwie noch dabei geblieben bin. Und dann hat sich das gesteigert. Und ich würde sagen, so nach einem Jahr habe ich schon 50-60% gearbeitet und dann habe ich wieder normal 100% bin ich wieder eingestiegen und das ist eigentlich sehr gut gegangen. Ich habe dann halt ein bisschen Probleme mit den Tabletten bekommen. Nach etwa 7 Jahren bin ich dann auf 80% runter und vor etwa 2 Jahren auf 60%. So ist das ja. Also ich muss sagen, ich habe jetzt nicht das Gefühl, dass ich eine grosse Einschränkung habe. Das Einzige ist, ich kann sicher nicht mehr reisen. Es ist einfach immer ein Risiko. Es verbietet es einem niemand. Aber in einem Drittweltland, oder, wo die hygienischen Standards halt nicht so wie bei uns sind, dass man halt dann sehr vorsichtig muss sein und halt eher etwas auflesen kann. Das Problem ist ja dann das. Oder? Man ist sehr anfällig auf Infektionen, Grippe, man muss auf alles ein bisschen schauen.
6: Und sonst, du bist ja sehr, ich sage jetzt mal, eine quirlige, aktive, eigentlich auch so Hobbys, Freizeit, kannst du da alles machen? Oder gerade vielleicht eben so Sportsachen auch, wie ist das da?
5: Also ich bin ja nicht sehr sportlich, ich war vorher nie sportlich, aber ich habe gedacht, ja, vielleicht wird man es dann nachher. Nein, ich bin nicht sehr sportlich, aber ich gehe sehr gerne laufen, ich unternehme gerne etwas, ich bin viel unterwegs, ich treffe mich gerne mit meinen Freunden, das ist mir sehr wichtig. Ich mache schon auch noch Sport, aber dort merke ich jetzt vielleicht mit der Zeit, oder man merkt ja mit der Zeit dann auch, nimmt dann ein bisschen ab. Man kann dann nicht mehr, man muss dann einfach Prioritäten setzen, sage ich mir. Oder man weiss, bis dorthin geht's. Und dann ist es, muss man sich halt ein bisschen schauen. Man kann nicht mehr alles in einen Tag reinpacken. Man muss es dann halt ein bisschen verteilen.
6: Und du hast ja hast vorhin gesagt, eben, nach 7 Jahren hast du auch noch dort müssen mehr Medikamente nehmen und ein bisschen runterfahren. Das war wahrscheinlich wegen dem Herzschrittmacher, den du noch bekommen hast.
5: Ja, dann habe ich nach 7 Jahren habe ich auch den Herzschrittmacher. Ich glaube, es sind 7 Jahre. 7 Jahre habe ich den Herzschrittmacher bekommen. Also mein Sinuspunkt hat nicht recht funktioniert. Das ist ein bisschen, das hat mich natürlich schon noch, das wird, tut einem irgendwie ein bisschen zurückrühren, oder? Weil man denkt, ja, jetzt geht's gut, es ist alles tipptopp, aber ja, es ist halt nicht so, es kommen immer wieder ein bisschen Sachen auf. Und der Herzschrittmacher, an den habe ich mich heute noch nicht ganz recht gewöhnt, muss ich ganz ehrlich sagen. Es ist halt etwas, es ist ein Fremdkörper, den man in sich rein hat. Man spürt ihn auch und ja, aber es tut jetzt mein Herz unterstützen und das ist das Wichtigste, das eben her, ja.
6: Ich glaube, grosse Unterstützung so für dich in dem Ganzen innen ist ja auch dein Mann, wo dich einem wieder angetrieben hat, vor allem auch zu der Zeit, wo du im Spital gewesen bist,
5: ja,
6: noch bevor du das Herz transplantiert bekommen hast.
5: Ja, wir haben auf der Intensivstation dann noch geheiratet, weil er hat mir Mut machen wollte. Ich muss ehrlich sagen, ich habe ja auf der Intensivstation habe ich gedacht, das überlebe ich nicht. Das ist jetzt für mich einfach irgendwie zu viel gewesen und ich habe das Gefühl, wenn man so allen so, ich weiß auch nicht, also man ist als Schläuche angeschlossen, oder? Und man liegt nur im Bett und es, man hat immer Krankenschwestern, die um einen rumschwirren und dann muss man da wieder etwas nähen und dann ist wieder irgendetwas. Also da habe ich gedacht, also das überlebe ich nicht. Das ist jetzt irgendwie, schaffe ich das nicht. Und dann hat aber der Arzt hat mir dann noch eine Patientin, er hat mir das empfohlen, hat gesagt, er könnte eine Patientin mal vorbeischicken, die auch transplantiert worden ist, vor 4 Monaten. Und ja, jetzt ist gedacht, ja, das wird jetzt einfach irgendwie so eine ältere Frau sein, oder? Weil ich kann mir das einfach nicht vorstellen, dass das junge Leute haben. Und dann ist aber eine junge Frau, die ist dann noch 10 Jahre jünger gewesen wie ich, und ist dann zu mir auf die Intensivstation gekommen und hat mir den ganzen Ablauf erklärt und den Vorgang und wie das nachher auch weitergeht. Und das hat mir extrem viel Mut gegeben, muss ich sagen. Ja, das ist eigentlich schon das Tüpfchen für mich gewesen. Das hat mir gesagt, also, wenn sie das schafft, dann kann ich das auch schaffen. Ja.
6: Und einfach noch schnell die Hochzeitsgeschichte. Das ist ja wirklich eine Story wie in einem Hollywood-Film. Also, ja. Wie muss man sich das vorstellen? Wie haben die da auf dieser Intensivstation geheiratet?
5: Also das ist ziemlich, also in der kürzesten Zeit haben uns natürlich die Ärzte geholfen. Mein Mann, der Felix, hat dann müssen natürlich sich da beim Standesamt in Bern melden und hat zuerst gesagt, ja, das geht doch nicht so kurzfristig und wie man sich das überhaupt vorstellt. Und dann haben das aber die Ärzte haben dann das organisiert. Dann hat man innerhalb von einer Woche hat man gesagt, okay, es war dann an einem Freitag, am 28. Mai. Und dann hat man auch im Spital, man hat ja so die Abschrankungen, da haben sie mit so Gräbblumen, haben sie das geschmückt, also es war wirklich unherzig gewesen. Gräbblumen haben sie das geschmückt gehabt und dann haben sie sogar einen Rekorder bekommen, wo sie ein bisschen Musik können laufen lassen. Und ja, und dann ist das so alles abgelaufen. Das ist, die Frau ist da vom Standesamt, ist dann vorbeikommt. Sie hat dann noch, am gleichen Tag hat sie dann eben auch noch ihren Hochzeitstag gehabt, weil ich habe gesagt, sie sei so schön angelegt. Dann hat sie gesagt, ja, sie hege eben noch das Nachtessen mit ihrem Mann, das sei heute auch ihren Hochzeitstag. Das war wirklich ganz herzig gewesen, das muss ich sagen, sehr speziell. Ja, sehr speziell. Und ich habe sogar noch einen Schluck Prosecco dürfen trinken. Also nur, ja.
6: Nimmer nichts.
5: Ja, nimmer nichts, genau. Das ist wirklich sehr speziell von eben her.
6: Ja. Ja, vor allem, es ist ja wirklich eben für dich auch nicht die erste Erfahrung im Spital gewesen, oder? Weil du bist ja hast vorher sogar noch mal eine Krankheitsgeschichte gehabt, bist du mit 24...
5: Mit 26.
6: Oder mit 26
5: ja, habe ich Krebs gehabt. Ja, Bindegewebkrebs. Ich hatte einen Tumor im rechten Oberschenkel gehabt und musste natürlich Chemotherapie machen und einfach das ganze Prozedere. Und es ist auch so, man vermutet ja, dass mein Herz weg der Therapie, die ich dort mal musste, dass mein Herz geschwächt worden ist. Es ist einfach, durch das, dass ich eben nicht so extrem sportlich gewesen bin, also, und auch nicht, ich habe mein Gewicht immer können behalten, ich bin mir eher ein auf der leichteren Seite gewesen, hat mein Körper das können kompensieren und dass das dann eben plötzlich so zum Ausbruch gekommen ist, weil es ist bekannt, dass ein Medikament, das man intravenös überkommt, der Herzmuskel kann schwächen. Man hat es nicht mehr anweisen, aber man vermutet es, weil bei uns in der Familie hat niemand herzkrankt. Also es ist, ja, und ich habe nicht eine Verkältung oder so.
6: Ist wirklich in dem Sinn, ja, eigentlich auch ein bisschen, hast du manchmal gedacht, es ist unfair, es ist ungerecht. Ich bin mit der Mitte 20 hatte ich Krebs gehabt und dann mit 44, was ja eigentlich auch noch kein Alter ist, hast du ein Herz transplantieren lassen. Hast du mal wirklich das Gefühl, hey, aber also es ist mega unfair, es ist ungerecht, wieso muss ich jetzt das auch noch durchmachen?
5: Also das habe ich schon, also ich muss ehrlich sagen, das habe ich schon auch empfunden. Auf eine Art habe ich gedacht, ich könnte dankbar sein, habe ich ein Herz bekommen. Aber es ist schon an die andere Seite, man denkt, es ist schon unfair im Leben, dass einfach gewisse Menschen eher immer Krankheiten oder sonst irgendein Pech im Leben haben und dann gibt es halt einfach immer die auf der Sonnenseite sind. Aber es ist halt so im Leben, oder? Ich glaube, irgendwo die Gerechtigkeit wird es wahrscheinlich einfach nicht geben. Und ich habe mir dann auch gesagt, eigentlich kann ich ja zufrieden sein, es geht mir gut, ich lebe gut damit und es ist jetzt einfach mal so, oder? Man muss sich einfach damit abfinden.
6: Und gleich ist eben wirklich dein Leben am Seiden von dir gegangen, gerade dort, wo du die Herztransplantation gehabt hast. Hast du da vielleicht auch deine Theorie aufgestellt, was ist vielleicht nach dem Tod? Was würde mit mir, wenn du sagst, du hast ja sehr viel Angst gehabt vor dem Tod, ja. Du hast wollen weiterleben, hast du dir überlegt, hey, was würde mit mir passieren?
5: Also so Gedanken macht man sich vielleicht auch voran ein bisschen, muss ich sagen. Ich denke immer, man hat ja eine Seele. Also das ist ja das, was ja irgendwo ein bisschen bleibt. Und macht sich dann schon einfach ein bisschen Vorstellungen, wie sieht es dann nachher aus? Und manchmal denke ich mir, vielleicht gibt es ja das schon ein bisschen mit einer Wiedergeburt, dass man in einer anderen Form wieder aufs Leben kommt. Ich kann jetzt das gar nicht sagen, wie und was. Aber ja, das legt sich wahrscheinlich jeder ein bisschen selber zurecht. Ja. Ich denke immer, ja, vielleicht kommt man dann irgendwann mal, wieso sollen Ameisen immer eine Ameise sein? Vielleicht kommt man dann irgendwann als Ameisen auf die Welt, oder? Ja, sie schmettern halt ein bisschen die speziellen Vorstellungen. Aber ich habe einfach, was ich wirklich ganz extrem empfunden habe, schon, ich habe einfach leben wollen. Ich habe das einfach so ungerecht gefunden. Ich habe gesagt, ich will jetzt einfach weiterleben.
6: Hat es vielleicht auch eben, wenn du sagst, ja, Ameisen ist vielleicht immer Ameisen. Hast du da bist du vielleicht spirituell veranlagt oder hast du sonst einen Glauben, wo du jetzt findest, vielleicht auch seit hier denke ich jetzt, das ist, glaube ich, an das? Oder?
5: Nein, gar nicht. Das ist einfach so eine Wahrnehmung, die ich selber habe. Ich bin weder spirituell noch sonst irgendwie. Aber ich sage mir einfach, es ist ja so aufgeteilt im Leben. Oder? Jeder hat ja seine Aufgabe und wieso soll immer die gleiche Aufgabe haben? Von selben her denke ich mir, dass das vielleicht ein Zyklus ist, dass man alles ein bisschen durchmacht. Das, ja.
6: Ich muss sagen, ich sehe es ähnlich wie du. Ich finde, es kann doch nicht sein, dass wenn man stirbt, dass dann wie nichts mehr ist. Ich finde die Vorstellung irgendwie auch ein bisschen komisch. Und mir hat mal, ich weiß gar nicht mehr, es war jemand gesagt, das finde ich eine schöne Vorstellung, dass jemand stirbt, wenn wir sie die Aufgabe vom Leben, also wenn er seine Aufgabe vom Leben erreicht hat.
5: Ja.
6: Ich finde das eigentlich auch noch einen schönen Gedanken, dass man wie kann sagen, ja, vielleicht hat er in dem Fall das erreicht, wo seine Aufgabe war und ist jetzt wie
5: das ist Zeitpunkt. Ich glaube, das ist, ich habe ein Buch gelesen, auch von einem Mann, wo soll herztransplantiert werden. Und in diesem Buch geht es durch sein Leben durch. Und er tut am Schluss die Herztransplantation ablehnen, eben weil er einfach dort angekommen ist und das Gefühl hat, er ist angekommen. Und für ihn das Leben eigentlich so in Ordnung war. Das ist, finde ich, auch noch speziell, ja.
6: Hast du vielleicht das Gefühl, du hast vorhin gesagt, du bist zwar nicht eine andere Person, aber gleich so der Gedanken als Leben, man nimmt es ja schon bewusster wahr.
5: Ja. Also das muss ich sagen, man nimmt es natürlich viel bewusster wahr. Man geniesst es einfach viel intensiver. Man wird irgendwie ein bisschen, was soll ich sagen, man kann nicht sagen demütiger, aber es ist einfach, man nimmt eigentlich mehr alles ein bisschen als Geschenk auch. Und das habe ich vielleicht vorher nicht so gehabt. Ich war vorher auch eher jemand, der das Gefühl hat, ich muss immer alles ein bisschen auf einmal reinbringen, und das habe ich auch nicht mehr. Man kommt so gewisse Ruhe über, so ein bisschen Gelassenheit. Also das habe ich bekommen. Auch im Job habe ich irgendwie das Gefühl gehabt, ich muss mich nicht mehr so beweisen. Ich habe eigentlich schon sehr viel durchgemacht im Leben und für mich stimmt es jetzt so, wie es ist. Ja.
6: So von wegen bewusster Leben kommt mir eben immer die Löffelliste in den Sinn. Und es gibt ja auch den Film «Das Beste kommt zum Schluss» mit Jack Nicholson und Morgan Freeman. Ich weiss nicht, ob du den kennst.
5: Ja.
6: Wo sie ja so eben sagen, das wollen sie noch machen.
5: Die Liste, die Sachen
6: arbeiten. Ja, genau. Hast du auch
5: so Nein, die habe ich mir nicht gemacht. Also ich sage, ich mache mehr Sachen spontan. Weil ich einfach gemerkt habe, wenn ich mir Ziel setze, dass man viel mehr enttäuscht wird, wenn man das nicht erreichen kann. Also, man weiss eben nicht, was kommt, oder? Und wie lange das geht. Und man kommt dann wie unter Druck, wenn man sich dann so eine Liste macht. Aber ich versuche, das Leben einfach wirklich zu geniessen. Das muss ich schon sagen.
6: Ist aber vielleicht noch ein Wunsch zum deinen Spender? Also wissen, wer dein Spender ist? Ist das vielleicht noch auf dieser Liste, die du halt in dem Sinne
5: hast? Das habe ich natürlich ganz am Anfang, hat mich das ja nicht so interessiert, weil ich bin ja mit mir selber sehr beschäftigt gewesen. Und mit der Zeit, ich habe dann meinen Arzt auch mal gefragt, ich habe gesagt, ich wüsste, dass ich keinen Namen dürfen rausgeben dürfen, aber es würde mich gleich interessieren. Ich habe das Alter wollen wissen, das Geschlecht und die Todesursache, aber sie geben das nicht preis. Ich würde es gerne wissen, ja. Extrem gerne. Einfach auch zum Beispiel einmal im Jahr einfach aufs Grab ein Blümchen zu legen oder so, weil es ist einfach für mich ist schon die extreme Dankbarkeit, die da ist, und es ist einfach etwas, auch können zum Danken sagen.
6: Es ist ja in dem Sinne eben gesetzlich geregelt, das dürfen sie nicht rausgeben. Ja. Und von wegen Gesetz, wir haben nicht mehr so viel Zeit, aber ich würde es gerne noch kurz ansprechen. Momentan ist ja das Politikum eben Organspende.
5: Ja.
6: Wir haben ja eigentlich die Zustimmungslösung. Das heisst, wenn jemand nicht angibt, was er möchte, dann in dem Sinn kann ein Organ nicht gespendet werden. Es soll ja wirklich geändert werden mit einem Register. Also die Widerspruchslösung. Wie siehst du das? Was ist da deine Einstellung?
5: Also ich bin natürlich total für die Widerspruchslösung. Und vor allem also durch, sagen wir auch, die Spenderliste, die aufgestellt worden ist von Swiss Transplant, finde ich genial, weil das hilft natürlich vielen. Man kann sich dort anmelden, man kann sich aber auch wieder abmelden. Es ist nicht ein Zwang, aber man ist irgendwo aufgelistet, wo Ärzte direkten Zugang haben. Und bei der Widerspruchslösung ist es halt so, dass man halt sich gar nicht melden muss, sondern dass jeder Mann quasi zum Spender wird. Todesfall. Aber in der Schweiz wird das wahrscheinlich gar nie so zustande kommen, weil dann natürlich auch noch können die Angehörigen gleich darauf ansprechen. Wobei für die dann das vielleicht nicht mehr so schlimm ist wie voran. Oder? Voran ist man natürlich immer auf die Angehörigen zurückgegangen bei der Zustimmung. Und dort sind die dann total überfordert gewesen. Die meisten haben dann einfach Nein gesagt. Und vielleicht bei der Widerspruchslösung kann man dann eher noch, weil jemand sich dann vielleicht nicht interessiert hat oder weil es ihm gleich war oder was auch immer der Grund ist, dass dann die Angehörigen vielleicht dann auch eher zustimmen. Oder? Weil auf die Angehörigen will man eben immer zurückgehen. Das ist einfach so, dass die gleich immer einbezogen werden.
6: Ich hätte noch ganz viele Fragen. Ich würde sehr gerne lange mit dir weiterschätzen, aber leider sind 26 Minuten durch und ich finde, es sind 26 Minuten gewesen, die zeigen, dass man wirklich jede Sekunde vom Leben geniessen soll. Danke vielmals,
5: ja,
6: dass
5: danke
6: du uns das aufgezeigt hast und da gewesen bist, Renata Eisenschmidt.
5: Danke vielmals auch. Vielen Dank.
6: Top Hoch 3 gibt es nächste Woche wieder dann mit meinem Kollegen Stefano Bollmann. Und falls ihr möchtet noch mehr über die Organspende erfahren, hat es ganz viele Informationen und auch weitere Geschichten von Menschen bei uns auf toponline.ch. Macht's gut. Ciao zusammen.
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7: Ich bin der Nico Eichwald. Guten Morgen. Mehr als 3 Monate nach Beginn des Iran-Kriegs gibt es offenbar ein Abkommen zwischen den USA und dem Iran. Dies bestätigt der pakistanische Premierminister. Die Dokumente sollen in Kürze fertiggestellt und schon an diesem Wochenende womöglich in der Schweiz unterzeichnet werden. Ein hochrangiger US-Beamter machte allerdings klar, dass noch immer nicht final feststehe, ob es wirklich dazu komme. Die Inklusion von Menschen mit Behinderung hat in der Schweiz in den letzten 3 Jahren kaum Fortschritte gemacht. Das zeigt eine Studie der Organisation Pro Infirmis. Laut der Organisation werden die rund 1,7 Millionen Menschen mit Behinderung immer noch weitgehend ausgeschlossen. Rund jeder 4. Mensch mit Behinderung kenne das Gefühl, rechtlich nicht gleich behandelt zu werden. 3 Bergsteiger sind in den italienischen Alpen ums Leben gekommen. Die Bergrettung fand die Leichen auf rund 3600 Metern Höhe am Berg Gran Paradiso. Am frühen Morgen waren die Alpinisten zum Gipfel aufgebrochen, abends aber nicht zurückgekehrt. Laut Bergrettung stürzten die Bergsteiger an der Nordwand ab. Wie es dazu kam, ist unklar. 2 der Opfer stammten aus Italien. Die Identität der 3. Person ist nicht bekannt. In der 1. Runde der Gruppe B an der Fußball-Weltmeisterschaft trennen sich Kanada und Bosnien und Herzegowina nach einem späten Treffer durch die Kanadier mit 1:1. Die USA gewinnt ihr Auftaktspiel in der Gruppe D gegen Paraguay mit 4:1.
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8: Heute Samstag, da wird es wunderbar sonnig. Schon heute Morgen wunderbar schön gewesen, 5:24, wo der Sonnenaufgang da stattgefunden hat. Aktuelle Temperatur um die 16 Grad, zum Beispiel in Regensdorf. Brunshofen 17, Hallau 14. Heute warten wir bis 26 Grad.
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8: Sieht noch gut aus, Sie haben freie Fahrt, kommen gut und sicher ans Ziel.
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8: 6:58, schön stimmen zusammen mit auf. Mein Name ist Flavio Gammensind. Mit ganz viel Flow gehen wir in das Wochenende. Der Sommer kommt zurück.
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0: Schönen guten Morgen. 40 Minuten nach dem 7. Uhr hört Radio Top. Das sind Take That mit ihrem Klassiker aus dem Jahr 1993. Eine von ihren ersten Nummer 1 Hit in Großbritannien in den 90er. Und witzigerweise eigentlich ursprünglich vom Dan Hartmann im Jahr 1979 geschrieben worden, für sich selber. Hat ihn dann aber erfolgreich an Take That gut 10 Jahre später abgegeben. Jetzt gibt's alle Formel 1 News.
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0: Und zwar von der Corinna Brogger.
2: Wer stoppt Mercedes Supertalent Kimi Antonelli? Das ist die grosse Frage. Die letzten 5 Rennen hat er gewonnen und könnte das Wochenende seinen 6. Sieg hintereinander feiern. Mit dem wird er weiter Motorsportgeschichte schreiben. Der Lewis Hamilton im Moment im Sandwich zwischen Antonelli und George Russell auf der Tabelle. Barcelona gilt als Härtetest. Schnelle Kurve, lange Gerade. Lässt schön sagen, welches Team das beste Gesamtpaket hat. Denn Pirelli bringt weichere Reifen mit auf Spanien. Reifenabbau heisst mehr Technik. Ob das den Unterschied macht? Und dann wird es noch emotional für die spanischen Fans. Der Fernando Alonso hat angekündigt, dass das vermutlich sein letztes Formel 1 Rennen zu Barcelona sein wird.
3: It's gonna be a special weekend, probably my last Barcelona race in Formula One. I think this is my 23rd Spanish Grand Prix. All of them, they've been magical and this last has to be magical as well.
2: Entsprechend gross darf die Stimmung auf der Tribüne werden. Freuen wir uns auf ein weiteres Rennwochenende, den grossen Preis von Barcelona mit dem Qualifying am Samstag und das Rennen am Sonntag, 14. Juni am 3.
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0: Das ist Radio Top, jetzt geht 7:30 Uhr, schönen Samstagmorgen. Jetzt gibt's 30 Minuten Nonstop Music. Nur die meisten 80er, 90er, zum Beispiel aus dem 84er U2. Dann haben wir aus dem 75er Casey and the Sunshine, Gotthard mit dabei, aus den 80er Diana Ross. Oder wir starten mit dem Ray Parker Jr. und Ghostbusters, kennen wir natürlich alle. Einer von seinen grössten und beliebtesten Partyklassiker aus dem gleichnamigen Film Ghostbusters. 30 Minuten lang, ohne Unterbruch.
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2: In Gechlingen haben wir 15 Grad, Berg 14, Dielsdorf ebenso 14 Grad. Heute Samstag ziemlich sonnig. Wir haben bis 26 Grad. Der Sommer ist also zurück, geht im mäßigen Westwind.
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2: Bis auf eine Meldung aus dem Fürchtum Liechtenstein. Sieht es gut aus auf der Strasse. Da zwischen Chan-Maduz, Silum, Turna und Malbuni beide richtigen Verkehrsbehinderungen. Dort läuft ein Marathon. Seit dem Morgen um 7 Uhr bis am Abend um 5 Uhr eine Umleitung ist signalisiert. Allen unterwegs eine gute und sichere Fahrt.
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0: Guten Morgen, das ist Radio Top. Jetzt dann 8 Uhr, dann das nächste News-Update und nachher wieder die meisten 80er-90er. Unter anderem mit dem Hit von der Police aus dem Jahr 1983 und einem wunderbaren 90er von der Shania Twain. 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
9: Ich bin der Nico Eichwald. Guten Morgen. Die US-Zollpolitik wird auch nach Donald Trump bestehen bleiben. Das sagt SECO-Staatssekretärin Helene Budliga-Tieda in der Schweiz am Wochenende. Die Reindustrialisierung der USA und die Idee, den Mittleren Westen wieder wirtschaftlich zu stärken, seien ein parteiübergreifendes Anliegen. Das werde nicht verschwinden, wenn irgendwann wieder ein Demokrat gewählt wird, sagt Budliga-Tieda. Allenfalls werde sich der Ton ändern, nicht aber die grundsätzliche Ausrichtung der Handelspolitik. Gegen die Umstrukturierung von SBB Cargo im Tessin haben gestern Abend in Chiasso mehrere hundert Menschen demonstriert. Ein Beschluss der SBB-Direktion sieht den Abbau von 200 Arbeitsplätzen in der ganzen Schweiz vor, davon allein 40 im Tessin. Im Tessin sollen das Lokführerdepot und zwei Güterverkehrszentren geschlossen werden. Laut SBB handelt es sich aber nicht um Entlassungen, sondern um Versetzungen an andere Standorte oder zu Tochtergesellschaften. Elon Musk ist nach dem Rekordbörsengang seiner Weltraumfirma SpaceX der erste Mensch mit einem Billionenvermögen. Die SpaceX-Aktie beendete ihren ersten Handelstag mit einem Plus von gut 19% auf rund $161. Musks Vermögen schätzte das Magazin Forbes danach auf etwa $1,1 Billionen. Musk ist Gründer und Chef von SpaceX und hält einen Anteil von rund 40%.
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0: Z Herblingen 17 Grad aktuell, ebenso 17 Grad Publiken, schon 18 Grad. Heute Samstag ziemlich sonnige Temperaturen, sommerlich 26 Grad.
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0: Auf der A2 Luzern die Gotthard zwischen Wasser und Göschenen 1 km Stau bedeutet einen Zeitverlust von 10 Minuten. Dann eine Meldung aus dem Fürchtentum Liechtenstein. Da findet heute ein Marathon statt. Darum wird der Verkehr an diversen Orten umgeleitet. Das noch bis am Abend am 5.
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0: Der Sommer ist zurück. Wunderbare Fahrt habe ich heute Morgen im Studio. Die Sonne aufgegangen, 5:27. Herrlich bei dem Sonnenaufgang der Weg heute. Und geht unter am 22 Minuten nach dem 9. Da zum Beispiel vor dem Studio im Winterthur. 16 Stunden ist also hell und können die Sonne geniessen. Nicht nur die Sonne ist zurück, sondern natürlich auch die gute Musik. Mit dem Topmix aus 4 Jahrzehnten und einem Klassiker aus dem Jahr 1983 starten wir in die Stunde. Every Brace You Take von The Police. Mein Name ist Flavio Kamenzind. Ich wünsche euch ganz einen schönen Samstagmorgen. Hallo!

0: Wunderschönen guten Morgen, 13 Minuten nach Machti.
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0: Ganz ein wichtiges Spiel fürs Footballteam aus Winterthur. Roger Remy, leider Sponsoring von den Winter Warriors. Für jemanden, der sich jetzt nicht so auskennt mit Football, wie läuft das überhaupt? Was erwartet einem? Wieso soll man das Spiel schauen kommen?
2: Ja, im Spiel ist natürlich mega viel packende Action dabei. Viele Zweikämpfe, körperbetont, sind eigene Spieler, die von Winterthur kommen. Und das ist natürlich eine super Vorbereitung auf einen coolen Fußballabend nachher. Also ich denke, zuerst gehen Football schauen, die Winterthur Warriors unterstützen und danach ab high an Schweizer Match.
0: Ja, absolut. Ich kann nämlich gerade sagen, hey, Football und Fußball ist ja ganz etwas anderes. Ihr steht gerade in der Konkurrenz vielleicht ein bisschen zu der WM. Ein Schweizer Spiel, das dann am Abend um 9 Uhr stattfindet. Aber du würdest sagen, gutes Warm-up. Haben wir auch ein bisschen etwas zum Trinken dort vor Ort?
2: Ja, absolut. Also es ist genug alkoholische und nicht alkoholische Getränke. Wir haben einen absolut genialen Foodstand, wo man sich kann verpflegen vor einem Match, vor einem Fußballmatch essen gehen. Also ich denke, das ist die beste Vorbereitung für einen guten Fußballabend. Zuerst Winterthur Warriors schauen. Bei uns geht es ja auch um etwas. Ja.
0: Genau, es geht ja bei euch um ein wichtiges Spiel, Playoffs. Also ihr braucht die Unterstützung von allen.
2: Ja, absolut. Also wir brauchen die morgen am 4. Und auch die Woche drauf brauchen wir so viele Leute wie möglich, die unser Spiel anführen, damit wir noch die nötigen Siege reinholen können, um uns für die Playoff qualifizieren.
0: Also, dann hoffen wir, dass ihr das schafft und wir wollen euch unterstützen und verlosen jetzt auch noch Tickets. 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Das Spiel findet heute am Nachmittag um 4 Uhr statt und nachher könnt ihr ja gerade irgendwo den Fußballmatch schauen. 0848 80 0088 oder ein WhatsApp ins Studio.
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0: Guten Morgen, 3 Minuten, dann 8:30, ihr hört Radio Top. Und jetzt gibt's gerade 30 Minuten Non-Stop-Music mit den meisten 80er und 90er und das erst noch ohne Unterbruch. Zum Beispiel aus dem Jahr 1986, Status Quo, In the Army Now habe ich parat, Pink ist mit dabei oder Snap, Rhythm is a Dancer aus dem 1992.
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0: In Hemmishofen haben wir 18 Grad, Däniken 19, in Bett Wiese 19 Grad. Heute Samstag ziemlich sonnig, Temperaturen bis 26 Grad, geht ein mäßiger Westwind.
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0: Eine Meldung von der Nord-Süd-Achse. A2 Luzern Richtung Gotthard zwischen Wass und Göschen 2 km Stau. Dort verlieren wir also etwa 20 Minuten. Dann eine Meldung aus dem Fürchtentum Liechtenstein. Da findet heute ein Marathon statt. Darum wird der Verkehr an diversen Orten umgeleitet. Das noch bis am Abend am 5. Allen unterwegs eine gute und sichere Fahrt.
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0: Guten Morgen, kurz vor 9 Uhr. Ihr hört Radio Top Boy Sender mit dem meisten 80er und 90er und mit einem wunderbaren Hit aus dem Jahr 1996. Starten wir die neue Stunde Backstreet Boys und mit dabei ein 80er, der nicht fehlen darf. Phil Collins, damals mal noch mit der Genesis unterwegs. Das gerade nach den News.
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5: Ich bin der Nico Eichwald. Guten Morgen. Die US-Zollpolitik wird auch nach Donald Trump bestehen bleiben. Das sagt SECO-Staatssekretärin Helene Budliga-Tieda in der Schweiz am Wochenende. Die Reindustrialisierung der USA und die Idee, den Mittleren Westen wieder wirtschaftlich zu stärken, seien ein parteiübergreifendes Anliegen. Das werde nicht verschwinden, wenn irgendwann wieder ein Demokrat gewählt wird, sagt Budliga-Tieda. Allenfalls werde sich der Ton ändern, nicht aber die grundsätzliche Ausrichtung der Handelspolitik. Gegen die Umstrukturierung von SBB Cargo im Tessin haben gestern Abend in Chiasso mehrere hundert Menschen demonstriert. Ein Beschluss der SBB-Direktion sieht den Abbau von 200 Arbeitsplätzen in der ganzen Schweiz vor, davon allein 40 im Tessin. Im Tessin sollen das Lokführerdepot und zwei Güterverkehrszentren geschlossen werden. Laut SBB handelt es sich aber nicht um Entlassungen, sondern um Versetzungen an andere Standorte oder zu Tochtergesellschaften. Elon Musk ist nach dem Rekordbörsengang seiner Weltraumfirma SpaceX der erste Mensch mit einem Billionenvermögen. Die SpaceX-Aktie beendete ihren ersten Handelstag mit einem Plus von gut 19% auf rund $161. Musks Vermögen schätzte das Magazin Forbes danach auf etwa $1,1 Billionen. Musk ist Gründer und Chef von SpaceX und hält einen Anteil von rund 40%.
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0: In Egg haben wir 18 Grad, Bischofszell 20 und Eglisau meldet schon 21 Grad. Heute Samstag ziemlich sonnig, Temperaturen bis 26 Grad bei einem mäßigen Westwind.
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0: Zwei Meldungen. A2 Luzerner die Gotthard zwischen Wass und Köschne. 2 Kilometer Stau bedeutet einen Benzinverlust von gut 20 Minuten. Und eine Meldung aus dem Fürchtum Liechtenstein. Da findet heute ein Marathon statt. Darum wird dort der Verkehr an diversen Stellen umgeleitet. Alles signalisiert. Das bis am Abend um 5 Uhr.
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0: Einen wunderschönen Samstagmorgen, 3 Minuten nach dem 9. Ah, herrlich, der Sommer ist zurück. Die Sonne scheint schon richtig da bei mir im Studio rein. Ich freue mich auf einen angenehmen warmen Tag bis 26 Grad. Und zurück ist auch die gute Musik. Wir starten mit dem Topmix aus 4 Jahrzehnten und einem Song aus dem Jahr 1996. Ganz viele Schulkolleginnen sind durchgetragen ab dieser Boyband. Poster, Liebli und weiss ich nicht was haben sie gehabt. Das sind's, Backstreet Boys. Schönen guten Morgen wünscht der Flavio.

0: Guten Morgen, das ist Radio Top am Viertel ab 9.
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0: Da hätte ich etwas für tanzbegeisterte Fans. Das Wochenende gibt es eine grossartige Veranstaltung im Stadthaus Saal in Frederiken, Zürich. Stefan Borsche, Mitinitiant, was gibt es heute und morgen zu sehen?
2: Dieses Jahr führen wir Zuschauerinnen und Zuschauer in eine Welt von einem Palast, den sogenannten Palais Jamais. Das ist der Palast der Emotionen. Die Emotionen aber hier haben sich verkracht, weil jede Emotion gemeint hat, sie sei wichtiger als die andere. Die haben den Palast verlassen. Der Palast liegt quasi brach, traurig zum Anschauen. Und Jungs, Mädchen, die auf den Palast zugehen, Talaris, die lehrt dort den Palast kennen und wird von Palastwächtern mit einer speziellen Aufgabe beleidigt, nämlich die Emotionen zu suchen und sie wieder dazu zu bewegen, in den Palast eben zurückzukehren. Und sie nimmt Zuschauerinnen und Zuschauer mit auf die Reise, auf der Suche nach den Emotionen. Und da wird sicherlich die eine oder andere auch im Publikum merken, ja, die Geschichte ist vielleicht auch etwas, wo im eigenen Emotionshaushalt, sagen wir mal so, könnte stattfinden.
0: Und da sind über 100 Tänzerinnen und Tänzer auf der Bühne, von klein bis gross. Das Wochenende im Stadthaussaal Frediken. Ich gebe dir nochmal schnell das Wort, weil mein Französisch ist so schlecht. Wie heisst eure Veranstaltung?
2: Palais Jamais. Die Suche nach den Emotionen.
0: Sehr schön. 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Zwei liegen bei mir zum Verlosen. 0848 80 0088. 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

0: Das Mörgli, das ist schon der Top. Jetzt geht halb 10. Wir haben noch zwei Tickets da für eine grossartige Tanzshow Palle extra im Stadthaus Aline Friedrichen. Und das geben wir auch an die Leitung Nummer 4. Guten Morgen.
1: Ja, guten Morgen, das ist Jasmin.
0: Hoi, Jasmin.
1: Hoi. Du, kann ich richtig verstanden, wir hätten jetzt zwei Tickets gewinnen.
0: Ja, für eine grosse Tanzshow. Palle Schemme im Stadthaustheater in Friedrichen.
1: Ja, sehr gern.
0: Hast du Zeit und Lust?
1: Ja, sehr gern. Ja, super.
0: Super, dann schicken wir dich doch dorthin.
1: Ja, das ist ja gewaltig.
0: Okay, also bleib noch schnell in der Leitung. Bleib noch schnell in der Leitung.
1: Ja.
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2: Heute gibt es einen wunderbaren Tag, viel Sonnenstrahlen, Temperaturen bis 26 Grad, aktuell schon 20 in Buchs, in Birwink 21, Goldach noch 19 Grad, geht ein mässiger Westwind.
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2: Auf der A2 Luzern die Gotthard zwischen Wasser und Göschenen. 2 Kilometer Stau, dort braucht ihr etwa 20 Minuten länger. Und eine Meldung aus dem Fürchtentum Liechtenstein für alle, die dort unterwegs sind. Da findet heute ein Marathon statt. Die mitrennen, die wissen das. Und die nur fahren mit dem Auto, die sehen die Signalisierung. Es wird nämlich umgeleitet. Das noch bis heute Abend am 5. Für alle unterwegs, eine gute und sichere Fahrt.
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0: Guten Morgen, es ist kurz vor dem 10. Jetzt gibt es dann gerade das nächste News-Update mit allen Meldungen aus der Region der Schweiz und der Welt. Und nachher sind wir zurück mit den meisten 80er und 90er. Unter anderem für euch parat das italienische DJ- und Produzenten-Duo Eiffel 65, ein wunderbarer 99er. Und dann einer aus den 80er vom Joe Cocker.
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7: Ich bin der Nico Eichwald. Barbetreiberin Jessica Moretti hat vor der Brandkatastrophe in Crans-Montana insgesamt 900 Wunderkerzen bestellt. Die Wunderkerzen gelten als Auslöser des Brandes. Chatverläufe zeigten, dass Jessica Moretti schon 2019 vor den Kerzen gewarnt hatte. Trotzdem habe sie weitere 900 Stück bestellt. In einer Sprachnachricht, die der Zeitung La Repubblica vorliegt, sagt Moretti, sie müsse die bestellten Wunderkerzen in Frankreich abholen, dass sie explosiv seien und nicht in die Schweiz geliefert würden. Ermittlern erzählten Moretti, sie könnten sich nicht daran erinnern, Wunderkerzen in Frankreich abgeholt zu haben. Die Solaranlage, die seit einem Jahr auf einer Bahnstrecke im Kanton Neuenburg getestet wird, hat den Bahnverkehr nicht beeinträchtigt. Das teilt Arc Info mit. Die von der Wattländer Startup-Firma Sunways entwickelte Anlage sei nach der Durchfahrt von mehr als 6000 Zügen ohne Einfluss auf Spurweite und Niveau der Schienen geblieben. Auch die Befestigungen der 48 Solarpanels hätten keine Probleme verursacht. Solaranlage, Bahnbetrieb und Unterhaltsarbeiten hätten bislang problemlos nebeneinander funktioniert. Mehrere Personen sind in die Fahrzeuge des englischen Fußballverbands eingebrochen und haben dabei Trainingsausrüstung der englischen Nationalmannschaft geklaut. Was dabei genau entwendet worden ist, wird noch abgeklärt, berichtet die britische BBC. Es wird aber befürchtet, dass auch Bälle und Fußballschuhe Teil des Diebesguts sind. Gleichzeitig sollen bereits 2 Personen verhaftet worden sein.
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0: 20 Grad in Bichwil, Verlande 21 Grad, 22 Grad in Moskau und das Moskau in Schaffhausen gemeint. Heute Samstag ziemlich sonnig, Temperaturen bis 26 Grad.
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0: 3 Meldungen, A1 Nordring Zürich Richtung Bern, zwischen dem Limmataler Kreuz und dem Gubrisch stockt es, dann auf der Nord-Süd-Achse vor dem Gotthardtunnel 3 km Stau, dort verliert er etwa 30 Minuten und dann eine Meldung aus dem Fürchtum Liechtenstein, alle, die nicht den Marathon rennen, sondern umfahren mit dem Auto, an diversen Orten gibt es eine örtliche Umleitung, das bis heute Abend am 5. Wie allen unterwegs eine gute und sichere Fahrt.
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0: Ja, wir bleiben gerade in der Region Schaffhausen. Da findet das Lindli-Fest statt. Schon gestern ist es losgegangen. Heute nochmal eine grossartige Party. Und Schaffhausen hat nicht nur eine wunderbare Partymeile, sondern auch noch ein bisschen ein Problem. Über das reden wir gerade als nächstes. 4 Minuten nach dem 10. Schönen guten Morgen.
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0: 17 Minuten nach dem 10 Uhr und wir bleiben gerade ein bisschen im Flow mit der guten Musik. Jawohl, wunderbares Partywetter, zum Beispiel als Lindli-Fest zu gehen. In Schaffhausen, Streetfood, diverse Musikbühnen, feine Glasse, ein Mini-Caliente, Kinderbühne, es hört nicht auf mit diesen wunderbaren Aktivitäten. Am Lindli-Fest schon gestern gelaufen, heute gerade nochmal und wir bleiben gerade schon in Schaffhausen. Ich habe gestern Teletop geschaut und mein Kollege, der Florian Zwahlen, hat da festgestellt, es gibt ein WC-Problem in Schaffhausen.
1: Ja, Wildpinkler, und zwar Bewohner in der Altstadt, die nerven sich, die sagen, hey, es wird so viel wild pinkelt. Mhm. Und sie haben auch schon ganz klar eine Idee, wieso dass das so ist. Es hätte einfach viel zu wenig öffentliche WCs. Ich bin auf Schaffhausen gegangen, schauen, wo die öffentlichen WCs sind. Und tatsächlich in der Altstadt selber hat es keins. Weiter rum, so ein bisschen hat es ein paar verteilt. Ich bin einmal schnell dort rein, habe probiert, eine WC-Kabine zu öffnen und habe dann gerade den Türgriff in der Hand gehabt. Also man sieht, es hat schon ein bisschen Verbesserungspotenzial.
0: Okay, und hat es da Stellung genommen? Oder was läuft jetzt eigentlich?
1: Ja, vor der Kamera haben sie gestern nicht kommen können. Ist irgendwie aus Zeitgründen nicht gegangen.
0: Lindli-Fest findet statt, gell?
1: Vielleicht auch schon am Lindli-Fest gewesen, sich am Vorbereiten, dass man dann aufs WC gehen kann. Nein, sie haben vor der Kamera keine Stellung genommen, aber man hat gespürt in Gesprächen und auch mit anderen Parteien, die jetzt nicht von der Stadt angestellt sind, das ist ein Problem, das wahrgenommen wird und man versucht es auch umzusetzen. Aber wie viel in solchen Sachen, es ist wahrscheinlich einfacher gesagt, als dann tatsächlich umgesetzt.
0: Also wenn ihr das nochmal nachschauen wollt, den Beitrag gibt es auch auf unserer Webseite und in unserer App Top Now. Und ich bin da gerade noch schnell auf dem Lindli-Festplan und da steht also grosszügige Toilettenzonen. Dort werdet ihr das Problem nicht haben. Vielleicht dann auf dem Heimweg, gell?
1: Genau, und darum, bevor man heimgeht, einfach noch schnell einmal in die grosszügige Toilettenlandschaft.
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0: Guten Morgen, das ist Radio Top Boy Sender mit den meisten 80er und 90er. Und jetzt gibt's 30 Minuten lang Nonstop Music. 12 wunderbare Titel haben wir für euch kuratiert. Ja, könnt euch also freuen. Geht gerade los!
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5: Schlatten 22 Grad, Busswil 21 und in Fürthal im Kanton Zürich haben wir 22 Grad. Heute gibt es bis 26 bei mäßigen Westwind.
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5: Immer noch 3 Meldungen auf dem Verkehrsschirm. A1 Nordring Zürich Richtung St. Gallen beim Limmataler Kreuz und im Gubristunnel. Dort stocken sie auf der A2 Luzern Richtung Gotthard zwischen Wasser und Göschen 3 km Stau und eine Meldung aus dem Fürchturm Liechtenstein. Dort findet ein Marathon statt. Darum wird der Verkehr an diversen Stellen umgeleitet. Das bis am Abend um 5 Uhr. Kommen wir gut und sicher ans Ziel.
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0: Wunderschönen guten Morgen, kurz vor dem 11. Jetzt gibt es das nächste News-Update. Danach sind wir zurück mit den meisten 80er und 90er. Wir starten mit einem grossartigen Klassiker aus dem Jahr 1984 von der Bonnie Tyler. Mit dabei aber auch der Jimmy Cliff oder ein grossartiger 90er von der Kim Wilde. Für alle etwas mit dabei.
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5: Ich bin der Nico Eichwald. Barbetreiberin Jessica Moretti hat vor der Brandkatastrophe in Crans-Montana insgesamt 900 Wunderkerzen bestellt. Die Wunderkerzen gelten als Auslöser des Brandes. Chatverläufe zeigten, dass Jessica Moretti schon 2019 vor den Kerzen gewarnt hatte. Trotzdem habe sie weitere 900 Stück bestellt. In einer Sprachnachricht, die der Zeitung La Repubblica vorliegt, sagt Moretti, sie müsse die bestellten Wunderkerzen in Frankreich abholen, dass sie explosiv seien und nicht in die Schweiz geliefert würden. Ermittlern erzählten Moretti, sie könnten sich nicht daran erinnern, Wunderkerzen in Frankreich abgeholt zu haben. Die Solaranlage, die seit einem Jahr auf einer Bahnstrecke im Kanton Neuenburg getestet wird, hat den Bahnverkehr nicht beeinträchtigt. Das teilt Arc Info mit. Die von der Wattländer Startup-Firma Sunways entwickelte Anlage sei nach der Durchfahrt von mehr als 6000 Zügen ohne Einfluss auf Spurweite und Niveau der Schienen geblieben. Auch die Befestigungen der 48 Solarpanels hätten keine Probleme verursacht. Solaranlage, Bahnbetrieb und Unterhaltsarbeiten hätten bislang problemlos nebeneinander funktioniert. Mehrere Personen sind in die Fahrzeuge des englischen Fußballverbands eingebrochen und haben dabei Trainingsausrüstung der englischen Nationalmannschaft geklaut. Was dabei genau entwendet worden ist, wird noch abgeklärt, berichtet die britische BBC. Es wird aber befürchtet, dass auch Bälle und Fußballschuhe Teil des Diebesguts sind. Gleichzeitig sollen bereits zwei Personen verhaftet worden sein.
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0: Heute Samstag ziemlich sonnig, Temperaturen bis 26. Wir erreichen schon 23 Grad, Stein am Rhein, Bonau. Das Buch am Irchel, dort 22 Grad.
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0: Wir haben einen Unfall auf der A3 Westring Zürich, Basel Richtung Chur, zwischen Dürndorf Nord und A4 beim Estertunnel. Darum dort stockenden Verkehr und bitte Vorsicht. Dann stocken es allgemein rund um den Gobrist, aber auch beim Brüdiseller Kreuz. Auf der A2 Luzern Richtung Gotthard, zwischen Göschen und Airola haben wir jetzt schon 4 km Stau. Das ist ein Zeitverlust von 40 Minuten. Und ins Liechtensteinische raus, da findet ein Marathon statt. Darum wird dort der Strassenverkehr an diversen Orten umgeleitet. Das bis heute Abend am Fifi.
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0: Jetzt sind gerade 3 Minuten nach Melfi. Schön sind wir auf der richtigen Welle. Das ist schon der Top an diesem herrlichen Sommertag. Bis 26 Grad wird es. Und natürlich ganz viel gute Musik bei uns. Und heute Abend natürlich ein grosses Spiel. die Weltmeisterschaft. Seit dem Donnerstag läuft sie. Heute spielt sie erstmal die Schweiz gegen Katar. Eine kleine Einschätzung dann gerade als nächstes Tag bei uns. Bis dahin der Topmix aus 4 Jahrzehnten. Ganz viel gute Musik haben wir da für euch parat in dieser halben Stunde. Wir reisen zum Beispiel das Jahr 1972 mit dem Jimmy Cliff. Oder was haben wir da aus dem 1997? Rod Stewart. Aber jetzt starten wir mit Bonnie Tyler.

0: Guten Morgen, das ist an der Top jetzt. Dann Viertel ab 11 zeigt mir Dura. Und heute Abend heisst es endlich auch Abpfiff für die Schweiz. Jawohl! Sie spielen heute Abend um 9 Uhr gegen Katar. Florian Zwahlen bei mir im Studio von unserem Sportpodcast Heimvorteil. Überall dort, wo es gute Podcasts gibt. Heute also der Auftakt für die Schweiz an der WM. Deine Prognose?
1: Es muss eine ganz klare Nummer geben. Das ist jetzt wirklich meine Forderung, vielleicht auch die Schweizer Nationalmannschaft. Aber ich glaube auch, dass sie die können umsetzen. Katar an der letzten WM ja einfach dabei gewesen als Gastgeber. Jetzt hat man es geschafft, sich zu qualifizieren. Aber die Mannschaft, ja, hat an einer WM nicht so viel verloren. Darum klarer Sieg für die Schweiz. 3-0 ist mein Tipp.
0: Klarer Sieg für die Schweiz, sagst du? Ich bin eben der Meinung, die Schweiz hat eigentlich immer Mühe gegen die, die eben nicht so gut sind. Sie können kein Spiel machen, sie müssen selber dominieren, sie müssen auftreten wie in Spanien, Italien, wo nicht dabei ist, oder Portugal. Weißt du, wie ich meine?
1: Ich weiss ganz genau, wie du meinst. Und das ist so ein bisschen in der DNA gewesen. Viel von, oder mega lang von Schweizer Teams, nicht nur im Fußball, auch im Eishockey. Aber ich finde, man hat das in den letzten Jahren irgendwo durch geschafft, um das abzulegen und auch gegen kleine Mannschaften, wo man klarer Favorit ist, einfach mit breiter Brust aufzutreten und da einmal ein paar Goalie schenken.
0: Ich hoffe, es kommt so. Dein Resultattipp?
1: 3-0.
2: Wow.
0: Nehmen wir.
1: Für Katar. Nein.
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0: Wir gehen langsam richtig Mittag, 3 Minuten, dann ist es 11:30. Wir machen uns jetzt aber zuerst einmal parat, bevor es zum Mittag geht, für die 30 Minuten Nonstop Top Mix. Da spielen wir die meisten 80er, 90er ohne Unterbruch. Unter anderem zum Beispiel mit den Station Bon Jovi oder Man at Work, das aber nur 3 von wunderbaren 12 Titeln.
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0: In Hofen 23 Grad, Dietfurt 20, Elg, Zürich melden 22 Grad. Heute wird sonnig, Temperaturen bis 26 Grad bei einem leichten Westwind.
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0: Wir haben einen Unfall auf der A3 Westring Zürich, Basel Richtung Chur, zwischen Urdorf Nord und A4 beim Escher-Tunnel. Dort bitte Vorsicht. Dann braucht es Geduld rund um den Gubrist beim Westring Basel Richtung Chur, zwischen Urdorf Süd und Zürich West. Auf der Nord-Süd-Achse haben wir 4 Kilometer Stau und eine Meldung aus Büchtum Liechtenstein. Dort heute ein Marathon. Da wird der Verkehr an verschiedenen Orten umgeleitet. Alles signalisiert bis am Abend am 5. Uhr.
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1: Brustkrebs ist die häufigste Krebserkrankung bei Frauen. 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Das ist eines der Themen heute in der Top News beim Felix Gross.
2: Ja, seit 15 Jahren gibt es im Kanton Thurgau das Mammographie-Screening-Programm, das Krebsprävention fördern soll. Wegen dem Sparkurs vom Kanton steht das jetzt aber auf der Kippe. Wir ziehen den Vergleich zu den anderen Kantonen im Tele-Sendegebiet, also Zürich und Schaffhausen.
1: Und aus Schaffhausen gibt es heute gerade noch einen zweiten Bericht von euch.
2: Genau, mein Kollege, der Sven Bonar, vielleicht hörst du gerade zu. Hallo Sven.
3: Hallo.
2: Ist jetzt gerade in dem Moment am Limtli-Fest mit dem Ziel, ganz viele Impressionen einzufangen und uns die heute Abend für die News aufzubereiten. Die Organisatoren von der Schaffhauser Megaparty erwartet 80'000 Besucherinnen und Besucher.
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11: Ich bin der Nico Eichwald. Die Schweizer Nationalmannschaft spielt heute Abend ihr erstes Gruppenspiel an der Fußball-WM gegen Katar. Die Schweiz gilt als Favoritin und könnte sich mit einem Sieg eine gute Ausgangslage erspielen. Zudem haben die Gruppengegner der Schweiz, Kanada und Bosnien-Herzegowina, im gestrigen Spiel 1:1 unentschieden gespielt. Er hoffe auf einen guten Auftakt, sagt Nazi-Trainer Murat Yakin bei SRF.
12: Es ist halt immer so ein bisschen die Startspiele, ein bisschen Nervosität drin liegt, ein bisschen mal auch daran gewöhnen, ein bisschen Luft schnuppern. Aber ich glaube, wir haben einen erfahrenen Spieler in der eigenen Reihe mit dem Captain, der die Mannschaft voran führt.
11: Anpfiff im San Francisco Bay Area Stadium in Santa Clara ist um 21 Uhr. Bei einem Brand in einer Wohnung in Schlieren sind zwei Personen verletzt worden. Dazu entstand ein Sachschaden von über 100'000 Franken, wie die Kantonspolizei Zürich mitteilt. Die Bewohnerinnen und Bewohner des Mehrfamilienhauses konnten das Gebäude noch vor dem Eintreffen der Rettungskräfte selbstständig verlassen. Die vom Brand betroffene Wohnung ist nicht mehr bewohnbar. Die genaue Brandursache wird untersucht. Die geplante Übernahme von Warner Bros. Discovery durch Paramount im Wert von über 100 Milliarden Dollar wurde vom US-Justizministerium gebilligt. Die Kartellbehörde sieht keine Probleme für den Wettbewerb. Noch ist die Übernahme aber trotz Zustimmung aus Washington nicht endgültig. Mehrere US-Bundesstaaten prüfen rechtliche Schritte und könnten Klage einreichen.
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1: Im Hemmertal haben wir 22 Grad, Braunau 22, Dürnten ebenso 22 Grad. Heute wird es warm, 26 Grad, ein mäßiger Westwind. Lass das Ganze nicht so heiß fühlen.
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1: Auf der 1 Zürich Richtung St. Gallen zwischen den Fredikantons Stau wegen einem Unfall. Dort ist der linke Fahrstreifen blockiert. Auch ein Unfall auf der A3 beim Westring. Richtung Chur zwischen Urdorf Nord und A4 beim Eschertunnel. Darum dort der Stau. Dann stochert es rund um den Göbrist, beim Brütisellen Kreuz auf der Nord-Süd-Achse vor dem Gotthard 4 km Stau. Etwa 40 Minuten länger brauchen wir dort. Und dann die Meldung aus dem Fürchtum Liechtenstein. Dort ein Marathon heute. Darum der Verkehr umgeleitet an diversen Orten.
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1: Ganz viel gute Musik für euch am 3 ab 12. Ich wünsche euch einen guten. Heute Abend das grosse Spiel Schweiz-Katar. Wir haben es gerade vorher in der News gehört. Und ich habe mich gefragt, darf man eigentlich laut hupen mit dem Auto? Wir finden es raus. Probier nachher mal der Polizei anzuläuten. Schönen Mittag.
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0: Eine wichtige Verkehrsmeldung, die hier gerade reingekommen ist. Eine Radio-Top-Hörerin meldet auf der A1 Zürich Richtung Winterthur bei der Ausfahrt Winterthur oder Zürich Richtung St. Gallen. Das ist die richtige Autobahn. Dort bei der Ausfahrt Winterthur, da liege ein Auto auf der Fahrbahn. Dort also bitte vorsichtig fahren auf der A1 Zürich Richtung St. Gallen bei der Ausfahrt Winterthur. Dann auch noch eine weitere Meldung reingekommen, einen anderen Unfall auf der A3 Westring Zürich Richtung Basel zwischen Urdorf Nord und der A4 Aschertunnel, dort Stau wegen einem Unfall. Da muss ich auch gerade aufpassen, dass ich mich da nicht allzu fest verhaspele. Ja gut, wir wollen etwas klären für heute und zwar gehen wir wieder zurück zu den positiven Nachrichten. Heute spielt ja dann Fußball, Schweizer Nationalmannschaft. Grosses Spiel auf dem Programm. Schweiz gegen Katar. Und da fragt man sich ja vielleicht so ein bisschen, hey, darf ich jetzt hupen mit dem Auto oder nicht? Da haben wir gedacht, komm, wir probieren es mal und läuten den Kapo Thurgau an. Ich würde aber zuerst sagen, müssen wir da natürlich mal selber ins Auto einsteigen, oder? Achtung! Jawohl! Motor starten. Und dann wählen wir da mal die Nummer von der KP im Thurgau. Mal schauen, ob da überhaupt um die Mittagszeit irgendjemand abnimmt. Hoffen wir es doch. Ja, mal schauen.
1: Kapo Thurgau, Mediendienst Bernhard Götter.
0: Ja, da ist Gamenzind Flavio von Radio Top. Hallo.
1: Ja, grüezi Flavio.
0: Ich wollte schnell fragen, jetzt ist ja überall so ein bisschen WM-Stimmung, oder?
1: Jawohl.
0: Und wenn jetzt da die Schweiz gönnt, kann ich da raus gehen, hupen und Radau machen mit meinem Kopf?
1: Ja, wir wollen ja auch, dass die WM ein Fest wird. Und darum treten wir von der Kantonspolizei Thurgau tolerant auf. Und da ist jetzt in deinem Fall, dass Verkehrsregelverletzungen ohne konkrete Gefährdung, also eben beispielsweise, wenn du rausgehst, gehst, hupen, das wird toleriert. Aber alles ein bisschen in einem Verhältnis natürlich.
0: Also, dann kann ich, lass mal so, so in die Lautstärke. Geht schon, oder?
1: Ja, also eben, wie gesagt, wir von der Kantonspolizei Thurgau wollen natürlich, dass es ein Fest wird. Und gleich sagen wir auch und bitten die Leute um gegenseitiges Verständnis, oder? Die Anspielzeiten, die sind ja relativ sportfarbig. Also, dass man auch dran denken tut an die Leute, die vielleicht Schicht arbeiten und die ihren Schlaf dann brauchen in der Nacht.
0: Okay, aber spielt das eine Rolle, ob ich irgendwo in einem Bereich bin, wo viele Autos sind, oder? Oder ob ich irgendwo auf einer Landstrasse oder in einem Dörfli durchs Dörfli fahre und allein mit meinem Auto ein bisschen rumhupen?
1: Ja, wichtig ist, dass du die Art Verkehrsregeln durchheben, oder? Wir treten tolerant auf. Aber die Toleranz, die hört natürlich auch irgendwo auf. Und zwar, sobald es gefährlich wird. Nicht tolerieren tun wir zum Beispiel, wenn du viel zu schnell unterwegs bist oder wenn du mit deinen Kollegen rausgehst und Personen auf den Fahrzeugdächern oder auf den Motorhauben würden mitfahren. Dann hört es natürlich auf.
0: Super. Danke vielmals für die Auskunft und hopp, Schweiz! Hoffen wir können ganz viel hupen natürlich auch noch. Das ist natürlich die Voraussetzung.

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0: In Hallau 24 Grad, Brunschhofen 22, Dietliche 24 Grad, heute bis 26 Grad, geht mässiger Westwind.
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0: Einiges los auf der Straße, und zwar haben wir hier einen Unfall auf der Eiszür Richtung St. Gallen zwischen Brütiseller Kreuz und Dösstau. Der linke Fahrstreifen deblockiert, wird also auf einen verengt. Die brauchen etwa eine Stunde länger. Dann stockt es rund um den Gubrist auf der Eis St. Gallen Richtung Zürich zwischen Walliselle und Zürich-Ost. Auf der Nord-Süd-Achse haben wir 5 Kilometer Stau. Und dann eine vorsorgliche Meldung. Im Fürchtum Liechtenstein gibt es einen Marathon, der heute läuft. Darum wird der Verkehr an diversen Stellen umgeleitet. Noch bis am Abend um 5 Uhr. Allen unterwegs eine gute und sichere Fahrt.
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0: Radio Top, jetzt sind gerade eins, dann gibt's nächste News-Update mit allen Meldungen aus der Region der Schweiz und der Welt und nachher sind wir zurück mit Nonstop Music. Unter anderem mit Madonna, Sam Brown, Genesis, Eurythmics, Ronan Keating, Will Smith und ganz, ganz viele wunderbare Hits nur für euch.
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9: Ich bin der Nico Eichwald. Eine ehemalige Mitarbeiterin der Branchenorganisation Holzbau Schweiz steht im Verdacht, zwischen 2022 und 2025 rund 1,6 Millionen Franken veruntreut zu haben. Der Skandal flog erst bei der Aufarbeitung des Geschäftsjahres 2025 auf, schreibt Blick. Parallel zum Strafverfahren wurden und werden die bestehenden Prozesse und Kontrollmechanismen überprüft und angepasst. Holzbau Schweiz vertritt die Interessen von rund 1.000 Betrieben und Zimmereien in der Deutschschweiz und im Tessin. Bei einem Brand in einer Wohnung in Schlieren sind zwei Personen verletzt worden. Dazu entstand ein Sachschaden von über 100.000 Franken, wie die Kantonspolizei Zürich mitteilt. Die Bewohnerinnen und Bewohner des Mehrfamilienhauses konnten das Gebäude noch vor dem Eintreffen der Rettungskräfte selbstständig verlassen. Die vom Brand betroffene Wohnung ist nicht mehr bewohnbar. Die genaue Brandursache wird untersucht. Die USA müssen Erinnerungen an die Sklaverei vorerst wieder anbringen. Die US-Regierung hatte in Nationalparks und an öffentlichen Plätzen Tafeln entfernen lassen, die an Sklaverei oder Rassismus erinnern. Das Vorgehen der Regierung habe zum Ziel, die Geschichte der USA umzuschreiben, teilt eine Bundesrichterin aus Boston mit. Die US-Regierung hat nun 3 Wochen Zeit, Tafeln, Denkmäler und Statuen wieder anzubringen.
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0: In Ramsen 24 Grad. Zwil St. Gallen, wo es Rock am Weiher stattfindet. Auch der Anni Zellweger fragt. Liebe Grüße an alle, die das hören am Rock am Weiher. Ich glaube, dort läuft Radio Top. Dort haben wir 23 Grad, wunderbaren Sonnenschein. Und auch in Eck haben wir 24 Grad und ganz viel Sonne. Heute wird es bis 26 Grad. Unbedingt eingremen, auch alle Rockgänger. Nicht vergessen, es geht um mäßigen Westwind. Der lässt uns nämlich ein bisschen kühler anfühlen, als es ist.
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0: Ein Unfall auf der A1 Richtung St. Gallen zwischen Brüdisheller Kreuz und Toyos macht uns zu arbeiten. Dort Stau, ein Zeitverlust unterdessen von über einer Stunde. Dann beim Westring A3 Zürich Richtung Basel zwischen Durdorf Süd und Zürich Westocken. Auch beim Gubrist auf der Nord-Süd-Achse vor dem Gotthardtunnel dort 5 km Stau, brauchen etwa 50 Minuten länger. Und für alle, die irgendwo unterwegs sind im fürchteten um Liechtenstein, dort findet heute ein Marathon statt. Darum dort diverse Ortschaften gesperrt. Bis am Abend um 5 Uhr. Eine Umleitung ist aber eingerichtet. Kommen gut und sicher ans Ziel.
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0: Non-Stop-Musik gibt es für euch bis morgen früh, dann ab 8 Uhr. Bis zum Abend um 8 Uhr gibt es nur 80er-Hits. Non-Stop, moderiert von meinem Moderationskollegen Stöff. Ja, der fetzt ihn so richtig rein mit seinen 80er. Bis jetzt Nonstop Music, ganz viel gute Musik mit den meisten 80er und 90er und dem Topmix aus 4 Jahrzehnten, ganz Bandbreite von 70er bis 2000er, alles für euch. Mein Name ist Flavio Kammerzind, wünsche euch ganz schönes Wochenende, bis nächste Woche.

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0: Und er ist endlich da bei unserer Sendung. Das erste Mal habe ich ihn irgendwo in Zürich getroffen, glaube ich, vor einem Rheingebäude. Und dann sind wir zusammen auf der Bühne gewesen. Heute bist du da bei uns im Flowcast. Herzlich willkommen. Hausi.
1: Ich bin gerne auf Zürich gekommen. Hast du mich aufgezeichnet? Hast du lange genug müssen warten, bis ich gekommen bin, aber jetzt bin ich gerne.
0: Haben wir kämpfen, dass er bei uns
1: in der Sendung ist. Ich komme nicht überall an, okay.
0: Schön bist du da. Von 1 bis 10, das ist immer die erste Frage, Hausi. Wie fest bist du im Flow?
1: 5.
0: 5?
1: Ja, 5.
0: Ich hätte jetzt gedacht, du bist immer auf 10.
1: Nein, ich bin 5. Ich bin 5 bis 8, okay. Ich bin nach Mühe, komme von Genf her.
0: Ah, gut. Hausi, ich habe bei dem Telefonat, das ich gemacht habe, zum Nikila, da habe ich gut zugelassen. Hast du gesagt, ich soll dir ein Möschli parat machen? Wolltest du mit oder ohne Alkohol?
1: Wenn es heißt, Schluckalkohol ist immer gut. Nein, gib mir den ohne Alkohol, das ist besser. Okay.
0: Ich habe jetzt gedacht, du nimmst sicher den mit.
1: Ja, gib mir einen Alkohol. Ist das ohne oder mit Alkohol?
0: Der ist mit.
1: Gib mir mit Alkohol.
0: Dann kann ich den ohne nehmen.
1: Du hast den ohne nehmen, jawohl.
0: Weißt du, ich Alkohol. Muss noch schauen, mit sonst stelle ich mir die Frage. Also. Zum Wohl, Hausi, machen wir gerade auf.
1: Okay.
0: Oi, schau jetzt. Zum Wohl. Schön bist du da, Hausi.
1: Zum Wohl. Das ist Thurgauer Most. Das ist der beste Most vom Thurgau.
0: Habe ich doch gut
1: bei dir. Ganz gut.
0: Ist ja richtig, oder?
1: Wunderbar.
0: Hausi, erzähl mal schnell aus deiner Sicht, wie war der Hausi Leutenegger als Jugendlicher und junger Bub gewesen?
1: Gut, natürlich, wir sind aufgewachsen mit 8 Kindern. Ich bin auf 5. Stelle gekommen. Und der Vater hat jeden Sonntag in unsere Kirche gejagt. Und nach dem Mittag musste ich beten, eine Stunde lang noch. Und ich bin dann viel alleine in den Wald raus. Ich habe gewusst, dorthin, ich bin ja im kleinen Ort aufgewachsen, im Bichelsee. Höflich bei Bichelsee. Das war ganz eine kleine Ortschaft. Und ich habe da schon als junger Bursch gewusst, ich gehe von da weg. Ich hatte eine andere Jugend, wir haben zu arbeiten daheim, wir haben ein paar Kühe daheim. Der Vater hat uns immer angespannt am Samstag zum Arbeiten. Und es hat mir immer gestunken, klar. Aber als junger Bursch war ich sehr vielseitig. Ich habe gemuset. Wir haben von dem Ausdruck Kappen bekommen. Ich habe Vögel studiert. Ich bin immer den Vögeln nachgeschaut, wo Vögel sind. Die Vögel haben mich immer finanziert, die Vögel, die fliegen. Und ich war viel im Wald draussen mit 2-3 Kollegen und immer gesagt, wenn ich älter bin, ich mache noch die Lehre dahin, bin ich weg, gehe ich weg von da. Aber ich bin nie ruhig gehockt. Ich habe immer studiert und gemacht. Ich habe sehr viel gelesen. Ich habe alle Abenteuerbücher gelesen, was es damals gab. Und ich habe viel gelesen und ich habe auch hier schon Radio gelesen. Ich habe gewusst, ich muss anders werden als die anderen, sonst kann ich dahin versuchen. Meine Brüder sind ja alle geblieben. Sie waren 5 Buben, 3 Mädchen. Ich war der Einzige, der dann weggegangen ist von dahin. Also ich war immer ein Tüftler gewesen. Ich habe immer studiert und immer gewusst, ich will die Welt sehen. Und ich durfte die Welt sehen.
0: Du hast also schon früher gekannt, du musst eigentlich weg aus dem Thurgau raus und willst die Welt sehen. Habe ich das richtig gehört?
1: Das war einfach, weil alle dort hinten, wo die geboren sind, in Bichelsee, in Balterswil, sind alle am Morgen, die älteren Herren, die alten Männer, sind alle auf den Zug gesprungen. Am Morgen früh, mein Vater auch. Die haben alle in der Firma Sulz gearbeitet und neben ihnen zu Abend haben sie ein Bauernwerbchen durchführen. Und das war eine harte Jugend, es war keine einfache Geschichte dort mal. Aber ich wusste, dass ich das nicht damit mache und dass ich weggehe. Ich wollte weg. Ich wusste, wenn ich dahinten bleibe, in dem Ortschaft, dann versuche ich. Dann passiert mir das wie allen anderen. Ich zähle ein paar Kinder auf, bleibe dort hinten und bleibe daheim und sehe nichts. Und ich wusste, wenn ich die Lehre fertig habe, ich habe die Firma Grieser in Adorf die Lehre gemacht. Ich war kein guter Lehrbub, aber ich war nicht schlecht, ich war nicht gut, aber sie haben mich alle gern gehabt. Und ich habe Schwein gehabt. Ich bin aber sehr früh, ganz früh, ich war Kanzturner. Ich habe Turnfeste gewonnen, mit 18, 19 Jahren. Ich habe einen Vorteil gehabt, weil ich sportlich sehr talentiert war. Ich konnte alles machen. Ich konnte Ski fahren, ich war gut Leichtathlet und im Nationalturm war ich schon mit 19 Jahren Spitze.
0: Und dann habe ich noch gelesen, in deinem Buch steht das, in der Biografie, dein Vater war ein feiner Mensch, aber auch streng und launisch.
1: Der Vater hatte es einfach gehabt. Wir sind 8 Kinder. Er hat geschafft, wir haben 4 Kühe daheim. Jeden Morgen musste er auf der halben Serse auf den Zug nach Winterthur. Für die Firma Sulz. Das war der Arbeiterzug. Die hat geschafft bis zum Abend um 5 Uhr. Und zum Abend um 5 Uhr ist er heimgekommen, wenn man schlecht gelohnt, wenn man gut gelohnt. Wenn sie ihn geärgert haben in der Bude, er war in der Gießerei, er war im Magazin, dann hat er die Wut uns ausgelassen. Er war ein netter Mensch, aber sehr launisch. Und die Mutter war eine ganz wunderbare Frau. Die hat es immer wieder beruhigen. Der Vater war streng, sehr streng. Er hat einfach nur nicht links, nicht rechts geschaut, er hat geradeaus geschaut. Und wir Buben haben unsere Spuren und wir müssen folgen. Und zwar war der Zähne Schlichterlöscher gewesen. Und jeden Samstag haben wir schon arbeiten daheim, bei den Bauern, wenn wir den Wald raus müssen. Also, wir haben eine ganz strenge, eine schöne Jugend haben wir gehabt, aber eine ganz strenge Jugend.
0: Würdest du sagen, so rückblickend, hat dir das im Nachhinein die strenge Führung vielleicht auch vom Vater etwas mitgegeben auf den Weg? Vielleicht so ein bisschen der Ehrgeiz einer Firma, die du nachher geführt hast?
1: Ja, natürlich. Ich meine, der Vater, wo ich gegangen bin von daheim, die hat es nicht gern gesehen. Als ich gesagt habe, ich gehe nach Genf, da hat er gesagt, er will tun. Er hat gesagt, Genf geht man nicht, das wird man verteufelt in Genf. Und sein Bruder war katholischer Geistlicher. Der ist extra mal heim und hat gesagt, Hans, du gehst nicht auf Genf runter. Dort hat es noch reformierte Leute. Du bist katholischer Zocher geworden. Dann gehst du nicht mehr in die Kirche. Du musst bei uns da bleiben, wo du hingehörst. Du gehörst ins Höflein. Leute nicht, gehen nicht fort. Die bleiben im Höflein. Aber ich habe dann einfach gewusst, dass ich gegangen und ich bin auch gegangen, aber nach der Lehre.
0: Und ist auch etwas geblieben noch von dem ganzen Katholismus, den du mitbekommen hast vom Vater?
1: Schau mal, ich bin ein gläubiger Mensch. Ich weiss, dass ein Glaube existiert. Ich glaube auch, ich gehe also in die Kirche jeden Sonntag, wenn ich Zeit habe. Und der katholische Glaube oder überhaupt der Glaube hat mir sehr viel auf den Weg gegeben. Glauben wird ja erzogen, dass man ehrlich ist, dass man nicht stillt und nicht lügt. Es gibt viele Grundsätze, die Glaube uns mit auf den Weg geht. Und ich glaube, ich bin mir immer noch hoch. Ich glaube heute noch, dass etwas, dass wir, wenn man einen Glauben hat, ohne Glauben ist kein Leben.
0: Dann habe ich gelesen, in deinem Buch, ihr habt nicht so einen guten Ruf gehabt in Michelsee, gell?
1: Das war ganz klar gewesen.
0: Das war wegen dem Grossvater gewesen.
1: Der Grossvater war ein Tyrann in dem Dörfli. Ein Tyrann, der Grossvater. Ich habe ihn nicht mehr kennengelernt. Ich habe das Bub nicht mehr gesehen. Nein. Das war ein Dorftyrann gewesen. Und der hat gemacht, was er wollte und befohlen, was er wollte. Und er war Jäger gewesen. Er war ein böser Mensch gewesen, auch mit dem Kind. Und darum hat man in unserem Dörfli, man hat uns noch gesagt, Sepplis. Weil der Grossvater hat Seppli geheißen. Und mein Vater war der Jüngste, auch von 8 Kindern. Der hat mir am Seppli gesagt. Er hat alles geheißen, hat einfach geheißen, eins von Sepplis. Und immer, wenn etwas angestellt worden ist, irgendwo begleitwerkert worden ist im Dorf, hat Sepplisbuben eins, ist es immer von denen gewesen.
0: Und nachher bist du in die Lehre gekommen, Bauschlosser hast du gelernt, gell?
1: Ich habe in der Firma Grieser Bauschlosser gelernt. Das ist eine wunderschöne Zeit, ich hatte einen ganz guten Lehrmeister gehabt. Und die Firma Grieser in Adorf war eine ganz feine Firma gewesen, mit mir auch. Ich konnte den Sport treiben. Nein, ich habe Bauschlosser gelernt in der Firma Grieser in Adorf, jawohl.
0: Und dann später bist du auf das grosse, schöne Zürich gekommen, als Vertreter?
1: Nein, das war erst nachher gewesen. Dann bin ich habe mit 19 Jahren in Basel den Turmfestkranz gemacht, den eidgenössischen. Und dann ist der Lehrmeister gekommen und hat gesagt, Hans, der Lehrmeister Oberturner, Kardinali Oberturner, Brunner Zehner, hat gesagt, Hans, alle Kranzturner arbeiten die Firma Sulzer. Und dann bin ich die Firma Sulzer gekommen, dort war ein Generaldirektor gewesen, der hat Freude, einen Turner um sich herum gehabt, Herr Ehrensberger, Dr. Ehrensberger. Nach 2 Monaten arbeiten, dort ist er zu mir gekommen und hat gesagt, Hans, mit dir habe ich ganz grosse Pläne. Du musst in die Schule. Du musst in eine Arbeitsschule zahlen. Du musst einfach am Montag, am Mittwoch und am Samstag in die Schule gehen. Aber am Abend. Nicht während dem Arbeiten. Und dann habe ich gesagt, Herr Doktor, ich muss in die Rekrutenschule. Ich bin bei der Grenadier. Wo bist du dabei? Ich habe die Grenadier. Er hat gesagt, eine ganz stolze Kompanie. Grenadier ist eine stolze Truppe. Mach gerade den Korporal und nachher fangen wir mit der Schule nachher an. Dann bin ich auch eingerückt. Am 20. Juli. Im 2060. Dann sind wir in der Nachtübung in Losone. In der Nachtübung, in der fünften Militärwoche, sind wir in der Nachtübung von einem betrunkenen Autofahrer, Dörffahrer angefahren worden. Einer ist sofort da gewesen, der Dörffahrer ist auch da gewesen, und ich habe überlebt mit Mühe und Not. Ich habe alles gebraucht, den Kiefer, den man brechen kann. Ich war lange im Spital gewesen, in Losone, in Locarno und auch in Winterthur. Und als ich retten kam, in die Firma, hätte mich gleich zum Schuljagen, der Doktor Ehrensberger. Dann habe ich gesagt, nein, Herr Doktor, ich will nicht die Schule, ich muss das fertig machen. Ich will zur Polizei gehen und ich will Militärinstruktor werden, bin ich Grenadier. Dann hat er gesagt, Hans, mach die Rekrutenschule fertig und dann kommst du in unser Büro. Und dann, wenn ich die Rekrutenschule fertig gemacht habe, jetzt soll ich abverdienen, dann hat er mich in die Schule gejagt. dreimal in der Woche. Bin 19 gewesen, dreimal, 20, dreimal in die Schule. Da hat man gestunken. Und dann bin ich zu Wehresberg in die Firma gegangen und hat gesagt, Herr Doktor, ich kann noch rechnen. Ich bin der beste Rechner von 30 Schülern, aber ich bin nicht dümmst vor allen, habe ich gesagt. Ich bin nicht dümmst vor allen. Nur der beste Rechner bin ich. Aber alle können Französisch und ich kann gerne nicht. Ich kann nur Deutsch. Ich möchte gerne auf Genf. Ins Weltland. Ich wollte weg. Mein Vater streng daheim. Dr. Ehrensberg, der hat kein Kind gehabt. Da wollte er mich annehmen. Er hat mich an seinen Sohn angeschaut. Dann hat er gesagt, Hans, im Weltland geht man nicht. Da wird man verheiratet. Dann habe ich durchgestiert und dann hat er gesagt, gut, gehst du auf Genf runter, aber dort gehst du die Firma Sulzer. Dann hat mich die Firma Sulzer geschickt nach Genf und sofort hat sie mich ausgebildet als Servicemonteur und hat sie eine Französischlehre tun, hat Schule gegangen einmal in der Woche, bin nur einmal gegangen, zwei, drei Mal, hat gestunken. Und dann habe ich im Winter gesehen, habe ich müssen den Reich, er nicht wollen, dass ich auf den Bau gehe als Heizungsmonteur. Er hat wollen, dass ich lehre Französisch so schnell wie möglich und haben müssen, der Reiche als Heizungsmonteur hat mich ausgebildet, hat er müssen den reichen Leuten in die Kolonie die Heizung flicken. Das war ganz ein kalter Winter. Und dort habe ich gesehen, wie die reichen Leute die einfachen Leute empfangen. Am Norden hat es geheißen, Madame, les vies tout arriver, pour le chauffeur, sie erklärt, machen Sie keine Sauerordnung und hauen Sie schnell, machen Sie schnell wie möglich. Und etwa die hat es 5 Franken Trinkgeld gegeben. Und mit Stundenlohn ist es mal 3 Franken 40. Und dann habe ich gewusst, mein Leben wird nicht so enden. Dann hat mich der Ehrensberger jeden zweimal besucht. Kannst du Französisch? Kannst du Französisch? Ich lehre es, es geht. Ich bin immer gegessen.
0: Hast mit du
1: ihn
0: gelernt?
1: Ja, nicht so gut, aber ich habe mich gelernt. Aber ich bin nicht mehr gegessen mit dem, wenn er runtergekommen ist, bin ich gegessen, was Deutsch geredet haben. Ich bin nie in die Regal gegangen, wo gut Französisch geredet worden ist. Und dann hatte ich sie retour. Und dann habe ich 2 Skilehrer kennengelernt von Lech am Alberg, der Lindner Toni und der Bogner Heinz. Und die haben sie mir gesagt, im November, ich konnte verlängern vom 1. August bis Ende Jahr. Ich habe mir Ehrensberg gesagt, Herr Ehrensberger, mein Französisch läuft noch nicht so. Ich könnte noch ein bisschen verlängern. Es hat mir gefallen zu kämpfen. Ich war frei vom Vaterheim, ich hatte freies Leben. Ich habe gesagt, nur noch 3 Monate, bis im Dezember, erst Jahr waren wir schon anfangen. Und dann habe ich die 2 Skilehrer kennen und dann habe ich gesagt, Hans, kannst du Skilaufen, Obertourna? Ich habe einen Turmfest in Genf, 2 Schweizer Turmfest gewonnen. Wir haben tags in Genf. Du Obertourna, kannst auch Skilaufen? Ich habe gut, ich bin Turnerski, ich war im Langlauf 5. gewesen und Rabfahrt 7. gewesen. Ich habe gesagt, gut, dann komme ich ins Gehirn. Dann hatte ich keinen Skidor gehabt. Dann sind wir im November, Dezember auf Chamonix. Die Skifahrer mit den 2 Skilehrern. Die sind nur auf Genf gekommen, die 2 Skilehrer. Das sind Österreicher gewesen, zum Beispiel Französisch lehren. Und die sind Anfang Dezember wieder zurückgegangen nach Lech an Alberg. Die sind einfach jetzt erst mal Geschäftskampf oder 4 Monate, zum Beispiel Französisch lehren. Und dann sind sie geschrieben, ich gesagt, du Hansel, du fährst ja super Ski, was machst du im Winter? Dann habe ich gesagt, ja, wir retten die Firma Sulzer nach Winterthur. Nach Winterthur retten, haben sie gesagt, Hansel, komm mit uns. Mein Vater ist der Skilehrerpräsident. Du kannst Kinderschullehrer werden bei uns, Hilfsskilehrer, und kannst Hotel Lindnerhof, kannst du die Leute rausfahren mit Pferden und Schlitten. Ich habe es gesagt, gepackt, bin verschwunden. Lech am Alberg, meine Mutter hat das Zeug daheim geholt. Lech am Alberg und anfangs Januar ist ein Herr Ehrensberg in die Abteilung gegangen. Ich hätte anfangen müssen zu arbeiten. Und er hat gesagt, wo ist denn mein Hans wo? Er ist nicht gekommen. Er hat auf Genf angerufen. Und dann hat er gesagt, er ist gegangen. Dann ist er ins Auto gekommen zu meiner Mutter heim nach Bichlsee. Und er hat gesagt, wo ist denn der Hans wo? Ist er krank? Dann hat er gesagt, das ist am 15. Januar ungefähr. Er hat gesagt, nein, das ist im Skifahrer in Lech am Alberg. Dann hat er gesagt, so, nein, Frau Lüttenegger, tun Sie ihn ausrichten. Wenn er ausgestrolcht hat, und kein Geld mehr hat, soll sich bei wieder melden. So ist es rausgekommen. Ich rede noch ohne Geld, ich habe nicht viel verdient. Und dann bin ich Vertreter geworden in Zürich.
0: Dann kommen die grossen Vertretergeschichten, die wir schon fast die meisten alle kennen.
1: Ja, ja, okay. Dann bin ich Vertreter gewesen, ein halbes Jahr in Zürich, habe alles verkauft, Teppichschuhe, Mixer, Pfanne, alles. Und dann sehe ich einen Monteur, einen Schulkollege, einen Militärkollege von mir, der hockt im Bahnhofbüff in Wiel. Und sagt, was machst denn du? Sagt er, ja, ich bin Monteur für die Firma Bühler. Er hat jetzt 2 Jahre in Schweden aber geschafft. In Schweden. Und jetzt hat er einen dicken Zapfen verdient. Jetzt gehen wir ein Auto kaufen, ein Porsche, einen Sportwagen, und dann fahren durchs Dorf durch. Und dann den Ellbogen rausheben, dann musst du schauen, die Schabben auf ihr stehen. Was machst du denn? Du hast zu mir gesagt, er hat mich vertreten und gesagt, Hausi, komm zur Firma Bühler Uzwil. Ich könnte so einen brauchen wie dich. Eine Woche später bin ich im Zug gehockt, nach Holland, nach Leeuwarden. Das ist zuerst im Norden von Holland. Und ich habe als Monteur angefangen zu arbeiten, Firma Bühler. Und das erste Mal richtig Geld verdient.
0: Ich habe noch eine Frage dort als Vertreterjob, den du hast. Eben, du hast gesagt, du hättest ja alles verkauft, über Mixer und so weiter. Hat dir das Spass gemacht?
1: Ich habe mit Teppich schon angefangen. Ich habe sehr viel gelernt. Ich habe gelernt zu reden. Ich habe den Umgang gelernt mit den Leuten. Ich habe es können. Noch etwa die hat in der Reihe gesagt, die jungen Huren, Trübel, würden immer geschafft, dass da den Frauen etwas andrehen. Das musste ich hören. Aber ich will es nicht missen. Ich habe die Leute hier kennengelernt. Ich habe sehr viel gelernt. Ich habe nur ein halbes Jahr gemacht. Aber ich habe wahnsinnig viel gelernt dabei.
0: Du hast viel über Menschenkenntnis gelernt, habe ich gelesen. Was hast du am ehesten mitgenommen? Oder kannst du ein Beispiel geben? Was hast du am ehesten aus dieser Zeit gelernt, die geblieben ist?
1: Du redest von den Leuten. Wenn jemand nicht gekauft hat, hat sie gesagt, er hat sie gelogen. Sie haben das Geld nicht da. Sie haben, oder sie haben mit Leuten, die Leute haben zu viel gelogen. Ich habe am meisten hier gelernt, dass die Leute lügen. Und dann habe ich nur noch angefangen zu glauben, was ich sehe. Ich sage allen Leuten, man darf nur glauben, was man sieht. Da habe ich am allermeisten gelernt, wie die Leute sind, wie die Leute lügen können. Und wenn einer kein Geld hat und sagt, ich habe kein Geld, ist er ehrlich. Aber die meisten haben gesagt, ich habe es dann auf der Seite, habe es abheben. Also ich habe sehr viel gelernt, mit den Leuten umzugehen und mit den Leuten können auch lügen.
0: Und wie hat der Haus reagiert, wenn einer gesagt hat, ich habe kein Geld da?
1: Nein, ich bin schnell zu Geld. Also gut, als Monteur bin ich schnell zu Geld gekommen, bin ich sehr schnell. Also ich habe sehr gut verdient als Monteur in Holland. Bin ein Jahr da gewesen und dann habe ich nicht mehr turnen. Habe ich Fußball gespielt, geschottet in einer Krüppelmannschaft, nicht in der Nationalliga. Eine Krüppelmannschaft habe ich geschottet, in Leeuwarden. Und dort habe ich kennengelernt, den Junge von der grössten Konservfabrik. Von der grössten Konservfabrik in Holland, der war bei uns in der Mannschaft im Goal. Ich habe mit dem angefreundet. Bin mit dem, er hatte Sportwagen gehabt, aus dem Hilli, Emtschi, das war hier noch unheimlich. Mit dem bin ich jedes Wochenende, bin ich bei dem auf von Leeuwarden, ist es 100 Kilometer gewesen, nach Amsterdam. Mit dem Wochenende bin ich in Amsterdam gewesen, in Rotterdam, in Hamburg auf was immer. Also ein wunderschönes Leben gehabt. Dick verdient. Viel verdient. Mit den Spesen, die ich hier hatte. Wir haben 40 Gulden Spesen am Tag. Ein Zimmer hat 15 Gulden gekostet. 25 Gulden haben wir zu brauchen. Also ich habe gelernt, wie, und natürlich hat es in Holland die schönsten Frauen gehabt.
0: Ich kann gerade sagen, Holland, wie ist das
1: gewesen? Wir sind ja verklemmt aufgewachsen. Von mir daheim sind wir verklemmt gewesen. Der Vater hat gesagt, Sex hat man erst, wenn man geheiratet ist und Kinder und Zeug und Sachen. Dort ist die freie
0: Liebe. Ist der Knopf aufgegangen.
1: In Holland ist der Knopf aufgegangen. Dort war freie Liebe. Es war meine schönste Zeit in Holland. Ja.
0: Aber in Holland, also wir Jungen kennen ja Holland heute erstens mal von Frauen, von den Büffern, die es unten gibt, und vom Rauchen. Ist das dort zum letzten so gewesen?
1: Also, Büffer habe ich nicht mehr kennenlernen. Da haben wir natürlich so Frauen in Auswahl gehabt. Ich bin in Leeuwarden, in Groningen, oben in Frieden. Ich kann Holz braten. Ich kann lecker Holz braten. Ich will Leeuwarden. Nein, ich bin in Holland oben, in Leeuwarden, sind mir vier Schweizer als Monteure, als Ausländer gewesen. Ich bin nur vier Ausländer gewesen, dort mal. Im 63, 64. Wenn wir in die Bett reinkommen, sind alle Frauen mit mir gestanden. Oder? Wir sind da nicht schlecht ausgesehen. Und die grossen Holländer haben anders ausgesehen. Nein, wir haben es können. In Holland haben wir Biolettik gewesen. Wir haben es können verlassen. Das war die schönste Zeit in meinem Leben in Holland. Und dann.
0: Aber das sind Frauen gewesen, die einfach dort gelebt haben? Oder sind das sind meine, oder sind, haben die Dienste dir angeboten?
1: Das sind Junge, das sind die Holländerinnen gewesen, die dort geschafft haben, okay. Die im Büro geschafft haben. Krankenschwestern, die sind uns nachgelaufen.
0: Die haben ja, ich habe gesehen oder gelesen, da haben Minimum 5 Stück haben ins Hotel angelüht, oder
1: sie sagst. Ja, bis 10 Stück. Nein, das haben wir doch nicht übertrieben. Da habe ich alle Tage in einem Tag gestanden, das ist ganz klar. Ich habe gelebt wie in Saus und Braus. Und das war dann zum Verhängnis gekommen, weil der Chef, den ich kannte, mir das nicht so passt. Also zuerst bin ich zum Hotel rausgegangen, Weil Hotelier gesagt hat, er ist eifersüchtig, ich darf nicht mehr Frauen im Hotel mit heimnehmen. Okay. Aber dann hatte ich Pech gehabt, weil sie ist dann eine Barmaid umgebracht, was steht in meinem Buch, eine Barmaid umgebracht worden. Und ich habe nichts zu tun mit ihr, aber ihr Mann hat gesagt, sie hätte mit mir Verkehr. Klar, ich habe mit dieser Frau Verkehr. Das war eine Barmaid, eine gute, mit Pöppinnen. Die hat sich einen Tag eingesperrt, das war ganz brutal. Und dann ist sie rausgekommen, dass ihr Mann war. Und dann ist natürlich ein schlechter Bericht geworden. Mein Chef hat geschrieben, nach der Firma Bühler Utzfeld, dass ich da ein Playboy-Leben betreibe. Schaffen können wir nichts vorwerfen. Aber ich sage, jede Nacht sage ich mit Frau Utzfeld unterwegs, im Nachtleben rein. Und in dem Moment hat mich der Holländer, der Junge, den ich kennengelernt habe, gesagt, habe ich ihm das erzählt. Am Abend gesagt, du Hans, ist gerade gut. Wir brauchen in Jamaika, haben wir Plantagenfelder. Und dort hat der Monteur dort unten, der die Rohrleitung macht für Spritzanlagen, hat es beibrochen. Das würde ich etwas für dich. Ich sagte, okay. Und dann bin ich drei Wochen später schon fliegen gekommen. Das war eine lange Reise gewesen. Tripol, Nassau, New York, Jamaika und dort fünf Stunden in den Bergen. Und in 3 Monaten habe ich die Leitung verleiht mit ein paar Schwarzen. Und bin 3 Monate in Jamaika. Das war eine wunderschöne Zeit gewesen. Aber dann habe ich, bevor ich gegangen bin, meine erste Frau kennengelernt. Die ist leider gestorben vor 12 Jahren. Die hat mir einen bösen Brief geschrieben und gesagt, entweder kommst du retour oder musst du mich nicht mehr anrufen. Und dann bin ich retour gekommen.
0: Mit du hast
1: gehört? Ja, ich bin auch bei den 45 geworden. Der Bruno, mein Bruder, war bei der Polizei, auch Kantonspolizei. Der hat geschwärmt von der Polizei und ich wusste, es ist der letzte Termin für die Polizei.
0: Also 24 bist du
1: da? Ja, ich war 24, das ist der letzte Termin. Dann bin ich heimgekommen und dann habe ich einfach gedacht, ich probiere eine Firma zu gründen. Und habe die Firma gegründet und es hat gleich gemacht. Wumm, ist es gelaufen. Jawohl.
0: Zu dem kommen wir gerade zu der Firma. Was mich noch interessiert hat, du bist in Holland in U-Haft gewesen, im Gefängnis.
1: Ja, auch da.
0: Ist das eine schlimme Zeit gewesen? Wie ist das gewesen, dort zu machen?
1: Also ich glaube, die armen Teufel, die untersuchungshaft sind in der Schweiz, sind ein paar, ist auch ganz Bekannte von mir, die untersuchungshaft sind, wo man gerne passt. Es passt mir gerne, dass der so lange dann einsperren, und man kann ja nicht beweisen. Aber eine Untersuchungshaft ist sehr streng. Sie haben mich angebunden, geholt und haben mir zuerst einmal also links und rechts eine bängelt. Das ist ganz klar, das ist die Mode dort unten so. Sie hat sich noch eine schwere entschuldigt. Das ist ganz klar, aber einen Tag lang in so einem kurzen, kleinen Zimmer drin zu sein, das ist Mord. Das ist Mord.
0: Ja. Das glaube ich dir.
1: Ja, anderthalb Tage. Sie haben mich schon verhört. Und dann plötzlich gemerkt, vorher hat aufgehört, dass ich aufgekommen und gesagt, Entschuldigung, haben wir das Mittagessen gezahlt und gesagt, wir haben das Recht verwünscht. Tut uns sehr leid. Aber anderthalb Tage lang? Nein, das ist grausam.
0: Ist das ab und zu noch aufgekommen oder hast du es schnell vergessen gehabt, das Erlebnis?
1: Ich habe es selber vergessen. Nein, natürlich, ich habe es selber vergessen. Ich habe mal im Militär auch 5 Tage geschafft, wegen der Fehlungsbereinigung. Im Militär.
0: Aber das ist nichts gegenüber Holland, oder?
1: Aber fünf Tage war auch etwas gewesen. Nur in Holland ist natürlich jede Stunde hat sie aufgeholt zum Verhören wieder. Dann will ich wissen, an dem Tag, wo die Frau umgebracht worden ist, bin ich in Holland gewesen, in Holland oben, in Amsterdam oben gekocht. In Amsterdam. Und dann habe ich nicht mehr genau gewusst, wo ich geschlafen habe. Dann habe ich nicht mehr gewusst, wo ich da umeinander getrieben habe, in Amsterdam oben. Und mein Kollege ist leider erst 3 Tage später rettergekommen. Der hat keinen Beweis, dass ich mit ihm gewesen bin. Aber anderthalb Tage ist brutal. Das ist das Brutalste. Also, Untersuchung gesagt, anderthalb Tage. Aber nachher habe ich mich entschuldigt, haben mir ein wunderschönes Essen gezahlt und ich habe sehr viel gelernt.
0: Sehr schön. Zum Glück bist du es auch nicht gewesen, sonst wärst du nicht da, auch sein,
1: aber nein, nicht klar.
0: Und dann bist du eben nach Jamaika, bist glaub, kurz auf Hamburg, ein kleiner Abstecher und nachher bist du in die Schweiz gekommen. Da habe ich gelesen, eine kleine Krise hast du dort als Jugendlicher gehabt. Du hast nicht genau gewusst, was soll ich jetzt machen?
1: Natürlich, ich meine, in jungen Jahren hast du, musst du, oder du studierst, natürlich, studiert. Wir sind aus einfachem Verhältnis. Hat auch schon reiche Leute gegeben. Das ist schon ein Leben. Oder du weißt, wir sind 8 Kinder daheim. Und alle hocken daheim ums Haus herum. Es geht niemand fort. Ich bin an 15 Stellen gekommen. Und du weißt, du bist niemand. Es hat kein Vermögen, nichts mehr in das Bauerngewerbe gehabt. Und ein paar Kühe, ein paar Küngel, ein paar Häse, ein paar, ein paar Hunde. Aber sonst haben wir nichts gehabt. Man studiert dann schon ein bisschen. Und natürlich, weil ich dann in Österreich gewesen, bin Retter gekommen, ohne Job und ohne Geld. Ich habe nichts verdient in Holland, in Österreich raus. Ich habe es aber schön gehabt, ich habe viel gelernt dabei. Aber ich bin Retter gekommen in Österreich ohne Geld. Und dann bin ich da. Und dann ist der Vaterkollege durch mit dem Austen Hilli oder Entschen und sagt, hallo, Hausi, du weißt, wie es dir geht. Ich bin in Holland, bei der Firma Böhler, 2 Jahre in Schweden oben. Weißt du, die Schäfer nicht oben. Und die Kohle, die ich auf der Seite habe, ich ging in Emschi gekauft, der Traum zu wieder, auf den Sportwagen. Das tut dich schon ein bisschen beängstigen. Aber dann habe ich Glück gehabt, habe mich bei den Böhler angemeldet und Böhler hat mich sofort auf Holland aufgetan. Und Holland war mir das Paradies. Es war mein Paradies. Ich habe 9 Stunden geschafft am Tag, abends habe ich keinen Vater rum, wo gewartet und heimkommst. Keine Mutter, die immer Angst gehabt, kein Sport heim. Der Vater täubel wieder. Frei. Ein freier Mensch und genug Geld im Sack. Genug Geld. Der Lohn in der Schweiz. Das sind 1000 Schweizer Franken, das war ein Krisenlohn, wo die Schweiz gezahlt worden ist. Und die Späße, die ich kam, die 40 oder 38 Gulden, habe ich gelernt wie ein König. Holland ist für mich, und Knopf aufzutun.
0: Nicht nur bei den Frauen.
1: Nein, ist zum Beispiel, Damenwahl heißt Krippeldanz in Holländisch. Es war in der Saal 200 Leute, Krippeldanz, da alle 10 Tanz, Krippeldanz, Krippeldanz. Da sind alle auf mich los. Das war schon herrlich. Wenn die alle Winkel holen kommen, dann ist es nein, es ist natürlich schon so schön, obwohl ich eine große Karriere gemacht habe. Das Jahr Holland war für mich das Schönste. Gewesen. Und die Jamaika, die Monate auf die Welt kam. Aber 3 Monate weg. Ja.
0: Und dann bist du eben da zurück in die Schweiz gekommen und hast die Firma gegründet.
1: Ja.
0: Und die ist ja rasant durch die Hölle. Die ist ja wahnsinnig schnell erfolgreich geworden.
1: Es ist natürlich, ich muss einfach das sagen, ich bin genau wie die Zeit hineingekommen. Erstens habe ich etwas erlebt schon. Ich habe meine Arbeit, die mir geschafft haben, die Leute ein Vorbild können sehen, weil das Haus hat etwas gemacht. Ich habe dann wieder gleiche Zeit Turmfeste gegangen. Ich habe die Firma aufgebaut und habe 2 Turmfeste gegangen, den Nationalturnen wieder. Ich habe die Firma aufgebaut, Geschäft und Sporttreiben und es ist einfach dagegen gelaufen. Und meine Kunden haben mir so erzählt. Die grosse Kunde ist sonst schon irgendwo gewesen. Wir haben 4 Firmen zum Millionär gemacht in einem Jahr. In fünf Jahren. Das ist sie, Zürcher Neuburg, Firestone Prattelen, Siebenmonte und Zementwerk Deine. Schaffhausen, den Lassen, ihr wisst ja das. Jetzt habe ich ganz große Geld. Es sind 5 Jahre gebraucht, zum Millionär werden. Und meine Leute, meine Freunde, meine Kollegen, der Bernhard Emporio, alle, die mir geschafft haben, die sind Geld verdient mit mir. Und sind noch alle zu mir in die Firma gekommen, also in das Büro gekommen. Nein, ich habe Glück gehabt. Ich habe Monteure gefunden, die haben eine grosse Lauke bei mir. Ich konnte gut können zahlen. Und es ist einfach wie ein Schneeball. Es ist immer grösser geworden. Und das Geld, die Kunden haben das Geld gezahlt. Raiffeisenbank Pichers war ein kleines Bänkchen. Mit einem Lehrmeidchen, die Kessel August, das war der Bankverwalter. Die haben Traktler werden können, das ist ein Stück Eigentum für 40 Leute. Dann der Käsemeister, der Bäckermeister, die auch Geld decken haben. Und dann ist der Leuten gekommen mit so einem riesen Volumen. Süscher Neuenburg, Siebenmonte, die haben riesige Beträge gezahlt. Die sind nie groß gekommen. Die Kunden haben mich sofort gezahlt, ich habe jedem Kunden gesagt, schau mal, ich mache alles in den Service für euch, aber ihr müsst mich schnell zahlen. Ich habe mir gezählt, dass ich das Geld habe. Und die haben das alles eingehalten. Nein, ich hatte auch ein riesiges Glück gehabt. Ich hatte die besten Leute um mich herum. Ich hatte den Bernhard Emporio, den Walter Marti, wie die alle geheißen haben, den Markus Zitzer. Jetzt ist der, ja, der ist der Generaldirektor, ist der Urs Vögeli jetzt. Der Vögeli ist 10 Jahre bei mir. Der führt die Firma, Urs Vögeli. Ich hatte Glück gehabt. Ich habe immer um mich die besten Leute gesammelt. Man kann nicht alleine so einen Erfolg haben. Es braucht Assistenten, die dir helfen zum Erfolg. Und wenn Leute, die dir helfen, muss man anständig sein. Man wird nie sagen, der Haus war ein Geiziger. Ich war andere Grosser.
0: Und wo denn du die Firma gegründet hast, hast du einen Plan gehabt oder ein Ziel, dass ich mit dem viel Geld mache?
1: Nein. Das ist ja das.
0: Du hast das einfach mal gemacht.
1: Ich habe gedacht, so 10, 20 Mann zu haben Und die Firma, so eine Firma, ich kann leben gut, kann leben, kann mal heiraten zwischendrin. Also eine Frau kann gerne, eine Freundin kann es gerne wohnen, die auch geheiratet will werden. Dann ich denke, das ist lange. Aber dann, Süscher Neuenburg hat brennt Ende, Anfang 60er Jahre. Da ist die ganze Fabrik neu umgebaut worden. Und ich habe selber ein halbes Jahr mitgearbeitet drin. Der Chef kam und hat gesagt, Herr Lüttner, wollen wir zwei Mann haben, wie Sie sind. Sie sind Spezialist, wir haben nie mehr gehen. Dann habe ich meine Kollegen geholt, einem der anderen. Dann habe ich plötzlich 30 Mann reingehauen. Und der hat das anderen erzählt. Ringelum sind, er ist Neuenburg gsi, Neuenburg oben. Er ist im Gewerbeverein Neuenburg gsi und hat gesagt, ich habe einen gefunden. Der bringt uns, oder das ist alles im Wumm gsi. Der bringt mir die besten Deutschschweizer da rauf. Dann ist Brünne gekommen, dann ist drauf innen reingekommen. Ist ein Boot um die anderen gekommen und die haben mir so erzählt und ich habe die Leute gefunden. Ich konnte die Leute anbinden. Dort hat ein Mann verdient 5 Franken die Stunde. Ich habe 6 Franken gezahlt. Aber ich habe meinen Monteuren pro Tag noch 20 Franken Spesen geben. Der Kunde hat mir 20 Franken von dem Monteur als Diplom eine Spese gezahlt. Eine Spese. Der automatisch 20 Franken ich hätte anbinden können. Sind die gekommen. Ich habe Revisionen gehabt. Viscose, Luzern, haben wir Auftrag gegeben, 50 Monteure für Revisionen, alles. Habe ich ins Rad gemacht, suche Leute. Im Kastanienbaum, ich treffe am Montag, am Freitag, um 12 Uhr, erste Zelt von mir, also selber lassen lauten Zeug. Und die sind ganz, und zahle ich Spesen, 20 Franken pro Tag, neben dem Lohn. Das ist ein ganz Kastanienbaum voll Leute gewesen. Nein, das ist einfach, die Leute zu finden, dort, man ist gekehrt, um Qualität. Und jeder hat zum anderen gesagt, du gang zum Haus hin. Der zahlt einen riesen Lohn und dann kommt die Kohle nicht mehr da, musst nicht auf die Zelte warten. Ich bin immer Millimeter genau gewesen. Ich bin ganz genau ein Mensch im Zahlen. Ich habe nie Betriebe gehabt. Ich habe nie Kredit gehabt. Ich habe nie Kredit gehabt im Leben. Ich bin schnell reich geworden. Aber wichtig war, die Leute haben das Vertrauen zu mir.
0: Aber weißt du, um etwas noch mitzunehmen, der Zuhörerinnen und Zuhörer? Ich habe das Gefühl, heute ist alles so strukturiert, man hat Strategie, das siehst auch du in der Firma. Bei dir habe ich das Gefühl, der Hausi, der hat einfach mal gemacht. Einfach ohne Plan, einfach mal durchgezogen.
1: Ja, gut, das geht heute auch nicht mehr. Meine für, Firma für eine Reihe wird heute nicht mehr lange. Jeden anderen Schritt wird nicht mehr lange.
0: Wie hast du einfach aus dem Buch rausgefühlt?
1: Nein, natürlich. Ich habe die Leute zusammengetrieben und dann habe ich sie dann gesehen. Und ich bin auch für junge Leute ein Vater gewesen, obwohl ich sehr jung war. Ich habe nicht geschaut. Ich habe einfach gemacht. Ich habe die Leute nachgenommen. Und wenn einer ein Problem gehabt mit der Firma, habe ich gesagt, wo hast du die Probleme? Ich habe der Frau dann ein Geld gegeben oder ihr geholfen. Das kann man heute nicht mehr, das wird heute nicht mehr gehen. Heute ist eine andere Welt. Nein, das geht nicht mehr. Ich bin ja pensioniert. Ich bin ja älterer Herr geworden. Ich tue noch nicht, nein, das geht heute nicht mehr, nein.
0: Also, du hast schon wirklich einfach mal gemacht. Hast du noch Berater gehabt oder Leute, die ein bisschen Struktur reingebracht haben, oder wie ist das gewesen?
1: Gut, natürlich. Treuhändler ist, habe ich immer die besten Treuhändler gehabt. Ich hatte gerade den besten Treuhändler am Anfang gehabt. Der ist ein Freund geworden von mir. Ist leider so lange gestorben. Ich habe immer ganz gute Treuhändler gehabt. Gute Treuhändler, die gesagt haben, das hat Treuhandler hat eine Stimme bei uns. Die Buchhaltung hat Millimeter lang gestimmt. Was am Staat gehört, haben wir am Staat gesteuert. Wir haben dann nicht gemerkt gemacht. In dieser Hinsicht, aber Firmenführerei, nein, das habe ich so gemacht, ich wollte. Aber meine Kollegen, die mich umgekommen sind, die zu mir auf der Baustelle waren, die habe ich noch ins Büro geholt. Die haben die Firma nicht geführt. Ich habe überall die ganze Schweiz Büro aufbauen und immer die führenden Leute, die lange bei mir waren, haben sie zu mir geholt. Ein Truppmann Marcel von Basel, ich habe die alle geholt, die guten Leute, Benny Schneider von Wielemannabend, der Benny Borio, der Walter Mart, ich habe alle die Kollegen, das sind alles einfache Leute, die Handwerker gelernt haben. Aber als ich gemerkt habe, dass das nicht mehr langt, habe ich gescheite Leute geholt. Und plötzlich merkt, das lange nicht mehr, da muss gescheite Leute, die kaufmännisch besser daraus kommen. Und die habe ich mir selber geholt.
0: Und das war für dich kein Problem, dass andere neben dir gehabt, die gescheiter waren? Du ja auch gerne.
1: Schau mal, jeder Mensch muss eine Intelligenz, hat eine Intelligenz. Man muss herausfinden, wo er intelligent ist. Wichtig ist, jeder Mensch hat eine Qualität. Ganz gescheite Leute haben keinen Erfolg im Leben, weißt du wieso? Weil sie das Falsche machen. Das ist es. Wichtig ist im Leben, wenn man herausfindet, wo man Kapazität ist. Und das ist das einzig Schwierige. So viele verschiedene Kollegen kamen, die zu nie gebracht haben, weil sie einfach das Falsche gemacht haben.
0: Wie findet man das raus? Was würdest du sagen? Du sagst selber,
1: das ist schwierig. Natürlich, ich habe so viel Erfahrung gehabt, gemerkt, durch so, oder, da lernt man nicht hinter dem KBB hin oder hinter dem Häuschen hin. Ich bin mit 19 Jahren zum Weg. Weg von daheim. Ich habe mein Leben selber gestalten. Ich wollte Erfolg haben. Ich habe Sport Erfolg haben. Ich wollte geschäftlich Erfolg haben. Und ich wollte reich werden. Voilà.
0: Was ist für dich Erfolg?
1: Erfolg ist Erfolg, wenn man... Erfolg ist für mich eine Leiter. Wenn man die Leiter aufgeht, das ist Erfolg. Wenn du Erfolg hast, alle Leute wissen, du hast Erfolg. Dann gehst du die Leiter auf. Sie rufen auf. Im ersten Windstoß, alle, die gerufen haben, die dich beraten wollen. Es hat tausende Berater, die mich umgekommen haben, ich beraten. Das ist ganz klar, ich habe nicht gelassen. Aber die haben nicht zugelassen, aber nicht recht. Sobald du gehst über die Leiter auf und alle schreien, du bist der Größte, du bist der Beste, du bist der Schönste. Und beim ersten Sturm, alle, die Leiter haben, im ersten Sturm, sind 50% schon nicht mehr da. Du musst einfach eins wissen, man muss alleine, man kann mal eine Meinung fragen, man muss alleine entscheiden, was gut ist. Das muss man merken. Man kann schon, beraten, um mich herum gehen, aber schlussendlich muss man das machen, was man übersorgen kann. Klar kann man mal ablassen, vereinen lassen, aber ich habe meist gemacht, was ich wollte.
0: Und wie hast du für dich herausgefunden, was der richtige Weg ist, was dich zufrieden macht?
1: Gut, es ist so. Ein Mensch wie ich, der Erfolg gesucht hat, der Erfolg gesucht, ist nie ganz zufrieden. Ich bin nie ganz zufrieden gewesen. Ich bin glücklich gewesen vielleicht. Zufrieden so, aber nicht, nie ganz zufrieden. Man sieht natürlich auch, dass man auch Fehler gemacht hat. Und Joni, glaube ich, hat keinen Fehler gemacht, hat auch Fehler gemacht im Leben.
0: Zum Beispiel?
1: Ja gut, okay, aber ich habe ja mal einem nicht vertraut, wo ich jetzt vertrauen will. Oder jetzt will vertrauen, was Vertrauen will geben. Aber Gottes Namen, wenn du Erfolg hast, dann sind ein Haufen Leute, die um dich herum sind, die dich beraten und die alle mit mir kassieren, natürlich, ganz klar. Ich habe zum Beispiel gerade vor zwei, drei Jahren dann einen Brief, da kommen viele Briefe von über. Herr Lötnecker, geben Sie uns 5 Millionen, wir haben in einem Jahr 10 Millionen Retro. Dann sage ich, komme ich auch über.
0: Was macht mit denen? Du hast Räder?
1: Nein, nicht. Vorhin haben wir geschrieben, heute immer gerne machen. Ich will es gerne nicht mehr lesen. Ich habe meiner Sekretärin gesagt, tu mir nur noch das zeigen, was mir Spass macht. Ich bin jetzt im Alter, das andere will ich gerne mehr sehen. Ja, was mir Spass macht, was mir Freude macht.
0: Und was macht dir Freude und Spass? Welchen Brief muss ich am Haus schreiben, damit er mir beantwortet?
1: Du musst mir Freude machen. Du sagst, komm auf Zürich rauf. Ich habe einen Ort im Landhaus, ist eine gute Metzgete, mit einer guten Leberwurst und Bratwurst. Dann komme ich sofort. Das macht mir Freude.
0: Das klingt ja ganz einfach.
1: Ja, es ist einfach geworden. Ich meine, man darf nicht mehr viele Pläne haben. Ich habe ja, meine Firma ist über 50 Jahre alt. Wir haben 50 Jahre Erfolg gehabt. Das ist nicht mehr das Wichtigste. Im Leben, wenn man älter wird wie ich, ist es nur noch Gesundheit. Das Wechsel. Die paar Jahre, die am bleiben, noch können gut durchheben. Aber einmal hört auch der Erfolgszwang hört auf. Ich stehe nicht mehr, zum Beispiel, Monika Krenne hat in zwei Wochen ihren Abend wieder, der Privalo. Ist jetzt auch im Alter, der Elan, den die Frau Monika Krenne noch mitbringt, ich bin erstaunlich, ich bin einfach erstaunlich, auch eine Powerfrau, wo einfach auch, ich habe gerne Powerleute, aber ich bin nicht mehr der Mann, wo es einfach, ich will einfach gesund über die Runde kommen und ein bisschen lustig haben. Und das Glück habe ich, wohne in ein paar schönen Orten, ich spiele gutes Golf,

0: ein guter Tipp. Kompliment gehört jeder Mensch gern. Voilà.
1: Denkst du aber, dass du all das, was du jetzt hast, was dich zufrieden macht, nicht gehabt hättest, hättest du kein Geld gehabt? Hat es Geld dafür gebraucht?
0: Ja gut, okay. Das Geld war nie der Vordergrund von mir. Ich habe das Geld gebraucht für die Leute. Wenn ich die jungen Leute gesehen habe, dann sind das ledige Bursten gewesen.
1: Aber du hast schon viel Geld verdient. Du hast gesagt, du hast reich
0: werden. Ich habe das Geld haben, ich konnte die Löcher nicht zahlen.
1: Aber auch für dich?
0: Das Wichtigste war, dass ich die Leute, die Firma ist so gestiegen, 100 Leute, 200, 300 Leute. Wir haben viel Geld verdient. Das Rückste war, wenn wir im Ausland ein Geld verloren haben. Aber ich habe immer das Geld gebraucht für die Leute. Klar, ist für mich etwas übrig geblieben.
1: Natürlich. Du hättest nicht so viele Millionen auf dem Konto aus.
0: Natürlich, aber... Ich habe Geschichte gemacht. Ich habe Häuser gekauft. In jungen Jahren vorher Geld habe ich immer Häuser gekauft. Ja. Und das ist in meinem Wohlstand geworden. Aber es ist nicht der Drang nach dem Geld gewesen. Ich bin innerlich... Ich bin einfach... Gut, man sagt, ich lebe wie ein König. Ich habe schöne Häuser, alles. Aber... Ich habe zufrieden seine Brotwurst. Ich bin nicht einer, der mal Gourmet-Lokal gegessen.
1: Aber wenn du jetzt zurückschaust, wo du jung warst, du wolltest erfolgreich werden und viel Geld haben, nicht?
0: Ja, ich wollte erfolgreich werden, dass das Geld auch ist. Mit dem
1: ich... Also hätte er den Erfolg gelangt? Nur Gold, Olympia, hätte dir das gelangt? Wenn du kein Geld noch gehabt hättest?
0: Nein.
1: Eben, das Geld hast du
0: nein,
1: auch
0: gebraucht. Nein, eben nicht gelangen, nein. Du siehst ja heute, wo die Spitzensportler heute sind. Du siehst ja die Fußballer, wie viele Fußballer. Wo nichts mehr haben wie Spitzensportler. Geld verdienen ist keine Kunst. Aber das Geld heben ist eine Kunst. Das ist es.
1: Und was ist da dein Ratschlag an die Leute? Damit man das Geld heben kann. Immobilien, das ist zu dieser
0: ja, gut,
1: Zeit.
0: Okay,
1: du hast überall in der besten Zeit
0: gewesen. Ich tue immer das sagen, wenn mich jemand fragt, sage ich, wenn du viel Geld hast, das unter das Bett unterlegen, dann ist es noch da, wenn du es brauchst. Ich habe so viele Leute gesehen, die haben den Kassenschrank einschliessen. Ich habe so viele Leute gesehen, die das Geld verloren haben. Ich rede nicht mit Banken, die haben gute Banken. Aber die haben einen Haufen Finanzverwalter, die das Geld verloren haben. Also, wenn man will Börsen machen will, denke ich, ich einen guten Rat, dann muss man sich selber verstehen. Und dann hast du plötzlich Titel drin, die nichts wert sind. Nein, lieber das Geld in den Kassenschrank nicht tun oder unter das Bett unter oder laufen. Nicht, ich kann ja ein paar Bett haben, dann sage ich, jedem Bett, das Geld ist, aber dem Geld einfach nur anlegen und plötzlich haben wir weniger. Ich habe eine grosse Geschichte erlebt über das. Nicht bei mir selber. Ich bin ja vorsichtig gewesen.
1: Du hast, oder anders gefragt, wer die Frage von all diesen Fragen, die ich jetzt gerade in den letzten paar Sekunden gestellt habe, macht Geld glücklich?
0: Also mich hat das Geld glücklich gemacht.
1: Das ist immer so die Frage, oder?
0: Weil ich in meinem Umfeld, nicht auswärts, also jetzt geht es einfach nicht mehr, alle Monate 20 Briefe. Ich helfe nur den Leuten im Umfeld. Ich habe vielen Leuten Freude machen und Menge Sportclub, Fußball. Xamax Neuenburg, 30 Jahre lang war ich auch nicht Sponsor. Heute ist das vorbei. Ich mache das heute nicht mehr, weil ich bin der Firma nicht mehr führe. Aber ich habe eine Menge Klubli, Genua in Genf, und dann habe ich ein paar Klub, die ich gerne gegeben. Ich habe eine Menge Klub können glücklich machen mit dem Geld, und ich kann helfen. Aber jetzt, die Briefe, die heute kommen, ich meine ja immer, das ist jetzt vorbei, ich schaue es auch nicht mehr an, weil ich habe keine Zeit mehr. Und zweitens habe ich so viel gegeben. Und drittens, ich will einfach Geld verschenken. Mein Direktor muss Vögel nicht mehr langsam ins Altersheim schicken.
1: Aber du hast immer ja viel gegeben. Du bist ja bekannt
0: Millionen verschenkt.
1: Du hast Millionen
0: natürlich.
1: Was ist warum hast du das gemacht? Was ist die Motivation?
0: Ja, ich habe auch... Oder, nicht vergessen.
1: Hast du fast ein schlechtes Gewissen gehabt?
0: Nein,
1: so viel
0: ich habe gerne gehabt. Ich bin mein Angestellter nicht gewesen. Und mit dem Frauenumfeld war ich immer nicht gewesen. Nein, ich habe immer das Gefühl gehabt, du musst etwa die Sport... Und ich habe schon einen Brief geschrieben. Sie haben auch geholfen. Hause, wir brauchen dich. Du bist unser... Nein, mit vielen guten Worten haben sie mir, oder? Aber ich habe nicht gedacht, allein durch den Swiss in Genf habe ich drüben die Etappe bezahlt. Wieso habe ich das bezahlt? Wegen dem lieben Freund Ferdi Kübler. Der ist hier, der hat die Etappenplätze gesucht. Ich habe drüben die Etappe nach Genf runterkommen lassen. Mit dem Ferdi Kübler, meinem grossen, ich war sein Fan gewesen. Ich konnte Freude machen. Drüben die Etappe. Eine Etappe hat 100.000 Franken gekostet. Und dann noch, neben dir haben wir eine grosse Partnerin. Nein. Aber sind wir auf die Leute auf und da

0: hat mich auch gut angeben. Und das war einfach so. Und ich hatte einfach das Gefühl, ich hatte Velofahrer gesponsert, das sind noch Leute nicht gehen. Das sind Velofahrer gewesen, vor 30 Jahren, wenn sie Blumen gewonnen haben, haben sie es mit einer Frau heimgebracht. Mhm. Ich bin Velofan immer gewesen, Velofrick. Ich habe auch sehr viel Velo gesponsert. Aber heute geht das nicht mehr, weil es würde Urs Vögeli sagen, du haust jetzt, wenn man ein langes Altersheim schickt, das fängst du wieder an, Geld zu verschenken. Weißt du, so verschenken, das lange jetzt. Nein, heute geht es. Es gibt es schon noch, aber noch im Umkreis, wo ich Leute kenne. Es sind mir wildfremde Leute, schreiben mir. 100.000, 200.000 Franken für den Versehen. Siehst du, ich habe viele Kollegen auch verloren. Haben mir Geld gegeben. Hast du das nicht mehr gesehen?
1: Nein, also es sind keine richtigen Kollegen, sondern sie sind wegen dem
0: Geld da. Nein, gleich. Ich kann Menge können, okay, aber dann lieber nicht drüber reden.
1: Warum?
0: Nein, mach das nicht mehr. Ich für mich habe ich morgen mal 20 Briefe wieder. Nein, das,
1: nein, schreibe die auch keine Briefe. Was mich wundert, wie bist du als Chef?
0: Gut.
1: Ich habe irgendwo gelesen, ich sage das gerade vorab, wenn die Leute wieder mal wieder blau machen, hättest du es aus dem Bett geholt.
0: Natürlich. Monteure, wenn sie im Bett gehockt sind, statt geschaffen. Und sie haben am Abend vorher noch Geld geholt. Konto. Es hat eine Menge Konto gegeben, die gerne nötig hatte, also die gerne gebraucht hatte. Dann habe ich jemanden, die einzelnen Bett auszaubern, am Morgen. Nein, das habe ich nicht machen. Da, also ich hatte Disziplin. Bei mir hat man Disziplin. Wenn der Agri gesagt hat, Haus, ich mache morgen blau, dann gehst du zur Ordnung. Dann ist es gewiss. Aber wenn du Geld zahlen kannst, am Abend gefahren, in der Firma haben sie Geld gegeben, kein Geld mehr gegeben, und am anderen Tag hat das Geld im Nachtclub durchgelassen. Nein, dann ist das Bett auszaubern. Ich habe es rausgeholt.
1: Aber bist du wirklich vorbeigegangen?
0: Natürlich. Natürlich, haben wir 3 Stück rausgeholt in einem Chauffeurrestaurant, aber hat dann oben runtergeholt, die 3.
1: Aber sonst bist du eigentlich eher ein freundlicher Chef gewesen?
0: Ich bin nicht mit den Leuten. Schau mal, ich habe nie Leute schimpfen mit denen von anderen Leuten. Wenn ich etwas schimpfen hatte, dann habe ich alleine ins Büro genommen. Und als Büroboss kann man alle wissen, alle, als Boss von der Firma, haben überall Büro in der ganzen Schweiz, ich bin immer nett mit den Leuten. Man muss Respekt haben den Leuten. Jeder, der mir schafft, hat eigentlich dem Respekt entgegengebracht. Darum haben ja Leute bei mir, ich habe Sekretärin gegeben seit 35 Jahren, dabei, 38 Jahren, dabei. Nein, man muss, ich habe die Leute immer respektvoll behandelt. Bei mir ist, man wird so viel rein. So viel rein. Schau mal, ich fahre. Autobahn von einem Jahr zwei. Da ist einer am Sonntagabend die Toilette putzen. Ich habe nicht mal geredet mit den Leuten, gegangen, nicht in die Tankstelle, wo die Leute gegangen sind, wo man das Bissoir gegangen ist, wo man da Rastplätze hat, nur Rastplätze. Da ist einer, die gerne Jacke, ein bisschen putzen. Nur Dreck drin. Ich habe gesagt, das sind schon Sauluden, was die für Ordnung haben. Also das ist das Maximum. Da haben sie aber 50 oder 100 gegeben. Da haben sie Geld von mir, dass ich hätte einen Kaffee Schnaps trinken und einen Kaffee fertig reingehen. Da haben sie mir gesagt, Herr Liedenegger, ich habe dich sofort gekannt. Sofort. Ich wollte eins sagen. Mein Sohn war 3 Jahre, 4 Jahre Monteur in ihrer Firma. Er hat immer gesagt, man sieht diesen Boss, sehen wir nicht viel, aber er ist ein netter Mensch. Das ist ein Kompliment, das.
1: Absolut, absolut.
0: Das ist ein Kompliment.
1: Du wirst schon so viel erkannt auf der Straße. Ich habe es gerade vorher gesehen, als ich dich abgeholt habe. Jeder kommt, Hause da, Hause dort. Ist manchmal auch so, dass das ein bisschen zu viel wird?
0: Schau, ich muss etwas ehrlich sagen. Wenn ich mich verreine, komme ich in Deutschschweiz. In Deutschland ist das nicht mehr. Ist das vorbei. In Deutschland, in Genf, haben wir nur Ausländer. Ich kenne niemanden mit Ausländern, kenne ich nicht mehr. Und in dem Raff, wo ich wohne, in Holl, wo der Schuhmacher Michael wohnt, nahe bei mir, dort ist man sich gewöhnt an Leute, das sind wir nicht die gleichen. Nein, das ist nur der Deutschschweiz oben. Aber wenn ich nicht mehr mag verleiden, dann komme ich nicht auf. Ich habe gerne gewonnen. Du bist in der Kämmerlein und bist wieder mit mir. Du wärst
1: also, ziehst dich das rum.
0: Nein, wenn ich in die Deutschschweiz komme, schau mal, ich liege so viel rein. Ich weiss ja alles, was auf der Gott. Die haben jeder, die haben etwas erzählen. Das ist interessant. Aber ich bin nicht jeden Tag da. Ich habe ja Wohnsitz in Freienbach, Schweiz. habe den Wohnsitz in Wilsen-Gallen, wohne in den Kanarischen Inseln, wohne in Genf, wohne in Schellenarten. Aber wenn ich dann niemand will hören, dann sage ich daheim, sind wir Kämmerlein oder wir am Singapur im Genfersee. Aber wenn ich in die Deutschschweiz komme und ich mache einen dicken Hals, dann denke ich, das ist ein Löhl, ich bin der Löhl. Schau mal, ich gehe an eine Veranstaltung. Dann mache ich 100 Selfie. Ich muss einfach sagen, wenn ich zu gegangen, dann muss ich es machen. Obwohl mir alles passt.
1: Ja.
0: Aber wenn ich sage, jetzt mache ich den Arsch, ich bin im höheren Alter. Darum mache ich das. Es gibt aus dem Federer, der Federer ist ein absoluter Weltstar, das ist ganz klar. Das kann man nicht vergleichen mit mir, ich bin kleiner gegen den. Es gibt keinen Schweizer, noch kein, niemand auf der Regierung, niemand, der so viele Fans hat, die Schweizer in Hause leben. Habt ihr gesehen, die Olympiade im Februar? Die ganzen Zeitungen, ist voll im Haus. Ich darf das auch zeigen, alle in der Nähe. Die Schweizer haben mich gern, weil sie wissen, die jungen Leute haben mich gern. Der Hausi hat ja etwas gemacht. Er hat nicht was genommen. No. Die meisten sind ja gitzig und käppig, die Spitzensportler und wer, was sie alle können. Aber ich, mich kann man nicht einladen. Wenn ich ins Kalle gehe, zahle ich.
1: Sehr schön. Du bist so ein Lebemann, Hausi, so ein Strahlemann, so positiv. Und jetzt muss ich dir eine Frage stellen, die du mir musst beantworten musst. Warum glaubst du, dass das so ist? Du bist eigentlich einer, jetzt machst du es ja weniger, hast du ja gesagt, wegen dem Battlebrief, aber du hast früher gesagt, hey, ich habe das geschafft, ich habe das gemacht, ich habe das gemacht, ich bin Multimillionär geworden. Das sind ja Eigenschaften, die ein Schweizer eigentlich nicht bringt. Und man sagt ja niemand, das ist ein Arroganz, auf Deutsch gesagt, Arsch. Bei dir haben dich trotzdem alle gern. Warum?
0: Ja, ich bin spezielle Nummer.
1: Ey, aber wieso? Nein, sonst würde man noch sagen, das ist ein dummer Sieg. Schau, wie wichtig er tut.
0: Vom Geld habe ich ja nur gehört, wenn ich fragen würde. Und dann haben sie gesagt, Haus, mit Geld hast du. Das ist ja so. Die Zürich-Golfer, immer wenn früher Krisen waren, Krisen, Wirtschaftskrisen, oder? Ich habe Mengen erlebt in den Jahren, in den 50 Jahren. Hausi, wie geht's da? Habe ich gesagt, es geht mir gut, ist mir immer gut gegangen. Dann haben sie gesagt, es prallt da wieder. Dann habe ich gesagt, es geht mir ganz schlecht. Ganz so, warum, wieso, warum? Ich muss Geld weg, ich kann es nicht mehr zählen, ich kann nicht mehr nachdenken. Sie haben ja, im 92 ist es passiert. Die Zürcher Golfer, ein Haufen Zürcher Golfer. Ich habe nicht mehr Freunde in Zürich, ich weiß das. Es hat, man nie, hat immer nie kein Zürich oben. In Genf habe ich das nicht. Aber immer, wenn eine Krise war, haben sie immer wissen, wie es im Haus geht. Und dann haben sie immer nachgerufen, nein. Darum habe ich, dann habe ich auch vom Geld gesagt, Geld geht. Ich kann es immer zählen, ich muss weg. Das ist alles Beste. Nein, Geld ist mir nicht der Standpunkt, mein Trieb war. Mein Trieb war, meine Leute, mein Umfeld, die Verantwortung von meinen Leuten. Ich hatte natürlich auch schwere Zeiten gehabt. Ich habe in den 10 Jahren, als ich die Firma geführt habe, selber 10 Monteure beerdigt. Wo eben geht die Baustelle bei mir. 2 Fälle, tragische Fälle. Einmal habe ich eine Sache gekämpft zu einem flotten Bursch. Ich war ein Pflegebub. Der hat sie nicht brauchen. Zu mir nach der Firma ist ein böhmiger Kerl geworden. Ein ganz böhmiger Wurst geworden. Ich bin immer zu mir ins Büro am Freitagabend, hat mir erzählt, ich habe mir alles Zeug gezahlt. Ich hatte eine Freundin gehabt. Ich bin heiraten. Ich war Trauzeuge. Ich war im 70er. Wir mussten einen Pop fahren. 2 Wochen später noch in die Stadt lassen. Der Meri Scherer und mit dem Peter Scherer bin ich nach Amerika geflogen. Ist der. Ich habe einen Telefon bekommen, einer von meinen Motoren tötet. Einer gewusst will. Die 4 Stück waren, der Peter Oberis. Ich dachte nur nicht, der, weil der heiratet 3 Wochen. Genau dem sage ich nicht. Ja. Ich muss ich sagen, er hat nicht heim, er ist tot, er kann nicht heiraten, bringt ihn an. Dann habe ich ganz einen bösen Fall gehabt. Und zwar habe ich viele Skilehrer von Frankreich zu mir geschaffen, schon 3-4 Monate nach Genf, zum Französisch lehren. Nicht zum Geld verdienen, nicht Französisch, zum Geld verdienen. Dann hatte ich 2 Brüder. Die sind alle Jahre zu mir gekommen, 3-4 Monate. Nach der Skisaison vorbei war. Dann hatte ich die gleichen Kunden wie der Schibo in Genf. Dann habe ich einen von denen gebraucht in Zürich, für die Firma Örtli, ich vergesse das nie mehr. Dann habe ich gesagt, ich könnte einen haben von diesen 2. Dann haben sie gesagt, nein, wir sind Brüder, wir haben nur 1 Auto, wir können uns nicht trennen. Hat einer gesagt, du Hausi, du bist immer nicht mit uns, du bist immer ein Job, du hast es gut zahlen. Ich mache dir den Gefallen für 2 Wochen auf Zürich rauf. Man hat es gerne gepasst, den Brüdern, wegen dem Auto. Was ist passiert? Es sind 3 Monteure, sind in einem Korb auf 30 Meter oben gewesen. in einer Kabine, die haben mit der Leitung montiert und hat keine Sicherheit in der Ebenkeit. Alle 3 Tage sind die auch. Und ich habe mir seinen Brüder gesagt, sein Bruder kommt nicht mehr heim, ist tot. Ich höre Schreien heute noch von dem. Ich bin nie mit der von Chamonix auf einer Gehirnwahre gegangen. Hätte mich umgebracht. Nein, das sind Fälle gewesen, wo ich natürlich grausam getroffen habe. Aber ich hätte dir zeigen, weil die Leute haben den fröhlichen, den glücklichen, netten Haus gesehen, den lustigen. Am Inneren bin ich nie das gewesen, was die Leute glaubt haben. Ich studiere viel mehr, als die Leute glauben.
1: Warum hast du es nie gezeigt? Weil du das Gefühl hast, die Leute wollen das nicht.
0: Schau einmal, wenn du eine Firma aufbaust, ohne Hilfe, ohne Bank, die Bank hat ja mit meinem eigenen Geld, und so Erfolg hast, wie ich kann, die Leute arbeiten gern für mich, auch die Firmen, die Büro, überall, dann habe ich einfach das nicht dürfen. Ich habe das dann für mich gemacht, wenn ich wieder hässlich war oder wenn ich wirklich Body war. Und dann bin ich mit dem Velo den Berg aufgefahren, in Heilwilde. Ja, habe ich auch gemacht. Ich bin in Heilwilde rausgelassen. Oder bin ich in einer Villa im Keller runtergehockt und habe ich voll getrunken, fertig.
1: Ja. Ja.
0: Hat auch den Moment gegeben im Leben. Es gibt immer Momente im Leben. Ich habe so viele Leute verloren um mich herum. Aber mein Umfeld hat mich verleiden.
1: Ja, aber du bist auf die eine Seite bist eigentlich so extrovertiert. Und kannst alles zeigen, aber bei diesen Wunderpunkten bist du aber dann gleich auch der ruhige, introvertierte
0: Jens. Nein, da bin ich genau das. Ich kann es nicht rauszeigen, nein.
1: Ja. Kann das nicht zeigen. Und hätte ich das nicht kaputt gemacht?
0: Nein. Ich habe so viel miterleben. Schwerer Militärunfall in Lausanne unten. 2 Tote, ich habe überlebt. Dann habe ich noch Schlangenbissen, 2. März in Lausanne, an einem Auto. Dann bin ich einmal, ich habe viel miterleben, Dachtel gebrochen, Turnen. Dann bin ich Sapporo Olympiasieger geworden. Vor der Olympiade bin ich 4-3 Mal umgekehrt in St. Moritz, was Finger gebrochen. In Sapporo Olympiasieger, was ist noch passiert? Doppelte Lungenentzündung, statt Heimflüge bin ich in Tokio noch 2,5 Wochen im Spital gewesen. Alle sind heimgeflogen. Ich habe nicht geblieben, schon wirklich, ich bin immer geblieben, 3 Tage, bis ich am Berg bin. Ich habe sehr viel Berg. Der Herrgott hat mich immer gestraft. Immer. Ich hatte jetzt 6 Knieoperationen schon gehabt. Einmal habe ich 9 Knie, das linke muss ich auch mal machen. Ich habe schwer gezahlt für mein Effort. Schwer gezahlt. Aber zeigen kann ich es nicht. Aber eins darf ich sagen. Darum, ich habe Frauen sehr gern. Ich war im Spital, ich war viel Spitäler. Wer kommt schauen? Frauen dann die Pflege, das Gammer ablassen, nicht Männer. Ich habe ein Knie operiert, nein, ich habe vor 3 Jahren. Alle Kollegen, alle Hause, eine Flasche Whisky, wir gehen Golf spielen. Frauen dann das Gammer ablassen.
1: Das stimmt.
0: Ja, das Gammer ablassen, nicht Männer, nicht, die haben keine Zeit für dich.
1: Aber hast du das einfach für dich allein verarbeitet? Gerade so, eben die Fälle, die du jetzt vorher erzählt hast, sind ja Wahnsinn. Oder hast du mit jemandem geredet, Frau, Freunde?
0: Nein, ich habe das alleine.
1: Für dich allein?
0: Ja. Der Hugo, mein Bruder, der Hugo, ist vor 3 Jahren gestorben, vor 2 Jahren. Das ist mein engster, mit dem habe ich das geredet. Ich bin ja grausam mit Hugo gegangen, der ist vor 2 Jahren gestorben, ist 2 Jahre jünger als ich. Den habe ich ihn alle Tag und Nacht ihm. Wir sind immer zusammen, das ganze Leben lang, die ganze Welt bereist miteinander. Ich habe den Mann gesagt, der ist lange bei mir gesehen, er hat eine Firma aufgebaut, eine ganz große Firma, einen ganz tüchtigen Mann, ganz geschieden Mann, ganz geschieden, geschieden als ich. Ich konnte doch besser reden, und manage sehr. Aber ich habe immer am Lager gesagt, Hugo, erzähl dir, da ist da und da passiert, da meinst du, das muss ich jetzt machen. Nur mit dem Hugo habe ich geredet über das. Mit dem Hugo.
1: Und sonst einfach nur
0: für oder dich. Mit dem ehemaligen Direktor, mit dem Bernhard Emporio, der ist da direkt gewesen, dem habe ich auch viel geredet. Und jetzt rede ich, jetzt habe ich den Urs Vögeli, wo mein CEO ist, mit dem rede ich auch sehr viel, etwas ist. Und mit meinem Sohn natürlich. Mit meinem Sohn habe ich ganz einen engen Kontakt mit Jean-Claude. Dem kann ich alles erzählen, jawohl.
1: Und hast du vielleicht auch das nicht gegen aussen wollen zeigen, weil du vielleicht gedacht hast, hey, ich muss das positive Bild haben, weil es vielleicht der Grossvater ja nicht gehabt hat? Hast du vielleicht auch aus dem Ausnahme gesagt, hey, lieber einmal eine schlechte Geschichte weniger erzählen, wie eine zu viel?
0: Ganz genau.
1: Das ist es. Jetzt haben wir es auf den Punkt.
0: Das ist ganz genau, ja.
1: Gut. Haus, können wir vielleicht abschliessen, zum mit auf den Weg gehen. Du bist so positiv, du strahlst. Was ist das Rezept? In dem Hohen, ich sage...
0: Hochhalten,
1: Hochhalten.
0: Das ist der Name,
1: also, ich muss aufhören. Hochhalten.